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1: Ich bin Ursula Winkler. Später in Rente mehr zahlen und erstmals Politiker in der Rentenkasse. Seit die Vorschläge der Rentenkommission bekannt wurden, gibt es viel Kritik. Der Präsident des Deutschen Instituts für Wirtschaftsforschung, Fratscher, hält die Vorschläge für unzureichend. Das sagte er der Rheinischen Post.
2: Mut und Konsequenz, das vermisst der DEW-Präsident bei den Reformvorschlägen. Denn an den drei größten Problemen, so Fratscher, würden sie nichts ändern. Der hohen Altersarmut, der zu starken Belastung der jungen Generation und der Schieflage bei der Gerechtigkeit. Ein höheres Renteneintrittsalter, die Einführung einer kapitalgedeckten Rente und weniger Frühverrentungen hält er allerdings für richtig. Das soll so auch in den Vorschlägen der Rentenkommission stehen, die morgen hier in Berlin offiziell präsentiert werden sollen. Thomas Thonfeld, Berlin.
1: In der Schweiz haben Gespräche zwischen dem Iran und den USA über eine dauerhafte Friedensvereinbarung begonnen. Offenbar mit Anlaufschwierigkeiten. Nach Angaben der iranischen Nachrichtenagentur Tasnim hat die iranische Delegation Protest eingelegt gegen neue Drohungen von US-Präsident Trump.
3: Trump hatte am Nachmittag im US-Sender Fox News unter anderem erklärt, er habe dem Iran eine Warnung übermittelt. Sollte der Iran die Straße von Hormuz wieder schließen, dann würden die Iraner kein Land mehr haben, in das sie zurückkehren könnten. Die iranische Delegation in der Schweiz protestierte offenbar und wollte ihre Reaktion prüfen. Die Verhandlungen wurden angeblich nach 80 Minuten zunächst unterbrochen. Ob sie abgebrochen wurden, dazu gab es zunächst keine klaren Aussagen. Im Rahmenabkommen zwischen dem Iran und den USA verpflichten sich beide Seiten auf Angriffe und Drohungen zu verzichten. Ronny Tochau, Nachrichtenredaktion.
1: Mehr als 80.000 Menschen haben am Wochenende trotz großer Hitze und zwischenzeitlicher Unwetter den Tag der offenen Tür der Bundesregierung in Berlin besucht. Zu den meistbesuchten Stationen gehörte nach Angaben der Bundesregierung wieder das Kanzleramt. Interessierte konnten auch etwa einen Hubschrauber der Bundespolizei von innen besichtigen, Ministerien erkunden oder mit Mitgliedern der Bundesregierung ins Gespräch kommen. Zum Fußball. Bei der Weltmeisterschaft haben die Spanier ihr zweites Gruppenspiel deutlich gewonnen. Gegen Saudi-Arabien gewannen sie mit 4:0 und führen nun Gruppe H an. Der große Favorit Belgien kam dagegen auch im zweiten WM-Spiel nicht über ein Unentschieden hinaus und geht nach einem 0:0 gegen Iran mit nur 2 Punkten ins letzte Gruppenspiel.
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4: Nach dem Abzug der Quellwolken zeigt sich der Himmel oft nur locker bewölkt oder klar. Die Temperaturen gehen auf angenehme Sommerwerte zurück. Heute am Montag wechseln sich Sonnenschein und einige Quellwolken ab. Am Nachmittag und am Abend besteht ein geringes Risiko für einzelne Schauer oder Gewitter. Meist bleibt es jedoch trocken. Dazu werden 29 bis 34 Grad erreicht. Am Dienstag und Mittwoch setzt sich sonniges und trockenes Hochsommerwetter durch. Mit Höchstwerten zwischen 30 und 35 Grad wird es verbreitet sehr heiß. Am Donnerstag ziehen zeitweise mehr Wolken auf. Das Risiko für einzelne Schauer steigt leicht an. Gleichzeitig sorgt ein auffrischender Nordwind für etwas weniger Hitze. Sommerlich warm bleibt es aber weiterhin. Zum Freitag und kommendem Wochenende deutet sich wieder überwiegend freundlicheres Wetter mit vielen sonnigen Abschnitten an. Die Temperaturen bleiben auf sommerlichem Niveau und erreichen meist um die 30 Grad oder etwas darüber. Schauer oder Gewitter sind weiterhin nur vereinzelt zu erwarten. Insgesamt bleibt im Allgäu damit eine längere Phase mit viel Sonne, nur wenigen Niederschlägen und hochsommerlichen Temperaturen erhalten.
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5: Die A7 Ulm Richtung Füssen-Reutte, Kreuz Memmingen, Überleitung zur A96 Richtung Lindau, Gefahr durch defekten LKW, linker Fahrstreifen blockiert. Und noch die A96 Lindau Richtung München, Kreuz Memmingen, Überleitung zur A7 Richtung Ulm, Gefahr durch defekten LKW, Richtungsfahrbahn blockiert, bis heute 3 Uhr. Ich wünsche eine gute Fahrt.
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1: Ich bin Ursula Winkler. Die von der Bundesregierung eingesetzte Rentenkommission schließt heute ihre Beratungen ab. Ihre Vorschläge sollen die Fachleute dann morgen offiziell im Kanzleramt an die Bundesregierung übergeben. Viele Empfehlungen wurden über das Wochenende bereits bekannt und lösten schon Kritik aus.
2: Länger arbeiten und Teile der Rente künftig aus Anlagen am Kapitalmarkt. Vor allem dagegen regt sich Widerstand von Gewerkschaften, Sozialverbänden und Opposition. Ökonomen finden manche Vorschläge dagegen zu kurz gesprungen. Dabei sind die Vorschläge der Rentenkommission noch gar nicht offiziell. Sie berät an diesem Montag sogar noch ein letztes Mal. Angeblich herrschte breiter Konsens über die 30 Vorschläge, aber keine Einstimmigkeit, die vor allem Arbeitsministerin Baas gefordert hatte, um die Vorschläge direkt umzusetzen. Nun könnte es auch in der Koalition noch mal längere Diskussionen geben. Onito Rau Berlin.
1: Die Deutsche Krankenhausgesellschaft warnt vor einer Pleitewelle und einem massiven Arbeitsplatzabbau in der Branche wegen der Sparpläne der schwarz-roten Regierung. Kommen die Einsparungen wie geplant, verlieren wir im kommenden Jahr insgesamt 8% unserer Erlöse, sagte Verbandschef Gass dem Redaktionsnetzwerk Deutschland. Er verwies auf aktuelle Studienergebnisse, die darauf hindeuten, dass in diesem Fall in 4 Jahren jede zweite Klinik pleite gehen könnte. Die durchschnittliche Zahl der Hitzetage in Deutschland mit Spitzenwerten über 30 Grad hat zugenommen. Das geht aus Daten des Deutschen Wetterdienstes hervor.
3: Seit 8 Jahren geht der Trend klar nach oben, heißt es auch vom Umweltbundesamt. Denn seitdem kommen die starken Hitzeperioden fast jeden Sommer, teils mit 17 oder sogar 20 Hitzetagen pro Jahr. Die Luftmassen aus Südwesteuropa, die auch aktuell für die Hitze sorgen, sind heute deutlich heißer als noch in den 60er bis 80er Jahren, sagen Experten. Und eine Studie des Max-Planck-Instituts zeigt, die 5 intensivsten Hitzewellen der vergangenen 45 Jahre gab es alle seit 2010. Grund, klar, der Klimawandel. Thomas Thonfeld, Nachrichtenredaktion.
1: Zum Fußball. Bei der Weltmeisterschaft haben die Spanier ihr 2. Gruppenspiel deutlich gewonnen. Gegen Saudi-Arabien gewannen sie mit 4:0. Für Kap Verde geht das WM-Märchen weiter. Der Außenseiter erkämpfte sich gegen Uruguay ein 2:2 Unentschieden und hat weiter die Chance, sich bei der ersten WM-Teilnahme überhaupt für die K.O.-Runde zu qualifizieren. Der große Favorit Belgien erreichte im 2. WM-Spiel nur ein 0:0 gegen den Iran und geht mit nur 2 Punkten ins letzte Gruppenspiel.
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4: Nach dem Abzug der Quellwolken zeigt sich der Himmel oft nur locker bewölkt oder klar. Die Temperaturen gehen auf angenehme Sommerwerte zurück. Heute am Montag wechseln sich Sonnenschein und einige Quellwolken ab. Am Nachmittag und am Abend besteht ein geringes Risiko für einzelne Schauer oder Gewitter. Meist bleibt es jedoch trocken. Dazu werden 29 bis 34 Grad erreicht. Am Dienstag und Mittwoch setzt sich sonniges und trockenes Hochsommerwetter durch. Mit Höchstwerten zwischen 30 und 35 Grad wird es verbreitet sehr heiß. Am Donnerstag ziehen zeitweise mehr Wolken auf. Das Risiko für einzelne Schauer steigt leicht an. Gleichzeitig sorgt ein auffrischender Nordwind für etwas weniger Hitze. Sommerlich warm bleibt es aber weiterhin. Zum Freitag und kommendem Wochenende deutet sich wieder überwiegend freundlicheres Wetter mit vielen sonnigen Abschnitten an. Die Temperaturen bleiben auf sommerlichem Niveau und erreichen meist um die 30 Grad oder etwas darüber. Schauer oder Gewitter sind weiterhin nur vereinzelt zu erwarten. Insgesamt bleibt im Allgäu damit eine längere Phase mit viel Sonne, nur wenigen Niederschlägen und hochsommerlichen Temperaturen erhalten.
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5: Normaler Verkehr im Allgäu. Ich wünsche euch eine gute Fahrt.
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1: Nach dem Abzug der Quellwolken zeigt sich der Himmel oft nur locker bewölkt oder klar. Die Temperaturen gehen auf angenehme Sommerwerte zurück. Heute am Montag wechseln sich Sonnenschein und einige Quellwolken ab. Am Nachmittag und am Abend besteht ein geringes Risiko für einzelne Schauer oder Gewitter. Meist bleibt es jedoch trocken. Dazu werden 29 bis 34 Grad erreicht. Am Dienstag und Mittwoch setzt sich sonniges und trockenes Hochsommerwetter durch. Mit Höchstwerten zwischen 30 und 35 Grad wird es verbreitet sehr heiß. Am Donnerstag ziehen zeitweise mehr Wolken auf. Das Risiko für einzelne Schauer steigt leicht an. Gleichzeitig sorgt ein auffrischender Nordwind für etwas weniger Hitze. Sommerlich warm bleibt es aber weiterhin. Zum Freitag und kommendem Wochenende deutet sich wieder überwiegend freundlicheres Wetter mit vielen sonnigen Abschnitten an. Die Temperaturen bleiben auf sommerlichem Niveau und erreichen meist um die 30 Grad oder etwas darüber. Schauer oder Gewitter sind weiterhin nur vereinzelt zu erwarten. Insgesamt bleibt im Allgäu damit eine längere Phase mit viel Sonne, nur wenigen Niederschlägen und hochsommerlichen Temperaturen erhalten.
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2: Normaler Verkehr im Sendegebiet. Ich wünsche euch eine gute Fahrt.

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1: Ich bin Ursula Winkler. Der Sozialverband Deutschland und die Gewerkschaft Verdi reagieren enttäuscht auf die bisher bekannt gewordenen Vorschläge der Rentenkommission. Verdi-Chef Wernicke kritisierte vor allem eine schrittweise Anhebung des Renteneintrittsalters.
2: Schon die derzeitige Rente mit 67 sei in anstrengenden Berufen unerreichbar, so Verdi-Chef Wernicke. Ein noch höheres Renteneintrittsalter sei deshalb abzulehnen. Nach Medienberichten sehen die Rentenkommissionsvorschläge allerdings Sonderregeln vor für gesundheitlich belastete Menschen. Den Sozialverband stört insbesondere die neue Rentensäule am Kapitalmarkt, denn deren Erträge seien nicht kalkulierbar. Auch Ökonomen und Opposition kritisieren viele Vorschläge. Kritik von allen Seiten könnte allerdings auch ein Zeichen für einen ausbalancierten Kompromiss sein. Ronny Thorau, Berlin.
1: Die Deutsche Krankenhausgesellschaft warnt vor einer Pleitewelle und einem massiven Arbeitsplatzabbau in der Branche wegen der Sparpläne der schwarz-roten Regierung. Kommen die Einsparungen wie geplant, verlieren wir im kommenden Jahr insgesamt 8% unserer Erlöse, sagte Verbandschef Gass dem Redaktionsnetzwerk Deutschland. Er verwies auf aktuelle Studienergebnisse, die darauf hindeuten, dass in diesem Fall in 4 Jahren jede zweite Klinik pleite gehen könnte. In der Schweiz haben Gespräche zwischen dem Iran und den USA über eine dauerhafte Friedenslösung begonnen. Ein Streitpunkt dabei sind mögliche Mautregelungen in der Straße von Hormuz. Es wird befürchtet, dass der Iran künftig Gebühren für die Durchfahrt von Schiffen nimmt und auch US-Präsident Trump droht mit einer Maut. Außenminister Wadefuhl warnt ausdrücklich davor.
3: Der für die weltweite Energieversorgung wichtige Seeweg muss wieder frei passierbar sein. Das sei ein Prinzip des Seevölkerrechts. Und dann würde sich auch der Ölpreis schnell normalisieren, so Wadefuhl beim Bürgerforum im Auswärtigen Amt. In der Absichtserklärung zwischen den USA und dem Iran ist die freie Durchfahrt durch die Straße von Hormuz demnach aber nicht zu 100% garantiert. Die Bundesregierung macht sie aber zur Bedingung für eine mögliche Lockerung der Iran-Sanktionen. Katrin Müller, Nachrichtenredaktion.
1: Zum Fußball. Bei der Weltmeisterschaft haben die Spanier ihr zweites Gruppenspiel deutlich gewonnen. Gegen Saudi-Arabien gewannen sie mit 4:0. Für Kap Verde geht das WM-Märchen weiter. Der Außenseiter erkämpfte sich gegen Uruguay ein 2:2 Unentschieden und hat weiter die Chance, sich bei der ersten WM-Teilnahme überhaupt für die K.O.-Runde zu qualifizieren. Der große Favorit Belgien erreichte im zweiten WM-Spiel nur ein 0:0 gegen den Iran und geht mit nur 2 Punkten ins letzte Gruppenspiel.
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4: Nach dem Abzug der Quellwolken zeigt sich der Himmel oft nur locker bewölkt oder klar. Die Temperaturen gehen auf angenehme Sommerwerte zurück. Heute am Montag wechseln sich Sonnenschein und einige Quellwolken ab. Am Nachmittag und am Abend besteht ein geringes Risiko für einzelne Schauer oder Gewitter. Meist bleibt es jedoch trocken. Dazu werden 29 bis 34 Grad erreicht. Am Dienstag und Mittwoch setzt sich sonniges und trockenes Hochsommerwetter durch. Mit Höchstwerten zwischen 30 und 35 Grad wird es verbreitet sehr heiß. Am Donnerstag ziehen zeitweise mehr Wolken auf. Das Risiko für einzelne Schauer steigt leicht an. Gleichzeitig sorgt ein auffrischender Nordwind für etwas weniger Hitze. Sommerlich warm bleibt es aber weiterhin. Zum Freitag und kommendem Wochenende deutet sich wieder überwiegend freundlicheres Wetter mit vielen sonnigen Abschnitten an. Die Temperaturen bleiben auf sommerlichem Niveau und erreichen meist um die 30 Grad oder etwas darüber. Schauer oder Gewitter sind weiterhin nur vereinzelt zu erwarten. Insgesamt bleibt im Allgäu damit eine längere Phase mit viel Sonne, nur wenigen Niederschlägen und hochsommerlichen Temperaturen erhalten.
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5: Die B12 Kempten, Lindau, zwischen B19, A980, Waltenhofen und Hellengerst in beiden Richtungen Gefahr durch 2 Rehe auf der Fahrbahn. Ich wünsche eine gute Fahrt.
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1: Nach dem Abzug der Quellwolken zeigt sich der Himmel oft nur locker bewölkt oder klar. Die Temperaturen gehen auf angenehme Sommerwerte zurück. Heute am Montag wechseln sich Sonnenschein und einige Quellwolken ab. Am Nachmittag und am Abend besteht ein geringes Risiko für einzelne Schauer oder Gewitter. Meist bleibt es jedoch trocken. Dazu werden 29 bis 34 Grad erreicht. Am Dienstag und Mittwoch setzt sich sonniges und trockenes Hochsommerwetter durch. Mit Höchstwerten zwischen 30 und 35 Grad wird es verbreitet sehr heiß. Am Donnerstag ziehen zeitweise mehr Wolken auf. Das Risiko für einzelne Schauer steigt leicht an. Gleichzeitig sorgt ein auffrischender Nordwind für etwas weniger Hitze. Sommerlich warm bleibt es aber weiterhin. Zum Freitag und kommendem Wochenende deutet sich wieder überwiegend freundlicheres Wetter mit vielen sonnigen Abschnitten an. Die Temperaturen bleiben auf sommerlichem Niveau und erreichen meist um die 30 Grad oder etwas darüber. Schauer oder Gewitter sind weiterhin nur vereinzelt zu erwarten. Insgesamt bleibt im Allgäu damit eine längere Phase mit viel Sonne, nur wenigen Niederschlägen und hochsommerlichen Temperaturen erhalten.
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2: Normaler Verkehr im Sendegebiet. Ich wünsche euch eine gute Fahrt.

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2: Ich bin Ursula Winkler. Später in Rente mehr zahlen und erstmals Politiker in der Rentenkasse. Seit die Vorschläge der Rentenkommission bekannt wurden, gibt es viel Kritik. Der Präsident des Deutschen Instituts für Wirtschaftsforschung, Fratscher, hält die Vorschläge für unzureichend. Das sagte er der Rheinischen Post.
3: Mut und Konsequenz, das vermisst der DEW-Präsident bei den Reformvorschlägen. Denn an den drei größten Problemen, so Fratscher, würden sie nichts ändern. Der hohen Altersarmut, der zu starken Belastung der jungen Generation und der Schieflage bei der Gerechtigkeit. Ein höheres Renteneintrittsalter, die Einführung einer kapitalgedeckten Rente und weniger Frühverrentungen hält er allerdings für richtig. Das soll so auch in den Vorschlägen der Rentenkommission stehen, die morgen hier in Berlin offiziell präsentiert werden sollen. Thomas Thonfeld, Berlin.
2: Die Deutsche Krankenhausgesellschaft warnt vor einer Pleitewelle und einem massiven Arbeitsplatzabbau in der Branche wegen der Sparpläne der schwarz-roten Regierung. Kommen die Einsparungen wie geplant, verlieren wir im kommenden Jahr insgesamt 8% unserer Erlöse, sagte Verbandschef Gass dem Redaktionsnetzwerk Deutschland. Er verwies auf aktuelle Studienergebnisse, die darauf hindeuten, dass in diesem Fall in 4 Jahren jede zweite Klinik pleite gehen könnte. In London kündigt sich angeblich ein politischer Paukenschlag an. Der britische Premier Starmer steht nach dem Einzug seines innerparteilichen Rivalen Burnham ins Parlament unter noch nie dagewesenem Druck. Britische Medien schreiben, dass Starmer schon heute seinen Rücktritt bekannt geben werde.
4: Seit Wochen steht Starmer unter Druck. Laut britischen Medien zieht der Premierminister nun die Konsequenzen aus dem schwindenden Rückhalt in den eigenen Reihen. Angedacht ist demnach kein sofortiger Rücktritt, sondern ein Zeitplan für seinen Abgang. Sollte er nicht selbst zurücktreten, ist davon auszugehen, dass Burnham ihn als Parteivorsitzenden herausfordern und dann als Premierminister ablösen würde. Aus London, Philipp Detlefs.
2: Zum Fußball. Bei der Weltmeisterschaft haben die Spanier ihr zweites Gruppenspiel deutlich gewonnen. Gegen Saudi-Arabien gewannen sie mit 4:0. Für Kap Verde geht das WM-Märchen weiter. Der Außenseiter erkämpfte sich gegen Uruguay ein 2:2 Unentschieden und hat weiter die Chance, sich bei der ersten WM-Teilnahme überhaupt für die K.O.-Runde zu qualifizieren. Der große Favorit Belgien erreichte im zweiten WM-Spiel nur ein 0:0 gegen den Iran und geht mit nur 2 Punkten ins letzte Gruppenspiel.
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5: Nach dem Abzug der Quellwolken zeigt sich der Himmel oft nur locker bewölkt oder klar. Die Temperaturen gehen auf angenehme Sommerwerte zurück. Heute am Montag wechseln sich Sonnenschein und einige Quellwolken ab. Am Nachmittag und am Abend besteht ein geringes Risiko für einzelne Schauer oder Gewitter. Meist bleibt es jedoch trocken. Dazu werden 29 bis 34 Grad erreicht. Am Dienstag und Mittwoch setzt sich sonniges und trockenes Hochsommerwetter durch. Mit Höchstwerten zwischen 30 und 35 Grad wird es verbreitet sehr heiß. Am Donnerstag ziehen zeitweise mehr Wolken auf. Das Risiko für einzelne Schauer steigt leicht an. Gleichzeitig sorgt ein auffrischender Nordwind für etwas weniger Hitze. Sommerlich warm bleibt es aber weiterhin. Zum Freitag und kommendem Wochenende deutet sich wieder überwiegend freundlicheres Wetter mit vielen sonnigen Abschnitten an. Die Temperaturen bleiben auf sommerlichem Niveau und erreichen meist um die 30 Grad oder etwas darüber. Schauer oder Gewitter sind weiterhin nur vereinzelt zu erwarten. Insgesamt bleibt im Allgäu damit eine längere Phase mit viel Sonne, nur wenigen Niederschlägen und hochsommerlichen Temperaturen erhalten.
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6: Normaler Verkehr im Allgäu. Ich wünsche euch eine gute Fahrt.
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2: Nach dem Abzug der Quellwolken zeigt sich der Himmel oft nur locker bewölkt oder klar. Die Temperaturen gehen auf angenehme Sommerwerte zurück. Heute am Montag wechseln sich Sonnenschein und einige Quellwolken ab. Am Nachmittag und am Abend besteht ein geringes Risiko für einzelne Schauer oder Gewitter. Meist bleibt es jedoch trocken. Dazu werden 29 bis 34 Grad erreicht. Am Dienstag und Mittwoch setzt sich sonniges und trockenes Hochsommerwetter durch. Mit Höchstwerten zwischen 30 und 35 Grad wird es verbreitet sehr heiß. Am Donnerstag ziehen zeitweise mehr Wolken auf. Das Risiko für einzelne Schauer steigt leicht an. Gleichzeitig sorgt ein auffrischender Nordwind für etwas weniger Hitze. Sommerlich warm bleibt es aber weiterhin. Zum Freitag und kommendem Wochenende deutet sich wieder überwiegend freundlicheres Wetter mit vielen sonnigen Abschnitten an. Die Temperaturen bleiben auf sommerlichem Niveau und erreichen meist um die 30 Grad oder etwas darüber. Schauer oder Gewitter sind weiterhin nur vereinzelt zu erwarten. Insgesamt bleibt im Allgäu damit eine längere Phase mit viel Sonne, nur wenigen Niederschlägen und hochsommerlichen Temperaturen erhalten.
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3: Normaler Verkehr im Sendegebiet. Ich wünsche euch eine gute Fahrt.
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2: Ich bin Tanja Wagner. Die Menschen in Deutschland sollen offenbar künftig schrittweise später in Rente gehen. Das ist nach Medienberichten Teil der 30 Vorschläge, die die Rentenkommission nach monatelanger Beratungszeit am Dienstag an die Regierung übergeben will.
3: Länger arbeiten und Teile der Rente künftig aus Anlagen am Kapitalmarkt. Vor allem dagegen regt sich Widerstand von Gewerkschaften, Sozialverbänden und Opposition. Ökonomen finden manche Vorschläge dagegen zu kurz gesprungen. Nun könnte es auch in der Koalition noch mal längere Diskussionen geben. Onni Thorau, Berlin.
2: Die Deutsche Krankenhausgesellschaft warnt vor einer Pleitewelle und einem massiven Arbeitsplatzabbau in der Branche wegen der Sparpläne der schwarz-roten Regierung. Kommen die Einsparungen wie geplant, verlieren wir 2027 insgesamt 8% unserer Erlöse, sagte Verbandschef Gass dem Redaktionsnetzwerk Deutschland. Eine aktuelle Studie komme zu dem Ergebnis, dass in diesem Fall 2030 knapp 50% aller Krankenhausstandorte eine hohe Ausfallwahrscheinlichkeit haben werden. Viele Berufstätige in Deutschland können sich einen Job im Ausland vorstellen. Das ist das Ergebnis einer Umfrage des Instituts Apinio im Auftrag der Jobseite Indeed. Demnach liebäugeln 2/3 der Arbeitnehmer mit der Möglichkeit, auch im Ausland zu arbeiten.
4: Es sind vor allem Gutverdiener, die aktiv in Stellenanzeigen stöbern. Allerdings will kaum jemand für immer außerhalb Deutschlands bleiben. Die Spannbreite der Wünsche reicht von wenigen Monaten bis zu mehreren Jahren. Gefragteste Zielländer sind die USA, Großbritannien und die Schweiz. Dabei ist das Hauptmotiv nicht der Wunsch nach besseren Aufstiegsmöglichkeiten. Vielmehr gehe es um bessere Bezahlung und eine bessere Lebensqualität. Viele hoffen auch auf geringere Steuern. Dirk Zeitler, Berlin.
2: Bei der Fußball-Weltmeisterschaft haben die Spanier ihr 2. Gruppenspiel deutlich gewonnen. Sie besiegten Saudi-Arabien mit 4:0. Für Kap Verde geht das WM-Märchen weiter. Der Außenseiter erkämpfte sich gegen Uruguay ein 2:2 unentschieden und hat weiter die Chance, sich bei der ersten WM-Teilnahme für die K.O.-Runde zu qualifizieren. Belgien erreichte im 2. WM-Spiel nur ein 0:0 gegen den Iran und geht mit nur 2 Punkten ins letzte Gruppenspiel.
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5: Mit Niklas Bitzenauer. Auf der Kreisstraße MN16 bei Westerheim hat sich in der Nacht ein tödlicher Verkehrsunfall ereignet. Ein 67-jähriger Autofahrer war in Richtung Ungerhausen unterwegs, als er in einer Linkskurve aus bislang ungeklärter Ursache von der Fahrbahn abkam und frontal gegen einen Baum prallte. Durch den heftigen Aufprall geriet das Auto in Brand. Trotz der sofortigen Hilfe von Ersthelfern und Rettungskräften starb der Fahrer noch an der Unfallstelle. Und im Landkreis Lindau beginnt ab heute eine größere Militärübung im Rahmen der Ausbildung für UN-Beobachter. Die Übung läuft bis zum 3. Juli und betrifft mehrere Gemeinden im Westallgäu, darunter Scheidegg, Opfenbach, Meierhöfen, Stiefenhofen und Schlachters. Rund 220 Soldatinnen und Soldaten sind beteiligt, unterstützt von etwa 90 Fahrzeugen, 3 Hubschraubern, einer Drohne sowie Booten auf dem Bodensee im Raum Lindau.
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6: Auch heute zum Wochenstart ist Schwitzen angesagt. Die Temperaturen steigen auf sehr, sehr heiße 28 bis 34 Grad am Nachmittag. Da ziehen dann auch ein paar Wolken durch, aber es besteht heute an diesem Montag nur ein kleines Schauer- und Gewitterrisiko. Und so geht's eigentlich weiter in den kommenden Tagen. Nicht wesentliche Wetteränderungen. Morgen ebenfalls sonnig und heiß. Am Nachmittag steigen dann auch hier leichtes Schauer- und Gewitterrisiko an, vor allem in Richtung Ostallgäu und direkt am Alpenrand. Und auch der Mittwoch präsentiert sich sonnig, trocken und heiß.
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6: Es gibt eine Meldung von der A96 Lindau Richtung München zwischen Erkheim und Stetten. Vorsicht, Gegenstände auf der Fahrbahn.
1: Die Blitzer im Allgäu und am Bodensee.
6: Da habe ich noch keine. Wenn ihr den ersten zum Wochenstart entdecken solltet, sagt es uns 0805 70 80 90.
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6: Na Niklas, wie hast du das Wochenende verbracht? Irgendwo im kühlen Nass?
5: Ja, tatsächlich.
6: Im Schatten?
5: Auch, nee,
6: im Pool?
5: Alles mit
6: in
5: dabei.
6: In der Eisdiele?
5: Also erstmal beim Fotogipfel in Oberstdorf natürlich.
6: Richtig,
5: am Samstag.
6: Wie war's?
5: Richtig cool. Die Leute waren gut drauf. Oh, es hat die Sonne geschieden und dann noch ein paar Sommerbeats aufgelegt. Das hat perfekt gepasst.
6: Und dann natürlich noch der Sieg der Deutschen im Anschluss.
5: Absolut, absolut. Das wurde dann am Abend noch im Club gefeiert und der Sonntag war so ein bisschen relax mit Sonne, Pool und am Abend noch einen richtig schönen Grillabend. Wie schaut's bei dir aus?
6: Ja, ich war gestern auch am See, hab mich mal auf Sub gewagt, bin nicht hineingeplumpst. Ja, auch ein bisschen relaxen. Was anderes kannst bei der Hitze auch überhaupt nicht machen. Oder richtig gute Beats hören.
5: Absolut. Ein älterer Song von Justin Bieber und Nicki Minaj, der jetzt wieder in den Charts richtig mit dabei ist.
6: Der gibt's auch hier bei uns.
5: Beauty and the Beat.
6: Schönen guten Morgen.

0: Jetzt sind wir alle wach. Schönen guten Morgen, hier ist der Allgäu-Wecker, Montag. Bei uns im Allgäu ist es einfach nur schön. Wir haben ganz viel Natur, wir haben liebe Menschen und wir haben lebenswerte Orte. Stefan Sommer findet Waltenhofen besonders schön und attraktiv. Er ist hier nicht nur aufgewachsen, sondern Waltenhofen ist so ein bisschen sein Reich, sein Arbeitsreich. Er ist nämlich seit gut 2 Jahren Bürgermeister hier. Und am Freitag hat er uns erzählt, der Weg auf den Rathausstuhl, der war nicht direkt, sondern es ging erstmal übers Weltall wieder zurück zur Erde.
1: Zur Ehrlichkeit gehört dazu, ich wollte Astronaut werden. Zu meiner Zeit hat man da Captain Future anschauen dürfen und war fasziniert von fernen Welten. Es hat nicht ganz so geklappt, wobei es mich immer noch gerne mal im Urlaub in andere Länder, in andere Kulturen zieht und bin dann vor mittlerweile über 18 Jahren in diesen Gemeinderat gewählt worden als damals junger Gemeinderat und habe jetzt vor 2,5 Jahren die Möglichkeit bekommen, mein Hobby zum Beruf zu machen.
0: Mit viel Freude ist er da auch mit dabei. Heißt natürlich auch, es bleibt nicht zu viel Zeit für Sport, für Hobbys, für Family, für Friends. Aber man muss sich halt einfach auch kleine und feine Freiräume schaffen.
1: Ich bin gern auf 2 Rädern unterwegs, sei das auf dem Fahrrad oder auch ab und zu noch auf dem Motorrad, dass man sich, wie man so schön sagt, ein paar Gedanken aus dem Kopf blasen lässt, die einen vielleicht den Tag über beschäftigt haben. Das ist auch mit der Grund, warum ich gerne auch mal verreise und auch mal andere Kulturen anschaue. Aber tatsächlich genieße ich schon sehr in Waltenhofen beispielsweise ein paar so touristische Plätze wie die Wachtersalpe oder auch den Stoffelberg. Einfach da mal hochzuwandern, da mal auf eine Bank zum Sitzen und auch in die Allgäuer Natur hinaus zum Schauen und das einfach genießen und da mal die Gedanken treiben zu lassen. Das macht Spaß und das mache ich gern.
0: Welche Allgäuer Leibspeise ist ein absoluter Favorit? Ist das ganze Gespräch mit Stefan Sommer findet ihr auf allgäuhit.de. Selbstbestimmt leben im hohen Alter, das wünschen sich viele Menschen. 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Alice Kunisch-André ist die erste Quartiersmanagerin im Oberallgäu gewesen. Welche Fäden auf ihrem Schreibtisch da alle zusammen laufen, was sie koordiniert, das erzählt sie uns heute im Kaffeeklatsch zwischen 9 und 10.
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0: Hier ist der Allgäu-Wecker. Schönen guten Morgen. Und ich glaube auch heute noch viele, viele strahlende Gesichter. Kein Wunder, die deutsche Nationalmannschaft hat die Elfenbeinküste im zweiten WM-Gruppenspiel mit 2:1 besiegt am Samstagabend bei bestem Wetter. Und beide Treffer erzielte der eingewechselte Dennis Undaf nach einem 0:1 Rückstand. Damit steht die DFB-Auswahl bereits sicher in der K.O.-Phase. Thomas Bremser.
1: Das deutsche Team feiert hier in Toronto einen Sieg des Willens und der Emotionen. Und das könnte noch einige Kräfte freisetzen. Spielerisch hat sich das Team schwer getan gegen einen offensiv brandgefährlichen Gegner. Doch nach einer Stunde wechselt Bundestrainer Nagelsmann Dennis Undaf ein, der zum Matchwinner wird. Beim 2:1-Jubel treten ihm seine Mitspieler auf den Zeh, doch der Schmerz ist schnell vergessen. Schlimmer sieht es aus bei Nico Schlotterbeck, der sich vermutlich schwerer verletzt hat.
0: Und durch das 0:0 von Ecuador gegen Fußballzwerg Curaçao ist Deutschland definitiv Gruppensieger. Das letzte Gruppenspiel am Donnerstag gegen Ecuador ist daher sportlich gesehen bedeutungslos.

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2: Tödlicher Unfall bei Westerheim. Autofahrer stirbt nach Baumzusammenstoß. Militärübung im Westallgäu startet ab heute. Und das Wetter schon jetzt freundlich und warm bei bis zu 22 Grad. Ich bin Niklas Bitzenauer. Einen schönen guten Morgen. Auf der Kreisstraße MN16 bei Westerheim hat sich in der Nacht ein tödlicher Verkehrsunfall ereignet. Ein 67-jähriger Autofahrer war in Richtung Ungerhausen unterwegs, als er in einer Linkskurve aus bislang ungeklärter Ursache von der Fahrbahn abkam und frontal gegen einen Baum prallte. Durch den heftigen Aufprall geriet das Auto in Brand. Trotz der sofortigen Hilfe von Ersthelfern und Rettungskräften starb der Fahrer noch an der Unfallstelle. Am Fahrzeug entstand ein Totalschaden in Höhe von rund 10.000 Euro. Zur Klärung der Unfallursache wurde ein Gutachter eingeschaltet. Die Straße war während der Unfallaufnahme komplett gesperrt. Im Landkreis Lindau beginnt ab heute eine größere Militärübung im Rahmen der Ausbildung für UN-Beobachter. Die Übung läuft bis zum 3. Juli und betrifft mehrere Gemeinden im Westallgäu, darunter Scheidegg, Opfenbach, Meierhöfen, Stiefenhofen und Schlachters. Rund 220 Soldatinnen und Soldaten sind beteiligt, unterstützt von etwa 90 Fahrzeugen, drei Hubschraubern, einer Drohne sowie Booten auf dem Bodensee im Raum Lindau. Die Bevölkerung wird gebeten, die Übungsbereiche zu meiden. Außerdem warnt die Bundeswehr vor möglichen gefährlichen Fundstücken, die nicht berührt, sondern der Polizei gemeldet werden sollen. Schäden im Zusammenhang mit der Übung können bei den jeweiligen Gemeinden angezeigt werden. Im Freibad Stadtweiher in Leutkirch gilt seit Anfang Juni ein verschärftes Rauchverbot nach dem neuen Nichtraucherschutzgesetz in Baden-Württemberg. Rauchen und Dampfen ist nur noch in einer ausgewiesenen Zone auf der Liegewiese erlaubt. Nach Angaben der Stadt wird die Regelung bislang auch gut angenommen. Die meisten Badegäste hielten sich an die Vorgaben, Verstöße würden vom Personal lediglich mit Hinweisen geklärt. Bußgelder sind zwar möglich, bisher aber noch nicht verhängt worden. In sozialen Netzwerken fällt das Echo gemischt aus. Während viele Nichtraucher die Regelung begrüßen, gibt es auch kritische Stimmen. Insgesamt zieht die Stadt jedoch ein positives Fazit. Und noch zum Sport. Der Allgäuer Hyrux-Athlet Tim Wennisch bleibt an der Weltspitze. Der 27-Jährige aus Dietmannsried hat bei der Hyrux-WM in Stockholm seinen Titel im Double-Wettbewerb verteidigt. Gemeinsam mit seinem Partner Alexander Rocevic gewann Wennisch das Elite-15-Rennen der besten Profiduos der Welt in 48 Minuten und 57 Sekunden. Erst im März hatten Wennisch und Rocevic in London den damaligen Weltrekord auf 47 Minuten und 40 Sekunden verbessert. Beim Hyrux-Wettkampf müssen die Athleten 8 Laufabschnitte über jeweils 1 Kilometer und 8 Kraft- und Ausdauerstationen absolvieren, darunter Schlittenziehen und weitere funktionelle Übungen. Auch im Einzel zeigte Wennisch in Stockholm seine Klasse. Nach einer Zeitstrafe erreichte er in 54 und 4 Sekunden den 3. Platz und holte Bronze. Damit zählt der Dietmannsrieder weiter zu den erfolgreichsten Athleten der Trendsportart. Der WM-Sieg im Double war auch zugleich der letzte gemeinsame Wettkampf von Wennisch und Rocevic, da künftig nur noch Duos aus derselben Nation antreten dürfen.
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3: Viel Sonnenschein schon jetzt um kurz nach 6:30. Es ist einfach nur herrlich aus dem Fenster zu gucken und die Temperaturen, ui, ja. In dem Fall kann man, glaube ich, auch von Klettern sprechen. Die klettern heute zum Wochenstart auf 28 bis 34 Grad. Wir haben allerdings nur ein relativ kleines Schauer- und Gewitterrisiko so ab dem Nachmittag. Meist wird es trocken bleiben. Morgen haben wir weiterhin recht sonniges Wetter, ähnlich heiße Temperaturen und auch da stellt sich dann ab dem Nachmittag ein kleineres Schauer- und Gewitterrisiko ein und es gibt keine Wetteränderung für den Mittwoch.
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3: Da habe ich was für euch und zwar auf der A96 Lindau Richtung München zwischen Erkheim und Stetten. Vorsicht, Gegenstände auf der Fahrbahn. Und die A96 Lindau Richtung München zwischen Erkheim und Mindelheim, dichter Verkehr plus 6 Minuten.
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3: Keine Blitzer von meiner Seite. Entdeckt ihr etwas, gerne reingeben, kostenfrei. Könnt ihr das ja tun. Und zwar über die 0805 70 80 90.
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3: Niklas, was sagt ihr, 7 Schläfer?
2: Ja, die schlafen viel.
3: Also das sind Tiere.
2: Ja, so schaut's aus.
3: Was sagt ihr, 7 Schläfer Tag?
2: Dass man da lang schlafen darf?
3: Das stimmt ja mal so überhaupt gar nicht. Den 7-Schläfer-Tag, den haben wir am kommenden Samstag und der hat ja so eine ganz bestimmte Wetterregel quasi mit dabei. Um was es sich handelt, was wir am 7-Schläfer-Tag hoffen, erwarten können, das klären wir gleich mit unserem Wetterexperten,
2: Kai Zorn. Ja.
3: Mit Kai Zorn.
2: Da sind wir doch schon mal gespannt. Dafür gibt es jetzt neue Musik von Leonie und Callum Scott.
3: Stay. Guten Morgen.

0: genau die richtige leichte Musik, um in diesen sonnigen Montag zu starten. Callum Scott zusammen mit Leonie. Stay. Schönen guten Morgen, ihr hört den Allgäuer Wecker. Seit gestern sind wir ja auch im kalendarischen Sommer angekommen und damit haben wir den längsten Tag und die kürzeste Nacht hinter uns. Und der Sommer ist ja auch schon eine Weile da. Es ist oft sonnig, heiß. Ab und zu gibt es mal so ein lokales Gewitter. Für die meisten perfekt. Geht es so weiter? Das will ich von unserem Kollegen Kai Zorn aus der Wetterredaktion wissen. Hallo und schönen guten Morgen, Kai. Sonnig und heiß war das Wochenende. Geht die neue Woche auch so los?
1: Und zwar genauso. Zwar nicht ganz so heiß wie die vergangenen Tage. Es sind heute in Anführungszeichen nur 27 bis 33 Grad.
0: Naja.
1: Die meisten wird das reichen. Dazu haben wir noch ein paar letzte Wolken als Gewitterreste aus der Nacht. Die lösen sich auf, sonst gibt es viel Sonnenschein. Am Nachmittag über den Bergen dann ein ganz leichtes Gewitterrisiko.
0: Die Woche bleibt so sommerlich, oder?
1: Ja, bleibt es. Der Dienstag bringt viel Sonnenschein, nur vereinzelt über den Bergen mal ein Schauer oder ein Wärmegewitter. Auch der Mittwoch, der Donnerstag und der Freitag bleiben sonnig, teils sogar wolkenlos. Außerdem frischt der Ostwind auf, der bringt trockene Luft. Die Temperaturen liegen am Dienstag noch bei so 26 bis 33 Grad. Von Mittwoch an liegen die Nachmittagswerte meist bei und deutlich über 30 Grad. In den heißesten Regionen, wie zum Beispiel am Untermain, werden dann wieder bis zu 38 Grad erreicht.
0: Wahnsinn, viel trinken. Wie schaut das Wochenende aus, Kai? Kann man da schon so ein bisschen was dazu sagen?
1: Voraussichtlich wird es ein bisschen feuchtere Luft geben, ansonsten ändert sich wenig. Wir haben Sonnenschein und Hitze mit Nachmittagstemperaturen von 30 bis 38 Grad, aber vermehrt nachmittags und abends Quellwolken mit teilweise kräftigen Schauern und Gewittern.
0: Ich habe es ja vorhin schon ganz kurz angesprochen, Siebenschläfertag, den haben wir ja am kommenden Samstag. Was können wir da deuten?
1: Ja, der Siebenschläfertag, die Siebenschläferregel ist sogar sehr, sehr gut. Wie sich eine Wetterlage Ende Juni, Anfang Juli einstellt, so hat sie meist längere Zeit Bestand. Und das könnte unser Problem für alle Supersommer-Fans sein, weil das, was wir jetzt haben, kommt schon ein bisschen zu früh. Und die Wetterlage wird sich im Laufe der nächsten Woche ändern, wohl hin zu niedrigeren Temperaturen und mehr Tiefdruck. Es wird dann eher eine wechselhafte Angelegenheit werden. Aber wahrscheinlich wird es auch unser Sommer sein. Dieses Hin und Her zwischen den Phasen, die wir jetzt haben mit Sonne und Hitze und dann wieder Abkühlung mit Schauern und Gewittern. Also für jeden wäre dann was dabei.
0: Ja, oder so eine kleine Wetterachterbahn, so eine kleine Wetter-Sommerachterbahn. Danke dir, Kai. Schönen guten Morgen.
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Allgäuwecker, Montagmorgen. Hallo und schönen guten Morgen Radsport. Elias Hartmann vom RSC Kempten hat die Eliteklasse der Männer beim 30. Pinswanger Radrennen gewonnen. Bei dem Wettkampf waren 57 Athleten am Start, die 22 Mal die 3,65 Kilometer lange Runde fuhren. Hartmann triumphierte in einer Stunde 39 und 52 Sekunden. Hyrox-Athlet Tim Wienisch hat seinen WM-Titel in der Disziplin Doubles erfolgreich verteidigt. Der Dietmannsrieder kam gemeinsam mit Partner Alexander Rontschewitsch aus Österreich nach 48 Minuten 57 ins Ziel. Vergangenes Jahr hatte Wienisch an der Seite von Yannick Chapia in Chicago triumphiert. Die Allgäu Comets hatten sich viel vorgenommen, standen am Ende aber erneut mit leeren Händen da. Beim Tabellenzweiten Pforzheim Wild Dogs unterlag die Mannschaft deutlich mit 13:61 und kassierte damit die fünfte Niederlage der laufenden GFL-Saison. Bereits jetzt am kommenden Wochenende kommt es im Illerstadion zum direkten Rückspiel gegen die Wild Dogs. Und Fußball-WM, da ist Kap Verde in der Nacht die nächste Überraschung gelungen. Nach dem Unentschieden gegen Spanien zum Auftakt holte das Team aus Afrika auch gegen Uruguay einen Punkt durch ein 2:2. Zuvor hatte in der Gruppe H Spanien mit 4:0 gegen Saudi-Arabien gewonnen. Belgien und Iran trennten sich in Gruppe G mit 0:0.

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2: Ich bin Tanja Wagner. Die von der Bundesregierung eingesetzte Rentenkommission schließt heute ihre Beratung ab. Ihre Vorschläge sollen die Fachleute dann morgen offiziell im Kanzleramt an die Bundesregierung übergeben. Die wichtigsten Punkte sind, das Rentenniveau soll durch eine neue Kapitalrente langfristig gesichert und das Rentenalter in den nächsten Jahrzehnten schrittweise angehoben werden. Auch die Rentenbeiträge werden weiter steigen. Die Deutsche Krankenhausgesellschaft warnt vor einer Pleitewelle und einem massiven Arbeitsplatzabbau. Kommen die Einsparungen wie geplant, verlieren wir 2027 insgesamt 8% unserer Erlöse, sagte Verbandschef Gast dem Redaktionsnetzwerk Deutschland.
3: Verbandschef Gass verweist auf aktuelle Studienergebnisse, die darauf hindeuten, dass in 4 Jahren jede zweite Klinik pleite sein könnte. Außerdem müsse etwa jeder 10. Arbeitsplatz abgebaut werden, wenn die Einsparungen wie geplant kommen. Die Reformziele, wie eine stärkere Spezialisierung oder kleinere Kliniken zusammenzulegen, findet er gut. Aber er denkt eher an einen geordneten Umbau über etwa 10 Jahre. Sie könnten künftig auf hunderte Krankenhausstandorte verzichten, so Gass. Aber die geplanten Kürzungen würden viele Kliniken, die bleiben sollen, womöglich nicht überstehen. Ursula Winkler, Nachrichtenredaktion.
2: Nach dem Auftakt der Gespräche zwischen den USA und dem Iran in der Schweiz soll es weitere Beratungen auf Arbeitsebene geben. Ziel sei es, wie im Rahmenabkommen vorgesehen, innerhalb von 60 Tagen ein finales Abkommen zu erreichen, hieß es in der Nacht in einer gemeinsamen Erklärung der Vermittler Katar und Pakistan. Zur Debatte stehen Irans Atomprogramm und die westlichen Sanktionen. Nach dem Zittersieg im zweiten Gruppenspiel gegen die Elfenbeinküste ist die deutsche Mannschaft wieder im WM-Quartier in Winston-Salem angekommen. Die Mannschaft bereitet sich die kommenden Tage dort auf die Partie gegen Ecuador vor.
4: Die größte Frage, die sich Fußball-Deutschland stellt, spielt Topscorer Dennis Undaf diesmal von Anfang an. Fans, Medien und Kritiker würden sich das wünschen, aber es ist auch gut möglich, dass Undaf bei seiner Joker-Rolle bleiben soll. Unklar ist auch, wie schwer sich Nico Schlotterbeck verletzt hat. Der DFB hat noch keine Diagnose veröffentlicht. Thomas Bremser, Winston-Salem.
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5: Mit Niklas Bitzenauer. Auf der Kreisstraße MN16 bei Westerheim hat sich in der Nacht ein tödlicher Verkehrsunfall ereignet. Ein 67-jähriger Autofahrer war in Richtung Ungerhausen unterwegs, als er in einer Linkskurve aus bislang ungeklärter Ursache von der Fahrbahn abkam und frontal gegen einen Baum prallte. Durch den heftigen Aufprall geriet das Auto in Brand. Trotz der sofortigen Hilfe von Ersthelfern und Rettungskräften starb der Fahrer noch an der Unfallstelle. Und im Landkreis Lindau beginnt ab heute eine größere Militärübung im Rahmen der Ausbildung für UN-Beobachter. Die Übung läuft bis zum 3. Juli und betrifft mehrere Gemeinden im Westallgäu, darunter Scheidegg, Opfenbach, Meierhöfen, Stiefenhofen und Schlachters. Rund 220 Soldatinnen und Soldaten sind beteiligt, unterstützt von etwa 90 Fahrzeugen, 3 Hubschraubern, einer Drohne sowie Booten auf dem Bodensee im Raum Lindau.
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6: Viel Sonnenschein zum Start in diesen Montag und die Sonne bleibt uns auch die gesamte Woche über erhalten. 28 bis 34 Grad werden da heute Nachmittag erreicht. Es besteht allerdings nur ein kleines Schauer- und Gewitterrisiko. Morgen ähnlich schönes und auch ähnlich heißes Wetter bis zu 33 Grad. Keine Seltenheit. Auch da haben wir leichtes Schauer- und Gewitterrisiko so direkt an den Bergen, also hier bei uns ums Eck sozusagen. Und auch am Mittwoch bleibt es so schön heiß, sonnig und mit Temperaturen über 30 Grad.
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6: Eine Meldung von der A96 Lindau Richtung München zwischen Erkheim und Stetten. Vorsicht, Gegenstände auf der Fahrbahn.
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6: Da ist noch nichts draußen los. 0805 70 80 90.
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6: Niklas, du bist ja so ein Sportler. Verlagerst natürlich deinen Tagessport auch so ein bisschen nach hinten, oder? Ja,
5: ja das, also wenn ich Frühschicht habe, auf jeden Fall, weil sonst müsste ich ja um 3 Uhr aufstehen.
6: Ja, wobei da die Temperaturen wahrscheinlich noch ein bisschen angenehmer wären. So richtig viel Sport ist aktuell ja los bei uns in der Gesundheitsregion Oberallgäu-Kempten. Da kann man auch mal in Sportarten reinschnuppern oder mal so eine Runde Yoga mitmachen. Mhm. Ich habe das noch nie mitgemacht. Du?
5: Yoga? Tatsächlich schon, ja. Tatsächlich habe ich schon mal eine Yoga-Woche mitgemacht in Italien.
6: Ja, ist entspannend. Jeden, den du triffst, der das mal gemacht hat, der sagt, probier das aus. Das tut so gut. Mhm. Alles so ein bisschen slow, diese Positionen oder Figuren halten. Man meint, es ist so easy peasy, ist aber sehr, sehr anstrengend.
5: Ja, auf jeden Fall. Also da kannst du deine Muskeln auch ein bisschen fördern.
6: Also Yoga ist wirklich nur ein Teil, wo man mal reinschnuppern kann, was alles geboten ist und warum es die Gesundheitsregion plus Kempten-Oberallgäu überhaupt gibt, klären wir gleich hier bei mir im Allgäu-Wecker. Schönen guten Morgen.
5: Bonjour.

0: Watermelon Sugar. Gleich ist es 7:09 an diesem sonnigen Montag. Schönen guten Morgen mit dem Allgäu-Wecker rein in die neue Woche. Regelmäßige Bewegung ist eine der besten Präventionsmaßnahmen für eine gute Gesundheit bis ins hohe Alter. Die Gesundheitsregion Plus Kempten-Oberallgäu fördert seit ein paar Jahren kommunale Bewegungsprogramme und das mit wachsendem Erfolg, so Geschäftsstellenleiter Markus Weber.
1: Gesundheit in die Bevölkerung zu bringen, und das ist ein Projekt, wo wir viel in der Prävention arbeiten, also Bewegung, Ernährung, mentale Gesundheit, und da ist die Gesundheitswoche ideal, mal alles auszuprobieren.
0: Bei bestem Wetter ist die 4. Auflage der Allgäuer Gesundheitswoche vorgestern, also am Samstag, gestartet. Mehr als 300 Veranstaltungen sollen groß oder klein dazu einladen, sich mit den Themen Bewegung, Ernährung, Prävention, also Vorbeugung und Wohlbefinden auseinanderzusetzen.
1: Es ist für Kinder was dabei, bis zum Senior. Wir haben Online-Angebote, die über alle 4 Landkreise gehen, in unterschiedlichen Ortschaften. Also es lohnt sich, diesen Kalender mal durchzugucken. Was ganz toll ist, Durach hat zum Beispiel einen Gesundheitstag, der läuft am Donnerstag. Es gibt ein Angebot, wo man auch mit Tieren arbeitet, das ist für psychische Gesundheit gut, also was mit Schafen. Also guckt einfach in unseren Kalender rein und ihr werdet sehen, das ist unglaublich, was für eine Vielfalt Gesundheit und Prävention hat.
0: Vereine, Fitnessstudios, Gemeinden oder auch Kursanbieter aus der Region beteiligen sich eben, wir haben es schon so ein bisschen gehört, mit einem sehr, sehr vielfältigen Programm, das drinnen, aber oft auch draußen stattfindet.
1: Wir haben da sogenanntes Kanga-Training, ein Mutter-Kleinkind oder gar Mutter-Säuglings-Turnen, also von der Decke auslegen, da können die Kleinen sich vergnügen, und Frauen nach der Geburt sollten natürlich was für ihren Beckenboden tun. Also hört sich unglaublich spannend an, auf jeden Fall mitmachen, und genauso ist mit dem Gehfußball in Waltenhof und Yoga im Park in Fiskina. 0 Vorkenntnisse, einfach kommen, ausprobieren. Das ist eigentlich der Sinn der Gesundheitswoche, dass Leute was ausprobieren und hängen bleiben, weil es denen Spaß macht.
0: Weil es einem Spaß machen soll, bis 28. Juni steht das Allgäu quasi erneut im Zeichen der Gesundheit und der Prävention. Bereits zum 4. Mal findet die Gesundheitswoche vom Allgäu bis zum Bodensee statt. Mehr als 300 Veranstaltungen gibt es in Summe. Da ist, glaube ich, auch für jeden was dabei. Alle Infos findet ihr natürlich auch im Internet unter allgäuer-gesundheitswoche.de.
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0: Ihr hört den Allgäu-Wecker am Montagmorgen. Hallo, schön, dass ihr mit dabei seid. Die vergangenen 2 Jahre hat Kempten Kindern im Alter bis zu einschließlich 9 Jahren den Zugang zu Spielplätzen, Bolzplätzen und Grünanlagen nur in Begleitung Erwachsener erlaubt. Doch diese Maßnahme ist verfassungswidrig und damit richtig. Das entschied der Bayerische Verfassungsgerichtshof letzte Woche. Begründung: für die Entwicklung von Kindern ist es wichtig, dass sie auch mal unbeaufsichtigt auf den Spielplatz gehen. Was haltet ihr davon?
1: Ich würde meine Kinder nicht so früh alleine auf dem Spielplatz lassen, weil man nie weiß, was passiert oder wem sie begegnen.
2: Es können auch noch sehr viele Unfälle beim Spielen der Kinder passieren.
3: Kommt auf die Kinder drauf an. Wir haben 3 Jungs, jeder ist da anders drauf gewesen. Also schwierig, das jetzt pauschal zu sagen, aber muss man sicherlich gut aufpassen.
4: Ich finde es nicht gut, da sollte ein Elternteil dabei sein. Die Kinder können sich verletzen und da ist niemand, der den halt unterstützen kann.

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2: Tödlicher Unfall bei Westerheim. Autofahrer stirbt nach Baumzusammenstoß. Militärübung im Westallgäu startet ab heute. Und das Wetter schon jetzt freundlich und warm bei bis zu 22 Grad. Ich bin Niklas Bitzenauer. Einen schönen guten Morgen. Auf der Kreisstraße MN16 bei Westerheim hat sich in der Nacht ein tödlicher Verkehrsunfall ereignet. Ein 67-jähriger Autofahrer war in Richtung Ungerhausen unterwegs, als er in einer Linkskurve aus bislang ungeklärter Ursache von der Fahrbahn abkam und frontal gegen einen Baum prallte. Durch den heftigen Aufprall geriet das Auto in Brand. Trotz der sofortigen Hilfe von Ersthelfern und Rettungskräften starb der Fahrer noch an der Unfallstelle. Am Fahrzeug entstand ein Totalschaden in Höhe von rund 10.000 Euro. Zur Klärung der Unfallursache wurde ein Gutachter eingeschaltet. Die Straße war während der Unfallaufnahme komplett gesperrt. Im Landkreis Lindau beginnt ab heute eine größere Militärübung im Rahmen der Ausbildung für UN-Beobachter. Die Übung läuft bis zum 3. Juli und betrifft mehrere Gemeinden im Westallgäu, darunter Scheidegg, Opfenbach, Meierhöfen, Stiefenhofen und Schlachters. Rund 220 Soldatinnen und Soldaten sind beteiligt, unterstützt von etwa 90 Fahrzeugen, drei Hubschraubern, einer Drohne sowie Booten auf dem Bodensee im Raum Lindau. Die Bevölkerung wird gebeten, die Übungsbereiche zu meiden. Außerdem warnt die Bundeswehr vor möglichen gefährlichen Fundstücken, die nicht berührt, sondern der Polizei gemeldet werden sollen. Schäden im Zusammenhang mit der Übung können bei den jeweiligen Gemeinden angezeigt werden. Im Freibad Stadtweiher in Leutkirch gilt seit Anfang Juni ein verschärftes Rauchverbot nach dem neuen Nichtraucherschutzgesetz in Baden-Württemberg. Rauchen und Dampfen ist nur noch in einer ausgewiesenen Zone auf der Liegewiese erlaubt. Nach Angaben der Stadt wird die Regelung bislang auch gut angenommen. Die meisten Badegäste hielten sich an die Vorgaben, Verstöße würden vom Personal lediglich mit Hinweisen geklärt. Bußgelder sind zwar möglich, bisher aber noch nicht verhängt worden. In sozialen Netzwerken fällt das Echo gemischt aus. Während viele Nichtraucher die Regelung begrüßen, gibt es auch kritische Stimmen. Insgesamt zieht die Stadt jedoch ein positives Fazit. Und noch zum Sport. Der Allgäuer Hyrox-Athlet Tim Wendisch bleibt an der Weltspitze. Der 27-Jährige aus Dietmannsried hat bei der Hyrox-WM in Stockholm seinen Titel im Double-Wettbewerb verteidigt. Gemeinsam mit seinem Partner aus Österreich, Alexander Ronjewitsch, gewann Wendisch das Elite-15-Rennen der besten Profiduos der Welt in 48 Minuten und 57 Sekunden. Erst im März hatten Wendisch und Ronjewitsch in London den damaligen Weltrekord auf 47 Minuten und 40 Sekunden verbessert. Beim Hyrox-Wettkampf müssen die Athleten 8 Laufabschnitte über jeweils einen Kilometer und 8 Kraft- und Ausdauerstationen absolvieren, darunter Schlittenziehen und weitere funktionelle Übungen. Auch im Einzel zeigte Wendisch in Stockholm seine Klasse. Nach einer Zeitstrafe erreichte er in 54 Minuten und 4 Sekunden den 3. Platz und holte Bronze. Damit zählt der Dietmannsrieder weiter zu den erfolgreichsten Athleten der Trendsportart. Der WM-Sieg im Double war zugleich der letzte gemeinsame Wettkampf von Wendisch und Ronjewitsch, da künftig nur noch Duos aus derselben Nation antreten dürfen.
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3: Am besten jetzt einmal richtig kräftig noch durchlüften. Da haben wir so ein bisschen die Kühle der Nacht dann in den Häusern, in unseren Wohnungen. Denn heute wird es erneut recht sonnig werden und wir haben Höchstwerte zwischen 28 und 34 Grad. Da ist erneut Schwitzen angesagt, wobei das Schauer- und Gewitterrisiko am Nachmittag gar nicht mal so groß ist. Wie werden die kommenden Tage? Da ändert sich nicht wirklich was. Es bleibt bei einem sonnigen, oftmals trockenen Hochsommerwetter. Heiße 29 bis 33 Grad auch morgen und am Mittwoch.
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3: A7 Füssenreuther Richtung Ulm, zwischen Füssen und dem Reinhardshoftunnel Vorsicht, Gegenstände auf der Fahrbahn. A96 München Richtung Lindau, zwischen Kislig und Wangen Nord, Vorsicht, da gab es einen Unfall. Die Unfallstelle ist noch ungesichert, es hat sich da schon ein bisschen ein Rückstau gebildet. Dichter Verkehr zwischen Kislig und Wangen Nord, da einfach ein paar Minuten mehr Zeit mit einplanen.
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3: Keine Blitzer von meiner Seite. 0800 5 70 80 90.
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3: Niklas, du hattest es bei dir ja in den Lokalnachrichten schon drin. Es gibt eine Großübung der Bundeswehr, ja, speziell in Richtung Landkreis Lindau.
2: Was, ja, so schaut's aus. Da sind UN-Beobachter, die ausgebildet werden. Und sagen wir mal so, da könnte es sein, dass sich vielleicht der ein oder andere denkt, hopp, jetzt sind aber ein paar mehr Hubschrauber oder hopp, da sind ein paar mehr Bundeswehrautos unterwegs.
3: Das machen die ja immer wieder, um eben für den Worst Case auch zu üben. Und das sind halt die geografischen Voraussetzungen und auch das Dreiländereck hier bei uns im Allgäu prädestiniert dafür. Gleich mehr Infos zu dieser Großübung der Bundeswehr im Landkreis Lindau hier bei mir im Allgäu-Wecker. Guten Morgen.
2: Buongiorno.

0: Lübeck, 7.39 Uhr. Schönen guten Morgen. Hier ist der Allgäu-Wecker. Im Landkreis Lindau kommt es ab heute, und zwar bis zum 3. Juli, zu einer größeren militärischen Übung. Dabei trainieren internationale Kräfte im Rahmen einer Abschlussausbildung für UN-Beobachter verschiedene Einsatzszenarien in mehreren Gemeinden der Region. Im Mittelpunkt stehen dabei Übungen an Land, in der Luft und auf dem Wasser. Entsprechend wird es auch zu verstärkten Bewegungen von Fahrzeugen, Hubschraubern und Booten kommen. Die Verantwortlichen bitten natürlich uns Bevölkerung um Verständnis und darum, sich von den Übungsbereichen auch fernzuhalten. Welche Ziele mit der mehrtägigen Ausbildung genau verfolgt werden und wie der Ablauf im Detail ausguckt, das hat uns Hauptmann live Lennart Steinkühler. Er ist Presseoffizier des der Vereinten Nationen Ausbildungszentrum in Hammelburg. Ja, so ein bisschen verraten, sage ich mal.
1: Das ist die Abschlussübung der angehenden UN-Militärbeobachter. Das kann man sich vorstellen wie, sage ich mal, das Gesellenstück am Ende der Ausbildung von denen, also der große Abschluss bzw. die große Prüfung am Ende. Ab dem 22. werden dann schon die ersten Soldaten, die ersten Fahrzeuge im Raum sein, und am 26.06., also an dem Freitag, wird dann mit einem feierlichen Eröffnungsappell in Lindau die ganze Abschlussübung eröffnet. Hierbei handelt es sich um ein fiktives Szenario, was vor den angehenden Militärbeobachtern gestellt wird. Und da müssen sie mehrere Herausforderungen lösen, Prüfungen bestehen und Aufgaben erfüllen.
0: Bis zum Abschluss der Übung steht natürlich da noch einiges auf dem Programm. Also nicht wundern, wenn ihr da ab heute im Raum Lindau häufiger Bundeswehrfahrzeuge oder Bundeswehreinheiten seht.
1: Also im Allgemeinen findet ja die gesamte Abschlussübung mit all den Szenarien im öffentlichen Raum statt. Daher wird es immer mal wieder sein, dass die Bevölkerung auch wahrnimmt, dass wir vor Ort sind. Wir werden ja nicht nur Hubschrauberpatrouillen fliegen, sondern wir werden auch auf dem Bodensee selbst unterwegs sein. Werden wir dort Wasserpatrouillen machen, aber auch immer mal wieder in den Räumen zwischen Lindau, Scheidegg am Mark, Lindenberg im Allgäu und Stiefenhofen. Das ist so der Gesamtraum, wo sich immer mal wieder dann auch unsere Patrouillen zu Fuß unterwegs befinden werden.
0: Wer jetzt so ein bisschen doch neugierig geworden ist und sich das anschauen möchte, wie solche Übungen ablaufen, der kann das jederzeit tun.
1: Über den gesamten Zeitraum befindet sich überall die Möglichkeit für jedermann und jede Frau auch gerne mal zuzugucken bei den Szenarien, auch bei den ganzen Übungen, die dort stattfinden. Kann sich jederzeit mit dazugestellt werden, mal gefragt werden, da ja auch so auch das Bild für die angehenden Militärbeobachter wollen wir ja gezielt auch im öffentlichen Raum da stattfinden lassen, dass sie auch diese ganzen Einflüsse haben. Und dann freuen wir uns natürlich auch, wenn dort Menschen zugucken, Menschen auch wahrnehmen, was wir machen und dass wir vor allem auch da sind.
0: Wenn hoffentlich alle Azubis oder Auszubildenden die Abschlussprüfung geschafft haben, geht es danach direkt, ja, Schlag auf Schlag weiter.
1: Das ist sehr, sehr individuell. Manche gehen direkt dann nach Nahost, Afrika, also in Einsätze direkt. Andere warten dann erst noch, bis sie in Einsätze gehen. Aber erstmal verteilen sie sich erst wieder auf ihre ganzen Länder. Wir haben ja 48 Trainingsteilnehmer mit dabei aus 24 verschiedenen Ländern. Also erstmal geht es dann zurück in die Länder und dann in die Einsätze.
0: Also im Landkreis Lindau läuft ab heute eine größere internationale Militärübung im Rahmen einer Abschlussausbildung für UN-Beobachter. Dabei werden verschiedene Einsatzszenarien an Land, in der Luft und auf dem Wasser trainiert. Entsprechend ist in der Region mit verstärkten Bewegungen, wie das ja im Amtsdeutsch auch heißt, von Fahrzeugen, Hubschraubern und Booten zu rechnen.
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0: Hier ist der Allgäu-Wecker. Schönen guten Morgen. Wie geht's mit der Rente weiter? Darüber herrscht ja seit dem Wochenende mehr Klarheit. Beispielsweise sollen die Menschen in Deutschland offenbar künftig schrittweise später in Rente gehen. Das ist nach Medienberichten Teil der 30 Vorschläge, die die Rentenkommission nach monatelanger Beratungszeit am Dienstag, also morgen, an die Regierung übergeben will. Die durchgesickerten Vorschläge haben jetzt am vergangenen Wochenende allerdings schon eine breite Debatte ausgelöst, Ronny Thorau.
1: Länger arbeiten und Teile der Rente künftig aus Anlagen am Kapitalmarkt. Vor allem dagegen regt sich Widerstand von Gewerkschaften, Sozialverbänden und Opposition. Ökonomen finden manche Vorschläge dagegen zu kurz gesprungen. Dabei sind die Vorschläge der Rentenkommission noch gar nicht offiziell. Sie berät an diesem Montag sogar noch ein letztes Mal. Angeblich herrschte breiter Konsens über die 30 Vorschläge, aber keine Einstimmigkeit, die vor allem Arbeitsministerin Baas gefordert hatte, um die Vorschläge direkt umzusetzen. Nun könnte es auch in der Koalition noch mal längere Diskussionen geben.
0: Offiziell soll das Konzept morgen vorgestellt werden.
2: Zach Brown, Mr. Worldwide, this is how you change the world. Let's ride.

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2: Ich bin Tanja Wagner. Die Menschen in Deutschland sollen offenbar künftig schrittweise später in Rente gehen. Das ist nach Medienberichten Teil der 30 Vorschläge, die die Rentenkommission nach monatelanger Beratungszeit am Dienstag an die Regierung übergeben will.
3: Länger arbeiten und Teile der Rente künftig aus Anlagen am Kapitalmarkt. Vor allem dagegen regt sich Widerstand von Gewerkschaften, Sozialverbänden und Opposition. Ökonomen finden manche Vorschläge dagegen zu kurz gesprungen. Nun könnte es auch in der Koalition noch mal längere Diskussionen geben. Onni Thorau, Berlin.
2: Die Deutsche Krankenhausgesellschaft warnt vor einer Pleitewelle und einem massiven Arbeitsplatzabbau in der Branche wegen der Sparpläne der schwarz-roten Regierung. Kommen die Einsparungen wie geplant, verlieren wir 2027 insgesamt 8% unserer Erlöse, sagte Verbandschef Gast dem Redaktionsnetzwerk Deutschland. Eine aktuelle Studie komme zu dem Ergebnis, dass in diesem Fall 2030 knapp 50% aller Krankenhausstandorte eine hohe Ausfallwahrscheinlichkeit haben werden. Viele Berufstätige in Deutschland können sich einen Job im Ausland vorstellen. Das ist das Ergebnis einer Umfrage des Instituts Apinio im Auftrag der Jobseite Indeed. Demnach liebäugeln 2/3 der Arbeitnehmer mit der Möglichkeit, auch im Ausland zu arbeiten.
4: Es sind vor allem Gutverdiener, die aktiv in Stellenanzeigen stöbern. Allerdings will kaum jemand für immer außerhalb Deutschlands bleiben. Die Spannbreite der Wünsche reicht von wenigen Monaten bis zu mehreren Jahren. Gefragteste Zielländer sind die USA, Großbritannien und die Schweiz. Dabei ist das Hauptmotiv nicht der Wunsch nach besseren Aufstiegsmöglichkeiten. Vielmehr gehe es um bessere Bezahlung und eine bessere Lebensqualität. Viele hoffen auch auf geringere Steuern. Dirk Zeitler, Berlin.
2: Bei der Fußball-Weltmeisterschaft haben die Spanier ihr 2. Gruppenspiel deutlich gewonnen. Sie besiegten Saudi-Arabien mit 4:0. Für Kap Verde geht das WM-Märchen weiter. Der Außenseiter erkämpfte sich gegen Uruguay ein 2:2 unentschieden und hat weiter die Chance, sich bei der ersten WM-Teilnahme für die K.O.-Runde zu qualifizieren. Belgien erreichte im 2. WM-Spiel nur ein 0:0 gegen den Iran und geht mit nur 2 Punkten ins letzte Gruppenspiel.
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5: Mit Niklas Bitzenauer. Auf der Kreisstraße MN16 bei Westerheim hat sich in der Nacht ein tödlicher Verkehrsunfall ereignet. Ein 67-jähriger Autofahrer war in Richtung Ungerhausen unterwegs, als er in einer Linkskurve aus bislang ungeklärter Ursache von der Fahrbahn abkam und frontal gegen einen Baum prallte. Durch den heftigen Aufprall geriet das Auto in Brand. Trotz der sofortigen Hilfe von Ersthelfern und Rettungskräften starb der Fahrer noch an der Unfallstelle. Und im Landkreis Lindau beginnt ab heute eine größere Militärübung im Rahmen der Ausbildung für UN-Beobachter. Die Übung läuft bis zum 3. Juli und betrifft mehrere Gemeinden im Westallgäu, darunter Scheidegg, Opfenbach, Meierhöfen, Stiefenhofen und Schlachters. Rund 220 Soldatinnen und Soldaten sind beteiligt, unterstützt von etwa 90 Fahrzeugen, 3 Hubschraubern, einer Drohne sowie Booten auf dem Bodensee im Raum Lindau.
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6: Viel brauchen wir zum Wetter eigentlich gar nicht zu sagen, außer es ist hochsommerlich, schön viel Sonnenschein. Heute ein paar Quellwolken am Nachmittag. Die Temperaturen erneut über die 30 Grad Marke, wobei heute das Schauer- und Gewitterrisiko sehr gering ist. Ähnlich schön und sonnig wird es morgen bei gleichbleibenden Temperaturen über der 30 Grad Marke. Auch hier leicht ansteigend. Steigendes Schauer- und Gewitterrisiko am Nachmittag und so wird's dann auch am Mittwoch.
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6: Da ist gut was los auf den Allgäuer Straßen. Wir merken den Berufsverkehr am heutigen Montagmorgen A7 Füssenreute Richtung Ulm. Zwischen Füssen und dem Reinhardshof-Tunnel Vorsicht Gegenstände auf der Fahrbahn A96 Lindau Richtung München. Zwischen Wange Nord und Kisleck, da steht ein kaputtes Auto. Vorsicht in diesem Bereich. A96 Lindau Richtung München zwischen Memmingen Nord und Memmingen Ost. Dichter Verkehr plus knapp 10 Minuten. Länger dauert's für euch auch auf der B12 Buchloe Richtung Kempten in der Überleitung zum Stadtgebiet Kempten. Auch hier dichter Verkehr. Gleiches gilt für die B16 Füssen Richtung Kaufbeuren zwischen Biesenhofen und Kaufbeuren. Dichter Verkehr. Und länger dauert's für euch auch auf der B472 Marktoberdorf Richtung Peiting zwischen B12 bei Geißenried und Marktoberdorf. Dichter Verkehr.
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6: Blitzer habe ich keine. 0800 5 70 80 90.
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6: Niklas, du warst ja kürzlich in Italien. Mhm. Ihr seid, glaube ich, über den Fernpass gefahren.
5: Ja, yes, so schaut's aus.
6: Das also war so. Hin und auch wieder zurück. Zurück.
5: Seitig sozusagen. Also Hin- und Zurückstrecke, gleiche Straße.
6: Jetzt, in dieser Woche haben ein paar Bundesländer sogar schon die letzten Schultage, Hessen beispielsweise, die starten am kommenden Wochenende in die Sommerferien. Das heißt, da zieht es natürlich auch viele wieder in Richtung Süden, in Richtung Italien. Und jetzt kollabiert der Verkehr wahrscheinlich am Samstag, denn nach der Brennersperrung im Mai blockieren Anwohner zweimal den Fernpass in Tirol. Also da ist Stau vorausgesagt und bei diesen Temperaturen wird es richtig, richtig heftig werden. Was da genau auf die Urlauber zukommt, das klären wir gleich hier bei mir im Allgäu-Wecker.

0: Hat krass performt, Shakira, bei der Eröffnung der Fußball-WM. Die kann halt schon richtig geil tanzen, gell?
1: Ja, das stimmt schon. Das muss man, und man muss dazu sagen, immerhin, sie hat ja doch jetzt auch schon ein bisschen, also sie ist nicht mehr 20.
0: Hat Musikerfahrung.
1: Mhm, absolut, hat viel Musikerfahrung.
0: Musikerfahrung.
1: Und kann auch richtig wie eine Top 1 tanzen.
0: Nee, also tanzen, das ist wirklich Deluxe. Anderes Thema, jetzt machen wir einfach einen radikalen Cut. Wer in den Sommerferien Richtung Tirol oder in Italien unterwegs ist, der sollte sich einen Termin dick im Kalender markieren. Vor allem die Nordlichter, da starten nämlich schon drei Bundesländer in Richtung Sommerferien. Den 27. Juni, das ist der kommende Samstag, denn am Fernpass in Tirol droht eine größere Verkehrsbehinderung. Was genau ist da geplant, Niklas? Was ist da los?
1: Ja, am Fernpass, einer der wichtigsten Nord-Süd-Verbindungen über die Alpen, ist für den Samstag, den kommenden 27. Juni, eine Demonstration angekündigt. Deshalb wird die Fernpassstraße, die B179 zwischen Reutte und Nassereit, von 10 bis 12 Uhr komplett gesperrt. Es ist nicht so schlimm wie jetzt bei der Brennergeschichte. Aber zwei Stunden, das ist schon auch heftig.
0: Ist trotzdem, du hast es ja schon angesprochen, die Brenner-Demo Ende Mai, das erinnert so ein bisschen anders.
1: Ganz genau. Die Organisatoren orientieren sich ausdrücklich an dieser Protestaktion. Damals war sogar die Brennerautobahn zeitweise blockiert. Auch jetzt geht es um den starken Transitverkehr und um umstrittene Tunnelprojekte in Tirol. Die Anwohner wollen mit ihrer Aktion auf die Belastung aufmerksam machen.
0: Und welche Auswirkungen könnte das jetzt für Reisende aus Bayern haben? Weil wir grenzen ja quasi an Tirol an.
1: Die Sperre fällt genau auf den Beginn der Sommerferien, wie du schon vorhin gesagt hast, in Hessen, Rheinland-Pfalz und dem Saarland. Deshalb rechnen Polizei und ADAC mit deutlich mehr Verkehr. Zwar dauert die Sperre nur zwei Stunden, trotzdem könnten sich schon vorher lange Staus bilden. Und auch nach der Wiederfreigabe dürfte es dauern, bis sich der Verkehr dann wieder so ganz langsam normalisiert.
0: Boah, und das Ganze bei Temperaturen um und über 30 Grad.
1: Ja, also da auf jeden Fall viel Wasser gleich mal mitnehmen.
0: Ja, was raten denn die Experten den Autofahrern, die alle über die Alpen in Richtung Italien möchten?
1: Ganz klar, wer kann, sollte die Fahrt zeitlich verlegen. Entweder sehr früh starten oder einen anderen Reisetag gleich wählen. Polizei und ADAC empfehlen außerdem, ausreichend Getränke und Verpflegung mitzunehmen und das Auto voll zu tanken. Oh ja. Wichtig, Schleichwege sind keine Lösung. Sowohl in Tirol als auch entlang der A7 bei uns im Allgäu gelten Fahrverbote für den Ausweichverkehr bei uns im Ostallgäu, wissen wir ja, die streng kontrolliert werden sollen. Aber natürlich, wir sprechen dann auch die Woche noch mit der Polizei beim letzten Mal bei der Brennersperre. Da war es ja dann so, da haben sie gesagt, ja okay, vielleicht machen wir, wenn es sich zurückstauen sollte, diese Ausnahmeregelung, dass man dann doch über die Hinterorte fahren darf.
0: Hier ein bisschen abseits der Hauptstraßen fahren darf. Und wenn man jetzt trotzdem Richtung Süden muss, aus welchen Gründen auch immer,
1: dann bleiben nur großräumige Umfahrungen, etwa über Vorarlberg und den Arlberg oder über die A8 und das Inntal Richtung Brenner. Aber auch dort ist mit sehr viel Verkehr zu rechnen. Also wirklich, wer kann, am besten einen anderen Tag fahren. Lieber noch einen Tag zu Hause genießen.
0: Und dann ab in den Süden. Danke dir, Niklas, für die Infos. Wer also am kommenden Samstag, am 27. Juni Richtung Alpen unterwegs ist, sollte mehr Zeit mit einplanen oder die Reise, wenn irgendwie möglich, verschieben. Fernpass, Streik oder Demo legt die Fernpassroute für zwei Stunden lahm.
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Schönen guten Morgen, ihr hört den Allgäuerwecker und auch heute ist Schwitzen angesagt, leichte Kleidung, viel trinken. Der Sommer ist mit über 30 Grad jetzt richtig fest bei uns angekommen.

0: kommen. Und das heißt, ich habe es gerade gesagt, viel, viel trinken. Und viele kennen sicher auch den Tipp, dass an heißen Tagen warme Getränke gut für unsere Körper sind. Aber stimmt das? Mehr von Oliver Urbanke.
1: Schon gewusst?
2: Wie sinnvoll sind warme Getränke bei Hitze?
3: Grundsätzlich gilt, warme Getränke wie Tee wärmen uns, kalte Getränke erfrischen. Immer wieder gibt's aber den Ratschlag, an besonders heißen Tagen eher warme Getränke zu trinken, statt kalter. Die Idee dahinter, wir wärmen unseren Körper, dadurch schwitzt er mehr und das wiederum kühlt uns ab. Das wäre aber so, als würden wir im Winter unser Fenster aufmachen, damit der Raum dahinter abkühlt und die Heizung noch stärker heizt. Wichtig ist im Sommer vor allem, dass wir Flüssigkeit, die wir durch Schwitzen verlieren, wieder ausgleichen. Dabei dürfen die Getränke auch ruhig kühler sein. Nur zu kalt sollte es nicht sein, denn das kann zu Magenkrämpfen führen.

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2: Tödlicher Unfall bei Westerheim. Autofahrer stirbt nach Baumzusammenstoß. Militärübung im Westallgäu startet ab heute. Und das Wetter schon jetzt freundlich und warm bei bis zu 22 Grad. Ich bin Niklas Bitzenauer. Einen schönen guten Morgen. Auf der Kreisstraße MN16 bei Westerheim hat sich in der Nacht ein tödlicher Verkehrsunfall ereignet. Ein 67-jähriger Autofahrer war in Richtung Ungerhausen unterwegs, als er in einer Linkskurve aus bislang ungeklärter Ursache von der Fahrbahn abkam und frontal gegen einen Baum prallte. Durch den heftigen Aufprall geriet das Auto in Brand. Trotz der sofortigen Hilfe von Ersthelfern und Rettungskräften starb der Fahrer noch an der Unfallstelle. Am Fahrzeug entstand ein Totalschaden in Höhe von rund 10.000 Euro. Zur Klärung der Unfallursache wurde ein Gutachter eingeschaltet. Die Straße war während der Unfallaufnahme komplett gesperrt. Im Landkreis Lindau beginnt ab heute eine größere Militärübung im Rahmen der Ausbildung für UN-Beobachter. Die Übung läuft bis zum 3. Juli und betrifft mehrere Gemeinden im Westallgäu, darunter Scheidegg, Opfenbach, Meierhöfen, Stiefenhofen und Schlachters. Rund 220 Soldatinnen und Soldaten sind beteiligt, unterstützt von etwa 90 Fahrzeugen, drei Hubschraubern, einer Drohne sowie Booten auf dem Bodensee im Raum Lindau. Die Bevölkerung wird gebeten, die Übungsbereiche zu meiden. Außerdem warnt die Bundeswehr vor möglichen gefährlichen Fundstücken, die nicht berührt, sondern der Polizei gemeldet werden sollen. Schäden im Zusammenhang mit der Übung können bei den jeweiligen Gemeinden angezeigt werden. Im Freibad Stadtweiher in Leutkirch gilt seit Anfang Juni ein verschärftes Rauchverbot nach dem neuen Nichtraucherschutzgesetz in Baden-Württemberg. Rauchen und Dampfen ist nur noch in einer ausgewiesenen Zone auf der Liegewiese erlaubt. Nach Angaben der Stadt wird die Regelung bislang auch gut angenommen. Die meisten Badegäste hielten sich an die Vorgaben, Verstöße würden vom Personal lediglich mit Hinweisen geklärt. Bußgelder sind zwar möglich, bisher aber noch nicht verhängt worden. In sozialen Netzwerken fällt das Echo gemischt aus. Während viele Nichtraucher die Regelung begrüßen, gibt es auch kritische Stimmen. Insgesamt zieht die Stadt jedoch ein positives Fazit. Und noch zum Sport. Der Allgäuer Hyrox-Athlet Tim Wendisch bleibt an der Weltspitze. Der 27-Jährige aus Dietmannsried hat bei der Hyrox-WM in Stockholm seinen Titel im Double-Wettbewerb verteidigt. Gemeinsam mit seinem Partner aus Österreich, Alexander Ronjewitsch, gewann Wendisch das Elite-15-Rennen der besten Profiduos der Welt in 48 Minuten und 57 Sekunden. Erst im März hatten Wendisch und Ronjewitsch in London den damaligen Weltrekord auf 47 Minuten und 40 Sekunden verbessert. Beim Hyrox-Wettkampf müssen die Athleten 8 Laufabschnitte über jeweils einen Kilometer und 8 Kraft- und Ausdauerstationen absolvieren, darunter Schlittenziehen und weitere funktionelle Übungen. Auch im Einzel zeigte Wendisch in Stockholm seine Klasse. Nach einer Zeitstrafe erreichte er in 54 Minuten und 4 Sekunden den 3. Platz und holte Bronze. Damit zählt der Dietmannsrieder weiter zu den erfolgreichsten Athleten der Trendsportart. Der WM-Sieg im Double war zugleich der letzte gemeinsame Wettkampf von Wendisch und Ronjewitsch, da künftig nur noch Duos aus derselben Nation antreten dürfen.
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3: Es ist ein wunderbarer, sonniger, aber auch heißer Start in die neue Woche. Viel Sonne heute. Die Nachmittagshöchstwerte liegen zwischen 28 und 34 Grad. Da heißt es bei vielen von euch vielleicht so direkt nach der Arbeit ab an den Badesee oder Rhein nochmals ins Freibad eine kleine Erfrischung mitnehmen. Am Nachmittag haben wir heute nur ein leichtes Schauer- und Gewitterrisiko und so bleibt es eigentlich auch in den kommenden Tagen. Tagsüber recht sonnig, Wolken, die durchziehen, anhaltend heiße 29 bis 23 Grad und am dem Nachmittag steigendes Schauer- und Gewitterrisiko.
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3: Eine Meldung von der A96, Lindau Richtung München zwischen Wangen Nord und Kisslick. Noch immer ein kaputtes Auto auf der Spur.
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3: Ich habe keine, vielleicht habt ihr einen Blitzer für uns. 0800 5 70 80 90.
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3: Niklas, die Deutschen haben ja am Samstag gegen die Elfenbeinküste 2-1
2: gewonnen. Das war ein spannendes Spiel.
3: Hast du's
2: geschaut? Ich hab so die Schlussphase, da stand erst noch 1-0, da habe ich den Ausgleich gesehen und dann so die letzten Minuten noch, dann
3: war Jubel.
2: 2-1. Hi, denei.
3: Heute haben sie ja frei, die Deutschen. Julian Nagelsmann hat den Jungs heute einen freien Montag gegönnt. Am Donnerstag geht es ja dann weiter gegen Ecuador, so rum passt das, gegen Ecuador, auch wieder Anstoß europäischer Zeit, 22 Uhr. Aber wenn man da so mal ein bisschen nach Amerika, Mexiko, Kanada blickt, es ist die größte WM aller Zeiten mit den meisten Ländern, die teilnehmen, mit den meisten Spielen, die natürlich absolviert werden und die teuerste. Also könntest du dir vorstellen, was so eine Portion Pommes da im Stadion kostet?
2: Also, wenn ich es mal ganz realistisch mir so überlege, umgerechnet natürlich in Euro 15.
3: Ich glaube, du liegst gar nicht schlecht. Wir haben die Preise in Sachen Ticketpreise, in Sachen Bierpreise und in Sachen Currywurst, sagen wir mal, Rot-Weiß und Pommes gleich hier bei mir. Und es ist richtig krass teuer. Schönen guten Morgen.
2: Bonjour.

0: Hallo, an diesem Montag, ihr hört den Allgäu-Wecker. Inzwischen sind wir, glaube ich, alle auch so richtig im Fußball-WM-Fieber. Kein Wunder, die deutsche Nationalmannschaft hat ja am Samstagabend 2:1 gewonnen. Und der Fußball-Weltverband FIFA freut sich ebenfalls. Die WM wird so viele Milliarden einbringen wie nie zuvor. Das liegt auch daran, dass so viele Mannschaften mitspielen und auch, weil die Preise so hoch sind. Das ist ein ganz, ganz großer Kritikpunkt bei dieser WM, Kollege Thomas Bremser. Thomas, die Ticketpreise sind extrem hoch. Was sagen denn die Fans eigentlich dazu?
1: Ja, einige Stadien sind nicht besonders gut gefüllt. Das liegt natürlich an den hohen Preisen. Die FIFA sagt zwar immer, es gebe auch preiswerte Tickets, aber das sind natürlich nur einige wenige. Zumal wer seine Karte auf der offiziellen FIFA-Seite weiterverkauft, kann so viel Geld verlangen, wie er will. Denn die FIFA verdient prozentual mit. Ich habe eine Freundesgruppe aus Hessen getroffen. 4 Tickets gegen Curaçao, $4.000.
2: Die Fußballfans, die jeden Samstag ins Stadion gehen und das leben, können sich das meistens nicht leisten und die bleiben auf der Strecke.
1: Einige können sich es halt leisten, andere sparen für die Karten seit einem Jahr.
0: Und das ist ja noch nicht alles. Dazu kommt natürlich was zu essen, zu trinken, also Verpflegung. Wie teuer ist das?
1: Also in und um Stadion sind die Preise gepfeffert. Die sind von Spielort zu Spielort unterschiedlich. Gesehen haben wir hier eine Pommes für umgerechnet 17 Euro und einen Becher Bier für fast 20 Euro. Wahnsinn. Für weniger als einen halben Liter.
3: Also viel zu teuer für viel zu schlechtes Bier.
1: Ein Becher amerikanisches Bier, muss man dazu sagen, Teurer als bei uns der ganze Kasten. Viele Amerikaner verstehen die weltweite Empörung übrigens nicht. Die sind solch hohen Preise gewohnt.
0: Was sagen denn die deutschen Spieler und auch die Verantwortlichen zu diesen Hammerpreisen für die Fans?
1: Ja, die sind auch teilweise fassungslos. Sportdirektor Rudi Völler meinte zu Beginn des Turniers:
4: Ja, da gibt es ja keine zwei Meinungen. Okay, das ist natürlich furchtbar teuer. Ja, schwierig nachzuvollziehen, wie wir jetzt seine Gründe haben.
1: Ja, Profitgier würde da vielen als Grund einfallen. Ja. Die Nationalmannschaft hilft zumindest einem Teil der deutschen Fans und übernimmt die Bahnkosten beim dritten Gruppenspiel von New York zum Stadion nach New Jersey. Für die 45 Minuten hin und zurück sind umgerechnet 85 Euro fällig. Außerhalb der WM sind es 11.
0: Puh, also eine WM mit Wucherpreisen für die Reichen und für die, die extrem dafür gespart haben. Thomas, vielen Dank dir und Stichwort drittes Gruppenspiel. Heute hat ja die deutsche Nationalmannschaft erstmal frei, kann durchatmen. Jetzt am kommenden Donnerstag geht es weiter gegen Ecuador. Anstoß unserer Zeit ist um 22 Uhr.
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0: ihr Trainees.
1: Hallo an diesem heißen Montag. Hier ist der Allgäu-Welker. Mehr und mehr geht's rein in den Vormittag. Geburtstag mal wieder vergessen. Jahrestag. Nicht so wichtig. Es gibt einfach so bestimmte Sachen, die typisch Mann sind. Und zu Ehren dessen haben die Männer sogar ihren eigenen Tag bekommen. Also heute am 22. Juni ist typisch Mann-Tag. Aber was gibt's denn noch für Aussagen oder Situationen, wo man als Frau einfach nur die Augen rollen kann?
2: Direkt vor dem Regal zu stehen, das Ketchup zu suchen. Es steht direkt davor, Schatz, wo ist? Typisch Mann.
3: Dass sie das Privileg beim Grillen nicht verlieren wollen.
4: Alles auf typisch Frau schieben.
5: Dass er zuerst die Frau arbeiten lässt und wenn man ihn dazu bittet, dazu zu kommen, dann kommt er zwar, aber zögerlich.
6: Die bemühen sich ja nicht, die sagen, wenn man sowas trägt, ist mir egal. Und dann kritisieren sie, wenn es verkehrt ist, was wir mitbringen.

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2: Ich bin Tanja Wagner. Die von der Bundesregierung eingesetzte Rentenkommission schließt heute ihre Beratung ab. Ihre Vorschläge sollen die Fachleute dann morgen offiziell im Kanzleramt an die Bundesregierung übergeben. Die wichtigsten Punkte sind, das Rentenniveau soll durch eine neue Kapitalrente langfristig gesichert und das Rentenalter in den nächsten Jahrzehnten schrittweise angehoben werden. Auch die Rentenbeiträge werden weiter steigen. Die Deutsche Krankenhausgesellschaft warnt vor einer Pleitewelle und einem massiven Arbeitsplatzabbau. Kommen die Einsparungen wie geplant, verlieren wir 2027 insgesamt 8% unserer Erlöse, sagte Verbandschef Gass dem Redaktionsnetzwerk Deutschland.
3: Verbandschef Gass verweist auf aktuelle Studienergebnisse, die darauf hindeuten, dass in 4 Jahren jede zweite Klinik pleite sein könnte. Außerdem müsse etwa jeder 10. Arbeitsplatz abgebaut werden, wenn die Einsparungen wie geplant kommen. Die Reformziele, wie eine stärkere Spezialisierung oder kleinere Kliniken zusammenzulegen, findet er gut. Aber er denkt eher an einen geordneten Umbau über etwa 10 Jahre. Sie könnten künftig auf hunderte Krankenhausstandorte verzichten, so Gass. Aber die geplanten Kürzungen würden viele Kliniken, die bleiben sollen, womöglich nicht überstehen. Ursula Winkler, Nachrichtenredaktion.
2: Nach dem Auftakt der Gespräche zwischen den USA und dem Iran in der Schweiz soll es weitere Beratungen auf Arbeitsebene geben. Ziel sei es, wie im Rahmenabkommen vorgesehen, innerhalb von 60 Tagen ein finales Abkommen zu erreichen, hieß es in der Nacht in einer gemeinsamen Erklärung der Vermittler Katar und Pakistan. Zur Debatte stehen Irans Atomprogramm und die westlichen Sanktionen. Nach dem Zittersieg im 2. Gruppenspiel gegen die Elfenbeinküste ist die deutsche Mannschaft wieder im WM-Quartier in Winston-Salem angekommen. Die Mannschaft bereitet sich die kommenden Tage dort auf die Partie gegen Ecuador vor.
4: Die größte Frage, die sich Fußball-Deutschland stellt, spielt Topscorer Dennis Undav diesmal von Anfang an. Fans, Medien und Kritiker würden sich das wünschen, aber es ist auch gut möglich, dass Undav bei seiner Joker-Rolle bleiben soll. Unklar ist auch, wie schwer sich Nico Schlotterbeck verletzt hat. Der DFB hat noch keine Diagnose veröffentlicht. Thomas Bremser, Winston-Salem.
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5: Mit Niklas Bitzenauer. Im Gemeindegebiet von Mittelberg bei Vorarlberg ist am Sonntag ein 59-jähriger deutscher Bergsteiger tödlich verunglückt. Das hat die Polizei jetzt bekannt gegeben. Der Mann war allein unterwegs und hatte zuvor den Mindelheimer Klettersteig begangen. Beim anschließenden Abstieg über den Kemptner Kopf rutschte er nach bisherigen Erkenntnissen ohne Fremdverschulden aus und stürzte rund 50 Höhenmeter über steiles Gelände ab. Und im Zuge des Neubaus der Illerbrücke bei Sigishofen kommt es ab Mittwoch zu weiteren Verkehrsbehinderungen. Für den Rückbau einer Behelfsbrücke werden die Auf- und Abfahrtsrampen im Bereich der Anschlussstellen bis voraussichtlich den 3. Juli gesperrt. Der Verkehr wird großräumig umgeleitet, unter anderem über die Anschlussstelle Sonthofen Nord sowie über die OA4 und OA5 in Richtung Oberstdorf.
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6: Ein sonniger Start ist das an diesem Montag. Viel Sonne, ein paar harmlosen Quellwolken am Nachmittag. 28 bis 34 Grad, also hochsommerlich heiß. Wobei wir heute nur ein sehr geringes Schauer- und Gewitterrisiko haben. Und so bleibt es eigentlich auch morgen am Dienstag. Tagsüber viel Sonnenschein, Quellwolken, leichtes Schauer- und Gewitterrisiko in Richtung Abend. Erneut Temperatur bis zu 33 Grad.
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6: Freie Fahrt für euch um kurz nach 9. Aktuell keine Meldungen.
1: Die Blitzer im Allgäu und am Bodensee.
6: Auch da schaut's gut aus. Ich habe nichts für euch. Wenn ihr etwas für uns alle entdeckt, 0805 70 80 90.
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6: Heute stehen im Kaffeeklatsch, ich formuliere es mal so, ein bisschen die älteren Mitmenschen. Herzlich willkommen, Alice Kunisch-André. Schön, dass Sie da sind. Vielleicht ein, zwei Wörter für Ihre Funktion in Waltenhofen. Denn heute geht es um die ältere Bevölkerung in Waltenhofen.
7: Ja, schönen guten Morgen. Mein Name ist Alice Kunisch-André. Ich bedanke mich für die Einladung heute und die Möglichkeit, über das zu sprechen, was ich seit nun fast 3 Jahren mache. Ich bin sozusagen der Kümmerer vor Ort und ich glaube, darauf können wir heute noch eingehen.

0: Gast heute Alice Kunisch-André. Ich sag's jetzt mal so, Quartiermanagement Waltenhofen. Das hört sich schon sehr bürokratendeutsch an, diese Begrifflichkeit. Vielleicht in einfachen Worten mal erklärt, was ist denn ein Quartiersmanager und wie sind Sie auf diesen Posten gekommen?
1: Ja, also die Sperrigkeit des Begriffs, muss ich sagen, ist das erste Hindernis in der täglichen Arbeit.
0: Ja.
1: Ich persönlich definiere es eigentlich als Kümmerer vor Ort für die Bürger der Gemeinde ab 55 plus, sprich von jetzt an in die Zukunft auch geplant. Der Begriff selber, der kommt vom Bayerischen Staatsministerium.
0: Hätte ich mir denken können.
1: Stimmt.
0: Das kann nur aus München kommen.
1: Das kann nur aus München kommen, weil das, was ich mache, war eine Idee des Bayerischen Staatsministeriums für Familie, Arbeit und Soziales. Und es war der Gedanke, dass die Strukturen in den Gemeinden seniorenfreundlicher, sprich letztendlich auch generationenfreundlicher werden sollten. Und ich persönlich, mir ist es lieber zu sagen, der Kümmerer vor Ort, der Ansprechpartner, derjenige, der im Endeffekt die Anlaufstelle ist, Beratung macht, Begegnung organisiert oder auch Unterstützungsleistungen macht.
0: Kümmerer, ich finde das eigentlich auch ein schönes, ein sympathisches Wort. Das ist so ein Wort, so ein Umarmwort irgendwo, was Weiches, was Warmes. Man fühlt sich geborgen, also rein schon von der Formulierung her. Sie sind, das darf ich auch noch dazu sagen, die erste Quartiersmanagerin oder Kümmerin im Landkreis Oberallgäu gewesen.
1: Das ist korrekt. Ich bin als erste hier eingesetzt worden. Die Grundsatzidee hatte das Ministerium schon in den 1917, 1918, 1919. Nur leider kam das dann zum Erlegen durch Corona kurz darauf und somit ist das alles wieder ein bisschen verschoben worden. Ich kann inzwischen aber zwei weitere Kolleginnen im Allgäu, im Oberallgäu begrüßen, einmal in Durach und Aldusried. Und ich muss sagen, die gemeinsame Arbeit macht sehr, sehr viel Freude.
0: Im Ostallgäu, wir haben es zuvor, bevor die Stunde gestartet ist, ganz kurz gehabt. Im Ostallgäu ist das schon ein bisschen mehr etabliert, Qualitätsmanagement-Kümmerer.
1: Korrekt, das ist so. Im Ostallgäu sind derzeit schon 16 im Einsatz. Es ist halt so, jede Kommune hat die Möglichkeit, noch derzeit sich dafür zu bewerben. Zwar bis Ende 2028. Das Projekt wird weiter gefördert vom Ministerium. Aber man muss sich halt bewerben, ein Konzept entwickeln und sich auf den Weg machen. Und ich denke, dieses auf den Weg machen ist ganz, ganz wichtig. Wir sprechen immer von Veränderungen, von Demografie, von Generationen, lauter Schlagwörter. Was mir jetzt persönlich auch wichtig ist, dass wir das alles miteinander verbinden.
0: Also wie wenn drei Generationen in einem Haus wohnen. Also das ist, die Übergänge sollen eigentlich gar nicht bemerkbar sein. Das soll alles, im Allen soll das wirklich geschmeidig auch gemacht werden. Wie sind Sie dann quasi diese Kümmerin geworden? Es ist ein Förderprogramm, 23 ist es gestartet. Die Kommune, also in dem Fall ja Waltenhofen, hat dafür etwas ausgearbeitet, ein Konzept und das dann an den Freistaat Bayern weitergereicht. Und dann gab es von München aus, salopp formuliert, einmal den Daumen nach oben und here we go.
1: So sieht's aus. Also generell heißt es SELA, ist die Abkürzung für dieses Projekt vom Ministerium. Das heißt selbstbestimmt Leben im Alter. Und alles, was dazugehört, sollen wir fördern und versuchen, in die richtigen Bahnen zu bringen. Dieses Konzept ist in jeder Gemeinde übrigens unterschiedlich. Das wird dann erarbeitet in Zusammenarbeit mit der AFA für Sozialplanung, die dort die Kommunen unterstützt, Workshops mit den Bürgern durchführt, was auch in Waltenhofen stattgefunden hat, um halt erstmal festzustellen, wo sind die Schwerpunkte. Und das reicht dann für die also für die Fördermittelbeantragung. Ja, und dann go.
0: Und dann go. Und waren Sie bei der Konzeptentwicklung da schon mit dabei? Oder ist das irgendwie, wie ist das passiert, dass Sie quasi die erste Frau in diesem Kontext sind, die man anspricht, in diesem Netzwerk, das Sie erstellt haben?
1: Muss Ihnen ganz ehrlich sagen, das ist, glaube ich, dass ich das bin, vielleicht für mich Glück gewesen, für die Gemeinde, mal sehen, wie sie es empfindet. Ich persönlich bin über eine Anzeige der Gemeinde Waltenhofen gestolpert und zwar war das im Februar 2023 und da war eine Stellenausschreibung und dann habe ich eine Woche überlegt und habe gedacht, machst du das? eigentlich liegt dir organisieren und solche Dinge. Und mir liegen vor allen Dingen Menschen am Herzen. Das ist mir ganz wichtig. Mhm. Und ich glaube, das muss man muss Menschen mögen, um das machen zu können. Und ich habe mich beworben, bin dann vor den Gemeinderat gekommen und dann hat man gesagt, ja, die passt zu uns. Und so bin ich seit September 2023 in Waltenhofen.

0: Hier ist der Kaffeeklatsch am Montag. Zu Gast Alice Kunisch-André, Kümmerin. Das gefällt mir sehr, sehr gut in Waltenhofen. Seit 23 sind Sie, um das nochmals offiziell zu nennen, Quartiersmanagerin, damals auch die erste Quartiersmanagerin im Oberallgäu. Jetzt hat die Kommune quasi dieses Förderprojekt oder diesen Fördertopf anzapfen können. Da bekommt die Kommune was. Dann hieß es zu Ihnen so, jetzt mach mal, du bist jetzt die zentrale Stelle und guck erstmal, in welche Ecke geht es, was ist denn schon vorhanden, wie kann man das bündeln, wie kann ich irgendwie, wahrscheinlich erstmal sagen, hallo Leute, hier bin ich. Mich gibt's und dieses Amt auch.
1: Sie haben es ganz toll auf den Punkt gebracht. So erging es mir. Es gab ein Konzept mit Eckpunkten, was den Bürgern in der Gemeinde wichtig war. So, und da stand ich nun dann mit meinem Latein. Waltenhofen selber ist ja eine Flächengemeinde, genau, wie wahrscheinlich alle Zuhörer wissen. Und jeder Ort hat einen eigenen Verein, eigene Organisationen, sind Vereinigungen wie über 50 in Martinszell oder Waltenhofen, es sind Hausfrauenverbünde, kirchliche Vereine und, und. Ein ganz wichtiger Verein zum Beispiel der Gemeinde Waltenhofen, sehr hilfreicher, ist der H2H, der an der IG Oma verankert ist. Nun ja, aber wir haben dann Niedersonthofen, Oberdorf und, und. Meine erste Aufgabe war, so viel wie möglich Termine zu bekommen bei Veranstaltungen, bei Kaffeeveranstaltungen, wo ich einen kleinen Vortrag halten konnte, zu sagen, das bin ich, das würde ich gerne machen, bitte sagt mir, was ihr möchtet, was ihr braucht. Was ich kann, werde ich tun, aber ich brauche das Feedback. Und das ist ganz, ganz wichtig, und ins Bewusstsein von allen zu kommen. Da ist jemand, der sich um uns kümmert, der vielleicht das oder das aufgreift.
0: Wie ist denn da die Altersstruktur in Waltenhofen? Ist mehrheitlich der Anteil über, was sagt man da, Ü60?
1: Also, es sieht so aus, der Anteil der Waltenhofener ist tatsächlich, ab 60 aufwärts sind etwas mehr als 3000 Bürger in der Gemeinde, von 10.000 Einwohnern. Das wird häufig unterschätzt. Dazu gehören natürlich auch die jüngeren Senioren, die wir haben, und dann die Mittelalten und die Hochaltrigen.
0: Ja, das ist so gestaffelt?
1: Ja, das ist so gestaffelt tatsächlich. Hochaltrig wird man über 80 dann, ja. Die Jüngeren sind oft noch sehr aktiv und sehr hilfreich, und ich muss sagen, das ist ein unerschöpfliches Potenzial an Ehrenamtlichen. Wenn ich die sehe, kriege ich schier Herzchen auf den Augen, und die sind für mich ganz wichtig, aber Ehrenamt ist heute ein ganz, ganz wichtiges Thema.
0: Das ist, ohne Ehrenamt würde ganz vieles gar nicht passieren können.
1: Und da habe ich gedacht, Mann, du brauchst Unterstützung, die Gemeinde ist so groß. Und wir haben in Waltenhofen einen Seniorenbeirat. Das war eine der ersten Aktionen, die ich in Gang gesetzt habe. Also bei uns ist ein ordentlich gewählter Seniorenbeirat aktiv. Und ich muss sagen, eine wundervolle Unterstützung in der Gemeinde. Und die sind echt toll. Und die sind immer da.
0: Das ist ähnlich wie so Jugendparlamente, gibt's ja auch in den Kommunen, wo man sagt, ach ja, die Jugend, die hat andere Bedürfnisse als jemand, der jetzt schon fest im Berufsleben steht, vielleicht eine Familie gegründet hat. Den Jugendlichen fehlt's manchmal an Treffpunkten, an vielleicht irgendwie Räumlichkeiten, wo man auch mal die Mucke richtig laut drehen kann. Ja. Wie ist es so bei dem Seniorenbeirat? Die haben natürlich andere Bedürfnisse als die Jugend. Aber was sind so die Hauptanliegen?
1: Also unser Seniorenbeirat hat sich am Anfang erstmal, also sind ganz unterschiedlich zusammengesetzt, vom Alter und so vom Wesen, und hat sich in ganz unterschiedliche Richtungen entwickelt, wie sonst überall auch. Und jeder findet dort inzwischen so seine Nische. Wir haben zum Beispiel solche Sachen wie Kaffeeklatsch teilweise eingeführt, jetzt ein Heugarten. Ein anderer wiederum ist spezialisiert auf Bastelarbeiten, gerade so auf Holzarbeiten oder Eisenbahn. Der nächste geht so ein bisschen mehr in die politische Richtung. Die andere formuliert die Anträge, dem anderen fallen Barrierefreiheiten aus, oder da müsste eine Parkbank hin und ein Antrag eingereicht. Also es ist eine tolle Community, mit ihnen zu arbeiten. Und inzwischen entwickelt sich da auch immer mehr, am Anfang ein bisschen vorsichtiger. Aber jetzt muss ich sagen, sind sie schon ein tolles, tragendes Element. Und Beispiel, wir haben den Seniorenbeirat mit zwei Sprechern.

0: einer Sprecherin und einem Sprecher. Wir wollten alle gleich halten.
1: Ja, ja.
0: Und wir haben weitgehend auch aus fast jedem Ortsteil jemanden dabei.
1: Ach, cool.
0: Damit auch da ein bisschen Gemeinschaft entsteht. Und der Sprecher unseres Seniorenbeirats ist zum Beispiel inzwischen der Vorsitzende des Landesseniorenverbands Bayern.
1: Oh.
0: Und er ist inzwischen der Vorsitzende der Landesarbeitsgemeinschaft der deutschen Seniorenverbände. Und da findet ab morgen ein Kongress in Berlin statt.
1: Da kann man noch richtig Karriere machen bei Ihnen im Ort.
0: Kann man, ja.
1: Wahrscheinlich gerade auch mit diesem Seniorenbeirat, dieser Austausch, dieses Sprechen, Kommunikation, ja, im Dialog sein und dann merken, ach, ich kann meine Ideen, meine Wünsche da aktiv ja mit einbringen. Ich glaube, das ist ein gutes Fundament.
0: Absolut. Muss ich Ihnen ganz ehrlich sagen, das kann ich auch jedem empfehlen, es in seiner Gemeinde in Angriff zu nehmen. Ja, es ist auch da wieder ein bisschen, ja, man muss ein bisschen ziehen und machen, weil sie müssen erstmal Kandidaten finden, dann müssen sie auch die Gemeinde motivieren, dass welche kommen zum Wählen, das haben wir alles im Rathaus abgewickelt. Wir haben damit runde Tische einberufen, es findet fast jedes Jahr einer mit Themen statt, worauf wir hinarbeiten, und das ist, ohne die Unterstützung könnte ich das alleine überhaupt nicht schaffen, weil ein Großteil meiner Arbeit ist wirklich Kommunikation.
1: Kommunikation, ein Netzwerk aufzubauen, quasi aus dem Nichts, ich meine, im Posten gab es ja davor auch gar nicht. Das ist wirklich mal Fundamentarbeit von ihrer Seite. Und so, es dringt ja schon ein bisschen durch, so die ersten Früchte, die dünnen Pflänzchen kommen so langsam, aber sicher durch den Boden. Aber 23 haben sie angefangen, jetzt haben wir 26, also da ist schon viel Muskelkraft, viel Schweißarbeit, viel Nervenarbeit ihrerseits an Investitionen auch gewesen.
0: Das stimmt, und im Moment läuft das Projekt noch bis Herbst 2027 und das wird sich dann entscheiden, ob es weitergeht, weil die Förderung ausläuft, und wie wir alle wissen, die Kommunen sind alle im Moment nicht sehr gut aufgestellt, aber es wäre schon wünschenswert, und es bleibt abzuwarten. Viel Arbeit geht inzwischen auch so ein bisschen in die Zusammenarbeit mit Landkreis, auf Landkreisebene. Ja. Und natürlich treffe ich regelmäßig Kolleginnen. Dort am Pflegestützpunkt haben wir auch sehr kompetente Damen inzwischen, die dort eingesetzt sind. Und wir haben zum Beispiel seit voriges Jahr eine Pflegekonferenz. Jede Gemeinde, die dort beteiligt war, ist stimmberechtigt, damit wir langfristig was ändern. Voriges Jahr durfte meine Kollegin aus Altusried und ich dort auch etwas zu unserer Arbeit sagen, vor 160 Delegierten vom Landkreis, auch von den Krankenkassen und Gemeinden, wie wichtig das ist, was wir dort tun.
1: Absolut.
0: Wir arbeiten da ständig dran, weil sie müssen ja auch denken, strukturelle Dinge sollen auch passieren. Es geht nicht nur darum, dass ich einmal im Jahr zum Beispiel mit den Senioren, dies Jahr leider ausgefallen, einen Ausflug im Sommer mache oder dass wir im Winter einen Senioren-Advent für alle Bürger arrangieren. Wir machen solche Aktionen wie Lasst uns tanzen für Menschen mit und ohne Demenz. Wir machen Seniorenkino im Winter und. Es sind viele kleine Dinge. Wir machen Bewegungsaktionen, zum Beispiel auch in Zusammenhang mit dem Landkreis. Dort hatten wir schon ein kleines Förderprogramm einmal bekommen können, ganz im Start. Und. Also auch um solche Dinge müssen sie sich permanent bemühen, damit die Gemeinde lebt und die Menschen zusammenkommen. Das Zusammenkommen, das ist ganz wichtig, und für die Zukunft noch mehr zusammenwachsen. Und inzwischen habe ich auch einen netten jungen Kollegen, der die Jugendpflege macht, und den beziehe ich auch in meine neuen Projekte gerade ein.
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2: Tödlicher Alpinunfall bei Mittelberg. Illerbrücke bei Siegeshofen, weitere Sperrungen ab Mittwoch. Und das Wetter, Sonne pur bei aktuell so um die 28 Grad. Ich bin Niklas Bitzenauer. Im Gemeindegebiet von Mittelberg bei Vorarlberg ist am Sonntag ein 59-jähriger deutscher Bergsteiger tödlich verunglückt. Das hat die Polizei jetzt bekannt gegeben. Der Mann war allein unterwegs und hatte zuvor den Mindelheimer Klettersteig begangen. Beim anschließenden Abstieg über den Kemptner Kopf rutschte er nach bisherigen Erkenntnissen ohne Fremdverschulden aus und stürzte rund 50 Höhenmeter über steiles Gelände ab. Er kam in einer Felsrinne zum Liegen. Zeugen leisteten umgehend Erste Hilfe und alarmierten die Rettungskräfte. Trotz schneller Hilfe erlag der Mann noch an der Unfallstelle seinen schweren Verletzungen. Die Bergung übernahmen die Einsatzkräfte. Hinweise auf ein Fremdverschulden gibt es derzeit nicht. Im Zuge des Neubaus der Illerbrücke bei Siegeshofen kommt es ab Mittwoch zu weiteren Verkehrsbehinderungen. Für den Rückbau einer Behelfsbrücke werden die Auf- und Abfahrtsrampen im Bereich der Anschlussstelle bis voraussichtlich den 3. Juli gesperrt. Der Verkehr wird großräumig umgeleitet, unter anderem über die Anschlussstelle Sonthofen Nord sowie über die OA4 und OA5 in Richtung Oberstdorf. Die Maßnahme ist Teil der laufenden Arbeiten an der B19 und dient dem planmäßigen Fortschritt des Brückenersatzneubaus. Während die neue Illerbrücke bereits teilweise freigegeben ist, werden an den alten und neuen Brückenteilen sowie im Anschlussbereich weiterhin Bauarbeiten durchgeführt. Auf der Kreisstraße MN16 bei Westerheim hat sich in der Nacht ein tödlicher Verkehrsunfall ereignet. Ein 67-jähriger Autofahrer war in Richtung Ungerhausen unterwegs, als er in einer Linkskurve aus bislang ungeklärter Ursache von der Fahrbahn abkam und frontal gegen einen Baum prallte. Durch den heftigen Aufprall geriet das Fahrzeug in Brand. Trotz der schnellen Hilfe von Ersthelfern und Rettungskräften erlag der Fahrer noch an der Unfallstelle seinen schweren Verletzungen. Am Auto entstand ein Totalschaden in Höhe von rund 10.000 Euro. Zur Klärung der Unfallursache wurde ein Gutachter hinzugezogen. Die Kreisstraße war während der Unfallaufnahme vollständig gesperrt. Die Ermittlungen zur genauen Unfallursache dauern aktuell noch an. Und noch zum Eishockey. Der ECDC Memmingen hat sich für die kommende Saison im Angriff verstärkt. Mit Simon Thiel kommt ein 25-jähriger Außenstürmer vom DEL2-Club Düsseldorfer EG an den Hühnerberg. Thiel bringt reichliche Profierfahrung mit. In seiner bisherigen Laufbahn absolvierte er rund 225 DEL2-Spiele sowie 93 Einsätze in der deutschen Eishockeyliga DEL. Der Linksschütze durchlief den Nachwuchs der Adler Mannheim und sammelte anschließend erste Profierfahrungen in Heilbronn, bevor Stationen bei Kassel und zuletzt Düsseldorf folgten. Beim ECDC wird Thiel künftig eine größere Rolle einnehmen und mehr Verantwortung übernehmen. Die Verantwortlichen sehen in ihm eine wichtige Verstärkung für den Angriff.
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3: Viel Sonnenschein heute, es bleibt meist trocken. Es wird nochmals richtig heiß. Was heißt nochmals? Es wird nicht nur heute heiß, morgen, übermorgen. Also die nächsten 7 Tage bleibt es ähnlich wie heute. Viel Sonnenschein, heiße Temperaturen am Nachmittag bis zu 34 Grad. Heute allerdings ein kleineres Schauer- und Gewitterrisiko. Es ist da, aber spielt eigentlich nicht wirklich große Rolle. Und auch in den kommenden beiden Tagen wird es ähnlich werden. Tagsüber sehr sonnig, sehr heiß. Erst in Richtung Abend leichtes Schauer- und Gewitterrisiko.
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3: Es schaut gut aus auf den Allgäuer Straßen. Aktuell keine Meldungen.
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3: Auch an dieser Stelle, ich habe da nichts für euch. 0800 5 70 80 90, das ist die kostenfreie Nummer, über die ihr Staus, Blitzerbehinderungen melden könnt. Gute Fahrt.
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3: Ihre Arbeit beschränkt sich nicht nur auf Fahrten vielleicht zum Arzt zu organisieren. Ein netter Sonntagsnachmittagskaffee. Nee. Hm. Der ist sehr, sehr breit gefächert und unfassbar abwechslungsreich. Vielleicht 2-3 Beispiele von A bis Z?
4: 2-3 Beispiele dürfte ein bisschen wenig sein, aber ja, es ist unfassbar facettenreich. Mhm. Und man weiß oft morgens nicht, was kommt, selbst wenn man einen Plan hat. Mhm. Es geht von den Anrufern der Gemeindemitglieder, die ein Anliegen haben, die etwas suchen, etwas brauchen. Es geht darum, mitzugestalten, wie künftig die Pflege organisiert wird, die ambulanten Dienste, die haushaltsnahen Dienstleistungen. Was können wir dazu beitragen? An welcher Stelle können wir ansetzen? Wer kann helfen? Es geht darum, Ehrenamtstage zu organisieren, mhm, um ehrenamtlich in vielen Bereichen zu bekommen. Um eine gute Zusammenarbeit zum Beispiel bei uns mit dem Seniorenheim, damit sich die Bewohner wohlfühlen, und das klappt bei uns wirklich hervorragend. Da haben wir eigentlich auch ein betreutes Wohnen. Also da sind viele Dinge, die anliegen zwischen Menschen, Bürokratie, Zukunftsvisionen und Notwendigkeiten. Oder das ganz große Problem, was demnächst Problem, Hindernis, Hürde, drücken Sie es aus, wie Sie wollen, je nach Alter, aber Thema ist die Digitalisierung in allen Bereichen. Dort zum Beispiel gibt es einen tollen Verein, das sind die Silver Scientists bei uns. Das sind Senioren, die auf Augenhöhe mit Senioren darüber sprechen, und die haben bei uns Vorträge gehalten und uns geholfen, den Senioren zu verdeutlichen, in Zukunft, wir müssen was tun, weil kein Senior kommt mehr ohne dem aus, und die Gemeinde Waltenhofen wird jetzt ab Herbst entsprechende Kurse in Zusammenarbeit anbieten. Das wird auf vielen Ebenen vorangetrieben. Wohnen ist ein Thema.
3: Oh, das ist ein großes Thema, ja.
4: Ist ein großes Thema. Viele Senioren wohnen in großen Wohnungen. Wir möchten gerne kleinere Wohneinheiten künftig anbieten, damit die Familien die großen haben, die andere vielleicht in einer Community wohnen, wo man vielleicht einen Gemeinschaftsraum hat. All das ist Thema. Die Digitalisierung des Wohnens sind die Dinge, die jetzt ganz aktuell anstehen bei uns.

0: Sie haben uns, Frau Kunisch-André, gerade schon ein bisschen, das war ja nur ein Abriss, das war ja nur die Spitze des Eisberges sozusagen, was Ihre Arbeit, Ihre Abdeckung da auf sich hat. Aber Wohnraum ist ein großes, großes Thema und ja. Digitalisierung, das haben Sie jetzt gerade noch so gesagt. Senioren und Digitalisierung, KI, was ist denn das für eine Dreierkonstellation?
1: Ja. Da wird es so richtig interessant. Wohnraum ist etwas, was uns allen seit längerem bekannt ist.
0: Ja.
1: Und die Gemeinde strebt danach, Wohnraum zu schaffen, der nicht so groß mehr ist wie ein eigenes Haus, der aber die Möglichkeit bietet, mit Gleichaltrigen, Gleichgesinnten in ähnlicher Nähe zu wohnen und wo es auch Gemeinschaftsräume gibt. Das ist ein wichtiges Projekt, weil man sich auch gegenseitig etwas helfen kann. Denn wir möchten ja so lange selbstbestimmt leben, wie es möglich ist.
0: Absolut.
1: Das ist unser Ziel. Unser Ziel ist, nicht so viel wie möglich ins Pflegeheim zu bringen.
0: Nee.
1: Das ist ein Punkt. Der neue Wohnraum könnte für Familien genutzt werden, was wieder für eine Generationengerechtigkeit sorgt und natürlich auch für eine zukunftsträchtige Gemeinde. Denn das ist ja auch eine Grundlage, damit nachher alles funktioniert. Nicht nur die Kinder müssen versorgt sein, sondern auch die Senioren, damit die jetzt tagtäglich alles schaffen müssen, auch wissen, ich kann das beruhigt tun. Die Digitalisierung hängt insoweit damit zusammen, dass Digitalisierung ja nicht nur jetzt einfach eine WhatsApp ist, sondern eine Digitalisierung sind zum Beispiel digitale Assistenzsysteme, die teilweise im Haushalt genutzt werden können. Nur dazu muss ich erstmal ein Handy bedienen können. Digitalisierung ist meine elektronische Patientenakte, ein Rezept vom Arzt. Digitalisierung ist etwas bei der Gemeinde zu bewegen oder mit der Krankenkasse. Digitalisierung ist zum Beispiel die Nutzung von Pio. Pflegeideal organisiert das Portal im Oberallgäu, wo man seinen Pflegedienst finden kann. Künftig soll das so alle Dinge dann auch mal irgendwann abdecken. Wir sind auf dem Weg. Dort arbeiten wir mit dem Landratsamt, mit der Hochschule zusammen und mit gemeinnützigen Vereinen wie den Silver Scientists. Und sie schaffen eine Ebene des Silver Scientists, dass die Senioren sehen, okay, die können das auch, dann kann ich das auch. Das ist jetzt unser nächstes Projekt. Ab Herbst machen wir einen Kursus für Senioren, wahrscheinlich im Frühjahr nochmal. Der wird auch von den Silver Scientists in dem Fall geleitet. Wir möchten aber Sprechstunden beständig einrichten. Wir möchten vielleicht so eine Art Althilft-Jung-Café einrichten in Zusammenarbeit mit unserem Jugendzentrum, damit immer ein Anlaufpunkt da ist, damit immer das Hilfe immer. Da ist, wenn man einfach nicht weiterkommt. Man kann vielen die Dinge beibringen und viele kommen damit auch noch klar und die freuen sich auch.
0: Ich glaube auch.
1: Ich muss ganz ehrlich sagen, alles, was man selber machen kann, tut einem gut. Man möchte nicht in allem abhängig sein und dafür möchten wir halt gerne Hilfe leisten in diesem Dichten.
0: Gerade die verschiedenen Generationen sind ja immer wieder aufgeploppt in unterschiedlichen Konstellationen, auch mit demjenigen in ihrer, also halt in Waltenhofen, der ein bisschen für die Jugend zusammen oder zuständig ist. Auch da eine engere Kooperation. Ist eigentlich auch geplant, dass man die Angehörigen eventuell mehr oder noch besser ins Boot holt?
1: Also von mir aus sehr gerne und wir sind im Moment an der Konzeptarbeit, die liegt jetzt im Rohformat auf dem Tisch, die muss auch noch ausgearbeitet werden, meinem Kollegen habe ich sie vorige Woche gegeben. Wir möchten zum Beispiel auch natürlich Angehörige einbeziehen, der Seniorenbeirat wird einbezogen und ich werde das demnächst auch ausschreiben, wir haben ja einen Bürgerbrief in Waltenhofen, der zum Glück noch alle 14 Tage erscheint. Der ist natürlich auch schon digital da, um halt entsprechend aufzurufen für ehrenamtliche Hilfeleistungen aus dem Gemeindegebiet, die technisch affinen oder. Ganz klar, da kann jeder sich dran beteiligen und darüber bin ich sehr erfreut. Ehrenamt muss nicht immer sein, man ist vergattert, jede Woche zur selben Zeit so viel Zeit. Nein, wir nehmen jedes Ehrenamt auch in diesem Bereich, der sagt, ich kann einmal im Monat eine Stunde. Wir freuen uns. 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

0: Das ist so viel.
1: Ganz, ganz viel, was Sie da auch leisten, Frau Kunisch, André, oder aufgebaut haben, wirklich mit mühevoller Arbeit, so langsam fruchtet es. So langsam weiß man, dass es Sie gibt, oder dieses Quartiersmanagement, dieses Kümmerermanagement, sage ich ja mal. Und in wie viele Bereiche das inzwischen schon sich verzweigt hat und langsam setzt. Prävention, das haben Sie gerade vorher noch gesagt, ein ganz, ganz großer Faktor, Vorbeugung oder vorbeugend in welchen Bereichen. Warum ist das so wichtig, Prävention auch?
0: Prävention ist mir von Anfang an wichtig gewesen. Das ist oft, wie soll ich sagen, unterbewertet worden. Mal ganz niedrig angesetzt, selbst wenn Sie bei Senioren im Seniorenheim sind, die Sie eigentlich nur noch am Tisch sitzen sehen. Sie können tatsächlich einfache präventive Übungen machen, dass Sie noch eine Weile sind, selbsttätig aufzustehen. Das ist jetzt das niedrigste Level. Wir können aber viel früher anfangen. Klar, Kindheit, Erwachsenenalter, es ist viel vernachlässigt worden, aber auch bei den Senioren, ganz groß Sturzprävention. Da arbeiten wir ganz massiv dran, in Kooperation mit der Gesundheitsregion Plus. Und wir sind wohl ab Herbst endlich soweit, genügend Teilnehmer für Kurse zusammen zu haben. Weil, wenn Senioren ab einem gewissen Alter stürzen, ist jeder zweite nachher ein Pflegefall, und das ist Prävention. Prävention ist aber auch Ernährung. Prävention ist im Vorfeld, die jungen Senioren, die frühzeitig da sind, die sind heute fitter, aber eben nicht alle. Prävention, wie soll ich sagen, ist aber auch im Gehirn. Ist das Nutzen der eigenen Kapazitäten, der Austausch mit anderen. Ob das spielerisch ist oder Kreativität oder ob es einfach ein Gegenüber ist. Prävention sind Bewegung, aber auch Berührung. Berührung schafft angenehme Gefühle, vernetzt wieder neu im Gehirn. Weil wir müssen bedenken, auch bei uns gibt es ja die gewisse Menge an Dementen. Und auch mit denen muss man umgehen. Und auch das ist ein Thema. Und man kann tatsächlich Dinge verlangsamen, hinauszögern. Also dafür sorgen, dass man so lange wie möglich selber agieren kann. Und Prävention ist ein großes Thema bei unserer Staatsregierung. Also da gibt es auch eine Veröffentlichung, die sehr groß ist. Also da ist ein Thema, was noch absolut in meinen Augen ausbaufähig ist. Auch die Digitalisierung hat mit Prävention zu tun. Prävention davor, ausgeschlossen zu werden. Ja, das ist nämlich die Angst von Ihnen. Viele fühlen sich ausgeschlossen, weil sie keinen Zugang dazu finden. Und dabei gehört das da unter Teilhabe. Das heißt eigentlich unter Daseinsfürsorge für jeden Einzelnen bei uns.
1: Ja, das ist absolut richtig. Durch das, dass man selber irgendwie ja mehr oder minder mit diesen Dingen aufwächst, sind diese Abläufe oft automatisiert. Aber die Damen und Herren, das ist ja doch ein älterer Jahrgang, wo Sie diese Entwicklung bis zu dieser Digitalisierung ja irgendwo begleitet haben mit Ihrem Leben, aber nie damit haben, in Anführungszeichen, arbeiten müssen oder ja mit dem zurechtkommen müssen. Aber es fängt bei der Handynutzung ja eigentlich schon an. Viele sind da richtig fit, auch in Sachen WhatsApp und Kommunikation auf dieser Ebene.
0: Das ist wohl wahr, da gebe ich Ihnen recht. Allerdings eben das Viele, müssen Sie mal so im Verhältnis sehen, die große Menge ist es halt einfach nicht, und sie ist komplett abhängig. Und diese Abhängigkeit sollten vielleicht auch Angehörige helfen zu vermeiden, oder jeder, der Kontakt hat. Versuchen Sie, ihnen den Zugang zu verschaffen, weil sie möchten teilhaben. Und diese Teilhabe schützt vor Missbrauch durch Dritte, was ich auch ein ganz wichtiges Thema finde dabei. Ja? Also das sind alles so Punkte, wie soll ich sagen, die tatsächlich bei mir noch auf der Agenda stehen und die auch noch Zeit brauchen. Man muss den Menschen natürlich auch die gewisse Zeit gewähren, das ist richtig. Wir sind manchmal schnell, sehr schnell. Manche brauchen mehr Zeit. Und ich habe persönlich auch noch ein Anliegen, das hatte ich mal eingangs gesagt. In all dem, was ich tue, habe ich im Hinterkopf immer noch die Unsichtbaren. Wir haben in unserer Gesellschaft viele Unsichtbare. Und diese Unsichtbaren kommen selten auf Sie zu. Ganz wenig, die den Mut finden. Ich hätte gerne mehr Zugang zu diesen Menschen und freue mich, wenn ich darüber was erfahre. Denn es gibt unterschiedliche Gründe, warum sie unsichtbar sind, aber sie brauchen auch den Zugang zu unserer Gesellschaft, weil das hilft vor Vereinsamung. Und Vereinsamung wiederum ist auch ein Thema, das uns alle betrifft, aber Senioren ab einem gewissen Alter doch tendenziell mehr.
1: Tendenziell mehr, weil oft sind die Kinder eventuell in andere Städte oder in andere Länder oder Kontinente. Voll. Der Partner ist eventuell verstorben, was so eine große Bezugsperson über Jahrzehnte ja oft war. Die haben ja ganz andere Hochzeiten gefeiert, bis zur diamantenen Hochzeit. Und wenn dann ein Lebenspartner wegstirbt, das ist ja wie wenn ein Stück von einem selber irgendwie nicht mehr da ist. Ja. Was wünschen Sie sich für die Zukunft?
0: Was wünsche ich mir für die Zukunft? Ich wünsche mir für die Zukunft, dass die Menschen mehr wir denken und weniger ich. Mhm. Das würde schon sehr helfen. Weil ich glaube, aufgrund der gesamten Situation, der wir uns gegenüber sehen, müssen wir wieder mehr aufs Wir bauen. Wir müssen wieder mehr an die Gemeinschaft denken und für die Gemeinschaft. Das ist ein bisschen verloren gegangen. Ich sage nicht bei allen, aber bei einigen. Wir haben uns an eine Gesellschaft, eine All-Inclusive-Gesellschaft gewöhnt. Oh. Und genau das haben wir nicht. Das kann man 14 Tage im Urlaub haben. Und wenn wir unseren Start und unsere Entwicklung anschauen, sehen wir, wenn wir hinschauen, dass wir ganz dringend dort agieren müssen. Ich möchte, dass die Jungen wieder mehr mit den Alten tun, dass die Familienangehörigen sich einfach die Zeit nehmen, ihren Älteren auch zu helfen. Die Älteren haben übrigens auch eine Menge zu geben an Lebenserfahrung.
1: Oh ja, die haben ganz
0: viel Weisheiten und die können sich einbringen und in verschiedenen Bereichen, und das erlebe ich tagtäglich. Es sind nicht immer die kleinen Dinge und es sind auch nicht immer die lauten Dinge. Es sind manchmal einfach die ganz leisen Dinge. Aber man muss diese Töne hören und ich glaube, es ist viel, viel persönliches Engagement für all das nötig und ich würde mich freuen über jedes Einzelne.
1: Das fängt ja schon im Familienleben zu Hause an, einfach mal sich mit Oma und Opa auch unterhalten, von früher erzählen lassen, vielleicht gemeinsam Gedichte aufsagen, weil da hat sich ja so in den Gedichten in den Schulen auch über Jahrzehnte nicht wirklich was verändert. Nee, da gibt's oft Gedichte. Einfach mal den anderen auch in den Arm nehmen. Ja. Die körperliche Nähe, ich glaube, das ist auch einfach so, die Wärme geben und die Wärme spüren.
0: So ist es. Ganz genau das. Und ich denke, Wärme, Zuneigung und Geborgenheit helfen schon viel. Sie können viel wegmachen, sie können viel übertünchen und über manche Hürde helfen. Aber eben die Betonung für uns wird wieder liegen beim Helfen. Und vor allen Dingen auch da ganz klar zu sehen, dass wir unsere Strukturen unten drunter anders aufstellen müssen und das können wir nur gemeinschaftlich. Wie das in Zukunft alles umsetzbar sein kann,
1: das steht auf einem anderen Planeten, glaube ich.
0: Auf einem anderen Planeten, aber es gibt viele gedankliche Ansätze mittels staatlichen Mitteln, mittels Förderungen, aber vielleicht auch mit in Zukunft. Ganz große Idee sind zum Beispiel Sozialgenossenschaften. Also wir haben viel Zukunft vor uns und wir dürfen nur einfach jetzt nicht aufhören, damit wir nicht über eine Brücke laufen oder über so. Ich habe ein schönes Bild zum Schluss. Ich habe zu Hause ein Bild, ein schönes Gemälde mit einem Clown. Ganz toll gemacht und der läuft über ein Seil. Und dieses Seil ist in der Mitte ganz dünn. Der Faden hängt runter. Es hängt bei mir in der S-Ecke und das habe ich schon viele Jahre und ich fühle mich oft wie dieser Clown. Ich laufe immer kurz vor dem Stück, wo der Faden reißt.
1: Aber Sie sind am Faden, auf dem Faden.
0: Noch drauf.
1: Noch drauf. Ja. Ich sage herzlichen Dank für den Einblick in Ihre Arbeit, Pioniersarbeit, auch ein Stück weit im Landkreis Oberallgäu in Sachen Quartiersmanagement, Kümmerermanagement. Alice Kunisch, André, danke fürs Dasein.
0: Vielen Dank für den Tag.
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2: Ich bin Tanja Wagner. Die Deutsche Krankenhausgesellschaft warnt vor einer Pleitewelle und einem massiven Arbeitsplatzabbau in der Branche wegen der Sparpläne der schwarz-roten Regierung. Kommen die Einsparungen wie geplant, verlieren wir 2027 insgesamt 8% unserer Erlöse, sagte Verbandschef Gast dem Redaktionsnetzwerk Deutschland.
3: Verbandschef Gass verweist auf aktuelle Studienergebnisse, die darauf hindeuten, dass in 4 Jahren jede 2. Klinik pleite sein könnte. Außerdem müsse etwa jeder 10. Arbeitsplatz abgebaut werden, wenn die Einsparungen wie geplant kommen. Die Reformziele, wie eine stärkere Spezialisierung oder kleinere Kliniken zusammenzulegen, findet er gut. Aber er denkt eher an einen geordneten Umbau über etwa 10 Jahre. Ursula Winkler, Nachrichtenredaktion.
2: Später in Rente mehr zahlen und erstmals Politiker in der Rentenkasse. Dieses sind einige Vorschläge der Rentenkommission. Sie tagt heute noch abschließend. Morgen soll der Vorschlag offiziell an Bundesarbeitsministerin Baas und Bundeskanzler Merz gehen. Aber schon am Wochenende sickerte einiges durch. Kritiker schlugen daraufhin Alarm. Arbeitsministerin Baas bezeichnete die 30 Empfehlungen der Kommission dagegen bei einem Bürgerdialog in Berlin als Gesamtkunstwerk. Die USA und der Iran haben sich selbst 60 Tage Zeit gegeben, ein Friedensabkommen zu schließen. Die Verhandlungen dazu haben gestern in der Schweiz auf hoher politischer Ebene begonnen und sollen in dieser Woche auf Arbeitsebene weitergehen.
4: Nur eine Stunde saß US-Vizepräsident Vance mit dem iranischen Außenminister und dem iranischen Parlamentspräsidenten zusammen. Aber es gab tatsächlich einige greifbare Ergebnisse. Und das, obwohl US-Präsident Trump aus der Ferne mit massiven Drohungen gegen Teheran dazwischenfunkte. Eingerichtet wurde ein eigener Gesprächskanal zur Straße von Hormuz und ein Forum zur Überwachung der Waffenruhe im Libanon. Die USA haben die Seeblockade iranischer Häfen aufgehoben und erste eingefrorene iranische Guthaben freigegeben. Uli Reitinger, Nachrichtenredaktion.
2: Viele Berufstätige in Deutschland können sich einen Job im Ausland vorstellen. Das ergab eine Umfrage im Auftrag der Jobseite Indeed. 2 Drittel der Arbeitnehmer wären dazu bereit, 1 Drittel hat demnach schon ganz konkret gesucht. Gefragteste Zielländer sind die USA, Großbritannien und die Schweiz.
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5: Mit Niklas Bitzenauer. Im Gemeindegebiet von Mittelberg bei Vorarlberg ist am Sonntag ein 59-jähriger deutscher Bergsteiger tödlich verunglückt. Das hat die Polizei jetzt bekannt gegeben. Der Mann war allein unterwegs und hatte zuvor den Mindelheimer Klettersteig begangen. Beim anschließenden Abstieg über den Kemptner Kopf rutschte er nach bisherigen Erkenntnissen ohne Fremdverschulden aus und stürzte rund 50 Höhenmeter über steiles Gelände ab. Und im Zuge des Neubaus der Illerbrücke bei Sigishofen kommt es ab Mittwoch zu weiteren Verkehrsbehinderungen. Für den Rückbau einer Behelfsbrücke werden die Auf- und Abfahrtsrampen im Bereich der Anschlussstellen bis voraussichtlich den 3. Juli gesperrt. Der Verkehr wird großräumig umgeleitet, unter anderem über die Anschlussstelle Sonthofen Nord sowie über die OA4 und OA5 in Richtung Oberstdorf.
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6: Sonne, Sonne, Sonne, Sonne. So viel Sonnenschein zum Start in diese neue Woche und so viel Sonne bleibt auch in den kommenden Tagen. Also Freibad, Badesee, heute bei vielen von euch da draußen eine Muss. Kein Wunder, die Temperaturen steigen auf bis zu 34 Grad am Nachmittag. Heute geringeres Schauer- und Gewitterrisiko und in den kommenden Tagen, ja, steigt das dann ab dem Nachmittag. Aber sonst haben wir keine Wetteränderung. Viel Sonnenschein, Temperaturen über 30 Grad, ja, und in Richtung Abend dann langsam steigendes Schauer- und Gewitterrisiko.
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6: A7 Ulm Richtung Füssenreuth zwischen der Raststätte Allgäuer Tor West und Dietmannsried. Vorsicht, da haben wir ein kaputtes Auto. Und wir haben die B17 Landsberg Richtung Reute zwischen Schwangau und Füssen dichter Verkehr. Plus 10 Minuten.
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6: Blitzer habe ich keine, wenn sich da draußen etwas tut und ihr bekommt das mit. Dann lasst uns teilhaben über die 0800 75 80 90.
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3: Tödlicher Alpinunfall bei Mittelberg. Illerbrücke bei Siegeshofen. Weitere Sperrungen ab Mittwoch. Und das Wetter? Sonne pur bei aktuell so um die 28 Grad. Ich bin Niklas Bitzenauer. Im Gemeindegebiet von Mittelberg bei Vorarlberg ist am Sonntag ein 59-jähriger deutscher Bergsteiger tödlich verunglückt. Das hat die Polizei jetzt bekannt gegeben. Der Mann war allein unterwegs und hatte zuvor den Mindelheimer Klettersteig begangen. Beim anschließenden Abstieg über den Kemptner Kopf rutschte er nach bisherigen Erkenntnissen ohne Fremdverschulden aus und stürzte rund 50 Höhenmeter über steiles Gelände ab. Er kam in einer Felsrinne zum Liegen. Zeugen leisteten umgehend Erste Hilfe und alarmierten die Rettungskräfte. Trotz schneller Hilfe erlag der Mann noch an der Unfallstelle seinen schweren Verletzungen. Die Bergung übernahmen die Einsatzkräfte. Hinweise auf ein Fremdverschulden gibt es derzeit nicht. Im Zuge des Neubaus der Illerbrücke bei Siegeshofen kommt es ab Mittwoch zu weiteren Verkehrsbehinderungen. Für den Rückbau einer Behelfsbrücke werden die Auf- und Abfahrtsrampen im Bereich der Anschlussstelle bis voraussichtlich den 3. Juli gesperrt. Der Verkehr wird großräumig umgeleitet, unter anderem über die Anschlussstelle Sonthofen Nord sowie über die OA4 und OA5 in Richtung Oberstdorf. Die Maßnahme ist Teil der laufenden Arbeiten an der B19 und dient dem planmäßigen Fortschritt des Brückenersatzneubaus. Während die neue Illerbrücke bereits teilweise freigegeben ist, werden an den alten und neuen Brückenteilen sowie im Anschlussbereich weiterhin Bauarbeiten durchgeführt. Auf der Kreisstraße MN16 bei Westerheim hat sich in der Nacht ein tödlicher Verkehrsunfall ereignet. Ein 67-jähriger Autofahrer war in Richtung Ungerhausen unterwegs, als er in einer Linkskurve aus bislang ungeklärter Ursache von der Fahrbahn abkam und frontal gegen einen Baum prallte. Durch den heftigen Aufprall geriet das Fahrzeug in Brand. Trotz der schnellen Hilfe von Ersthelfern und Rettungskräften erlag der Fahrer noch an der Unfallstelle seinen schweren Verletzungen. Am Auto entstand ein Totalschaden in Höhe von rund 10.000 Euro. Zur Klärung der Unfallursache wurde ein Gutachter hinzugezogen. Die Kreisstraße war während der Unfallaufnahme vollständig gesperrt. Die Ermittlungen zur genauen Unfallursache dauern aktuell noch an. Und noch zum Eishockey. Der ECDC Memmingen hat sich für die kommende Saison im Angriff verstärkt. Mit Simon Thiel kommt ein 25-jähriger Außenstürmer vom DEL2-Club Düsseldorfer EG an den Hühnerberg. Thiel bringt reichliche Profierfahrung mit. In seiner bisherigen Laufbahn absolvierte er rund 225 DEL2-Spiele sowie 93 Einsätze in der deutschen Eishockeyliga DEL. Der Linksschütze durchlief den Nachwuchs der Adler Mannheim und sammelte anschließend erste Profierfahrungen in Heilbronn, bevor Stationen bei Kassel und zuletzt Düsseldorf folgten. Beim ECDC wird Thiel künftig eine größere Rolle einnehmen und mehr Verantwortung übernehmen. Die Verantwortlichen sehen in ihm eine wichtige Verstärkung für den Angriff.
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4: Viel Sonnenschein heute, es bleibt meist trocken und die Höchsttemperaturen liegen zwischen 28 und 34 Grad. Am Nachmittag haben wir ein leichtes Schauer- und Gewitterrisiko. Morgen am Dienstag ebenfalls sonnig, trocken und anhaltend heiße 29 bis 35 Grad. Auch hier steigendes Schauer- und Gewitterrisiko in Richtung Abend. Keine Wetteränderung bekommen wir am Mittwoch.
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4: Ist ein bisschen was los auf den Allgäuer Straßen. A7 Ulm Richtung Fürstenreuther zwischen der Raststätte Allgäuer Tor West und Dietmannsried. Da ist aktuell die Standspur gesperrt. Da steht ein kaputtes Auto. A96 Lindau Richtung München zwischen Deutkirch West und Eichstätten. Vorsicht, da gab es einen Unfall. Die Unfallstelle noch ungesichert. B19 Kempten Richtung Oberstdorf zwischen Kempten-St. Mangbrücke und Waltenhofen. Dichter Verkehr. Da dauert es für euch knapp eine Viertelstunde länger.
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4: Auch an dieser Stelle hat sich etwas verändert. B16 Höhe Markt Oberdorf, da steht inzwischen ein Blitzer, genauso wie in Kempten in der Füssener Straße und in Pforzen in der Gewerbestraße. Da wird auch geknipst. Und habt ihr noch was anderes für uns? Ihr könnt es jederzeit kostenfrei durchgeben über die 0805 70 80 90.
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2: Ich bin Tanja Wagner. Die schwarz-rote Koalition will bis zur Sommerpause ein Reformpaket schnüren, das den Arbeitsmarkt, die Rente, die Einkommensteuer und den Bürokratieabbau betrifft. Experten legen morgen ihre Vorschläge zur Rente vor. Die Ideen der Kommission sind allerdings schon durchgesickert und werden heiß diskutiert.
3: Vor allem den Linken und den Gewerkschaften gehen die vorgeschlagenen Einschnitte zu weit. So soll der frühere Renteneintritt ohne Abschläge nach 45 Beitragsjahren wegfallen. Ein Teil der Rentenbeiträge soll in Aktien fließen und das Renteneintrittsalter soll schrittweise auf 68 steigen. Die IG Metall kritisiert vor allem, dass Menschen, die 45 Jahre lang gearbeitet haben, in Zukunft nicht mehr abschlagsfrei in Rente gehen können. Das treffe auf heftige Ablehnung. Diese Vorschläge blendeten die Arbeits- und Lebenssituation vieler Beschäftigter aus, heißt es. Uli Reitinger, Berlin.
2: Die Sommerhitze hat Deutschland und weite Teile Europas nach wie vor fest im Griff. Der Deutsche Wetterdienst warnt zu Wochenbeginn vor starker, gebietsweise sogar extremer Wärmebelastung im Südwesten des Landes. Gleichzeitig könnte es markante Gewitter geben. Die Wetterexperten hatten zuvor mitgeteilt, dass sich die Hitze in der Wochenmitte auch wieder auf Norddeutschland ausdehnt und im Südwesten lokal die 40-Grad-Marke erreicht werden könne. Die Gewerkschaft Erziehung und Wissenschaft fordert angesichts von Mobbing und Gewalt an Schulen dringend Maßnahmen dagegen. So müsse etwa die Schulsozialarbeit ausgebaut werden, sagte GEW-Vorstandsmitglied Bensinger Stolze der Deutschen Presseagentur.
4: Präventive, also vorbeugende Arbeit mit Kindern und Jugendlichen sei an vielen Schulen oft nur eingeschränkt machbar, kritisiert die GEW. Der Grund: fehlende Lehrkräfte und gleichzeitig auch zu wenige Sozialarbeiter. Die GEW hofft auf das Startchancenprogramm der Bundesregierung, das Schulen mit Kindern aus sozial benachteiligten Familien unterstützen soll. Dieses Programm brauche aber mehr Geld. Lea Matschullert, Berlin.
2: Gut einen Monat nach Beginn des Ebola-Ausbruchs in der Demokratischen Republik Kongo ist die Zahl der bestätigten Fälle auf mehr als 1000 gestiegen. Nach Angaben des Informationsministeriums in Kinshasa sind unter den 1000 bestätigten Fällen in drei Provinzen des Landes insgesamt 254 Ebola-Tote.
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5: Mit Niklas Bitzenauer. Im Gemeindegebiet von Mittelberg bei Vorarlberg ist am Sonntag ein 59-jähriger deutscher Bergsteiger tödlich verunglückt. Das hat die Polizei jetzt bekannt gegeben. Der Mann war allein unterwegs und hatte zuvor den Mindelheimer Klettersteig begangen. Beim anschließenden Abstieg über den Kemptner Kopf rutschte er nach bisherigen Erkenntnissen ohne Fremdverschulden aus und stürzte rund 50 Höhenmeter über steiles Gelände ab. Und im Zuge des Neubaus der Illerbrücke bei Sigishofen kommt es ab Mittwoch zu weiteren Verkehrsbehinderungen. Für den Rückbau einer Behelfsbrücke werden die Auf- und Abfahrtsrampen im Bereich der Anschlussstellen bis voraussichtlich den 3. Juli gesperrt. Der Verkehr wird großräumig umgeleitet, unter anderem über die Anschlussstelle Sonthofen Nord sowie über die OA4 und OA5 in Richtung Oberstdorf.
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6: Es ist ein sonniger Start in diese neue Woche. Tagsüber bleibt es trocken und es wird sehr, sehr heiß, 28 bis 34 Grad. Am Nachmittag ziehen ein paar größere Quellwolken durch, es besteht aber nur ein kleines Schauerrisiko. Morgen am Dienstag ebenfalls sonnig und heiß, auch hier wieder ab dem Nachmittag in Richtung Abend. Lokale Schauer und lokale Gewitter möglich und auch am Mittwoch wird es sonnig, trocken und außergewöhnlich heiß.
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7: Eine Meldung für die A7 Ulm Richtung Füssen zwischen der Raststätte Allgäuer Tor West und Diepmannsried. Hier ist ein liegen gebliebenes Fahrzeug. Bitte Vorsicht.
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7: Es blitzt in der Gewerbestraße in Pforzen. Ein Blitzer steht auf der A96 bei Buxheim. In der Füssnerstraße in Kempten wird geblitzt. Außerdem in der Hans-Böckler-Straße in Sonthofen, in der Mühlenstraße in Oberstaufen, in der Maximilian-Bentele-Straße in Lindenberg und wir haben einen Blitzer in der 20er-Straße in Lindau.

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2: Tödlicher Alpinunfall bei Mittelberg. Ellerbrücke bei Siegeshofen. Weitere Sperrungen ab Mittwoch. Und das Wetter? Sonne pur bei aktuell so um die 28 Grad. Ich bin Niklas Bitzenauer. Im Gemeindegebiet von Mittelberg bei Vorarlberg ist am Sonntag ein 59-jähriger deutscher Bergsteiger tödlich verunglückt. Das hat die Polizei jetzt bekannt gegeben. Der Mann war allein unterwegs und hatte zuvor den Mindelheimer Klettersteig begangen. Beim anschließenden Abstieg über den Kemptner Kopf rutschte er nach bisherigen Erkenntnissen ohne Fremdverschulden aus und stürzte rund 50 Höhenmeter über steiles Gelände ab. Er kam in einer Felsrinne zum Liegen. Zeugen leisteten umgehend Erste Hilfe und alarmierten die Rettungskräfte. Trotz schneller Hilfe erlag der Mann noch an der Unfallstelle seinen schweren Verletzungen. Die Bergung übernahmen die Einsatzkräfte. Hinweise auf ein Fremdverschulden gibt es derzeit nicht. Im Zuge des Neubaus der Illerbrücke bei Siegeshofen kommt es ab Mittwoch zu weiteren Verkehrsbehinderungen. Für den Rückbau einer Behelfsbrücke werden die Auf- und Abfahrtsrampen im Bereich der Anschlussstelle bis voraussichtlich den 3. Juli gesperrt. Der Verkehr wird großräumig umgeleitet, unter anderem über die Anschlussstelle Sonthofen Nord sowie über die OA4 und OA5 in Richtung Oberstdorf. Die Maßnahme ist Teil der laufenden Arbeiten an der B19 und dient dem planmäßigen Fortschritt des Brückenersatzneubaus. Während die neue Illerbrücke bereits teilweise freigegeben ist, werden an den alten und neuen Brückenteilen sowie im Anschlussbereich weiterhin Bauarbeiten durchgeführt. Auf der Kreisstraße MN16 bei Westerheim hat sich in der Nacht ein tödlicher Verkehrsunfall ereignet. Ein 67-jähriger Autofahrer war in Richtung Ungerhausen unterwegs, als er in einer Linkskurve aus bislang ungeklärter Ursache von der Fahrbahn abkam und frontal gegen einen Baum prallte. Durch den heftigen Aufprall geriet das Fahrzeug in Brand. Trotz der schnellen Hilfe von Ersthelfern und Rettungskräften erlag der Fahrer noch an der Unfallstelle seinen schweren Verletzungen. Am Auto entstand ein Totalschaden in Höhe von rund 10.000 Euro. Zur Klärung der Unfallursache wurde ein Gutachter hinzugezogen. Die Kreisstraße war während der Unfallaufnahme vollständig gesperrt. Die Ermittlungen zur genauen Unfallursache dauern aktuell noch an. Und noch zum Eishockey. Der ECDC Memmingen hat sich für die kommende Saison im Angriff verstärkt. Mit Simon Thiel kommt ein 25-jähriger Außenstürmer vom DL2-Club Düsseldorfer EG an den Hühnerberg. Thiel bringt reichliche Profierfahrung mit. In seiner bisherigen Laufbahn absolvierte er rund 225 DL2-Spiele sowie 93 Einsätze in der deutschen Eishockeyliga DEL. Der Linksschütze durchlief den Nachwuchs der Adler Mannheim und sammelte anschließend erste Profierfahrungen in Heilbronn, bevor Stationen bei Kassel und zuletzt Düsseldorf folgten. Beim ECDC wird Thiel künftig eine größere Rolle einnehmen und mehr Verantwortung übernehmen. Die Verantwortlichen sehen in ihm eine wichtige Verstärkung für den Angriff.
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3: Viel Sonnenschein heute. Es bleibt meist trocken und die Höchsttemperaturen liegen zwischen 28 und 34 Grad. Am Nachmittag haben wir ein leichtes Schauer- und Gewitterrisiko. Morgen am Dienstag ebenfalls sonnig, trocken und anhaltend heiße 29 bis 35 Grad. Auch hier steigendes Schauer- und Gewitterrisiko in Richtung Abend. Keine Wetteränderung bekommen wir am Mittwoch.
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4: Die A7 Ulm Richtung Füssen zwischen der Raststätte Allgäuer Tor West und Dietmannsried ist ein liegen gebliebenes Fahrzeug. Hier bitte Vorsicht. Und ebenfalls A7, aber Füssen Richtung Ulm. Zwischen dem Grenztunnel Füssen und Nesselwang dichter Verkehr, sind aber nur 2 Minuten mehr im Moment.
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4: Ein Blitzer steht in Pforzen in der Gewerbestraße. Außerdem blitzt es in der Füssner Straße in Kempten. Auf der A96 bei Buxheim steht ein Blitzer in der Mühlenstraße in Oberstaufen, in der Hans-Böckler Straße in Sonthofen, in der Maximilian-Bentele Straße in Lindenberg und in der 20er Straße in Linder. Und wenn ihr was habt, 0800 5 70 80 90.
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2: Ich bin Tanja Wattner. Der britische Premierminister Keir Starmer hat seinen Rücktritt angekündigt. Er gebe den Posten als Chef der Labour-Partei ab, sagte der 63-Jährige in einer Ansprache vor dem Regierungssitz 10 Downing Street. Bis ein Nachfolger gewählt sei, werde er als Regierungschef noch im Amt bleiben, so Starmer weiter. Er beugt sich damit dem seit Wochen steigenden Druck aus seiner Partei. Mit Andy Burnham steht bereits ein potenzieller Nachfolger bereit. Die Deutsche Krankenhausgesellschaft warnt vor einer Pleitewelle und einem massiven Arbeitsplatzabbau in der Branche wegen der Sparpläne der schwarz-roten Regierung. Kommen die Einsparungen wie geplant, verlieren wir 2027 insgesamt 8% unserer Erlöse, sagte Verbandschef Gast dem Redaktionsnetzwerk Deutschland.
3: Verbandschef Gass verweist auf aktuelle Studienergebnisse, die darauf hindeuten, dass in 4 Jahren jede 2. Klinik pleite sein könnte. Außerdem müsse etwa jeder 10. Arbeitsplatz abgebaut werden, wenn die Einsparungen wie geplant kommen. Die Reformziele, wie eine stärkere Spezialisierung oder kleinere Kliniken zusammenzulegen, findet er gut. Aber er denkt eher an einen geordneten Umbau über etwa 10 Jahre. Ursula Winkler, Nachrichtenredaktion.
2: Die USA und der Iran haben sich selbst 60 Tage Zeit gegeben, ein Friedensabkommen zu schließen. Die Verhandlungen dazu haben gestern in der Schweiz auf hoher politischer Ebene begonnen und sollen in dieser Woche auf Arbeitsebene weitergehen.
4: Nur eine Stunde saß US-Vizepräsident Vance mit dem iranischen Außenminister und dem iranischen Parlamentspräsidenten zusammen. Aber es gab tatsächlich einige greifbare Ergebnisse. Und das, obwohl US-Präsident Trump aus der Ferne mit massiven Drohungen gegen Teheran dazwischenfunkte. Eingerichtet wurde ein eigener Gesprächskanal zur Straße von Hormuz und ein Forum zur Überwachung der Waffenruhe im Libanon. Die USA haben die Seeblockade iranischer Häfen aufgehoben und erste eingefrorene iranische Guthaben freigegeben. Uli Reitinger, Nachrichtenredaktion.
2: Viele Berufstätige in Deutschland können sich einen Job im Ausland vorstellen. Das ergab eine Umfrage im Auftrag der Jobseite Indeed. 2 Drittel der Arbeitnehmer wären dazu bereit, 1 Drittel hat demnach schon ganz konkret gesucht. Gefragteste Zielländer sind die USA, Großbritannien und die Schweiz.
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5: Mit Niklas Bitzenauer. Das Freibad Dietmannsried bleibt heute geschlossen. Grund ist ein Einbruch in der vergangenen Nacht. Unbekannte Täter verschafften sich zwischen Mitternacht und 6 Uhr in der Früh Zugang zum Gelände und drangen anschließend in das Büro und den Kiosk ein. Dabei entwendeten sie einen niedrigen 3-stelligen Geldbetrag. Wie hoch der entstandene Sachschaden ist und wann das Freibad wieder öffnen kann, steht derzeit noch nicht fest. Und bei Hergatz ist es zu einem LKW-Unfall gekommen. Nach ersten Informationen rutschte ein Lastwagen auf der Startstraße 2003 zwischen der B12 und Wangen auf der Höhe Staudach einen Hang hinunter und kam anschließend auf der Seite zum Liegen. Ob es Verletzte gibt und zum Hintergrund des Unfalls ist aktuell noch nichts bekannt.
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6: Es ist ein sonniger Start in diese neue Woche. Tagsüber bleibt es trocken und es wird sehr, sehr heiß, 28 bis 34 Grad. Am Nachmittag ziehen ein paar größere Quellwolken durch. Es besteht aber nur ein kleines Schauerrisiko. Morgen am Dienstag ebenfalls sonnig und heiß. Auch hier wieder ab dem Nachmittag in Richtung Abend. Lokale Schauer und lokale Gewitter möglich. Und auch am Mittwoch wird es sonnig, trocken und außergewöhnlich heiß.
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7: Die A7 Füssen Richtung Ulm zwischen dem Grenztunnel Füssen und Nesselwang. Aktuell dichter Verkehr.
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7: In der Gewerbestraße in Forzen wird aktuell geblitzt. Wir haben außerdem einen Blitzer auf der B12 bei Untertingau. In der Füssner Straße in Kempten. Es blitzt in der Hans-Böckler-Straße in Sonthofen. In der Mühlenstraße in Oberstaufen. In der Maximilian-Bentele-Straße. Straße in Lindenberg, in der Leutkircher Straße in Wangen und in der 20er Straße in Lindau.
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2: Freibad Dietmannsried nach Einbruch geschlossen. LKW rutscht bei Hergatzhang hinunter und kippt um. Und das Wetter? Heiß mit einem Sonnenwolkenmix bei aktuell so um die 32 Grad. Ich bin Niklas Bitzenauer. Das Freibad Dietmannsried bleibt heute geschlossen. Grund ist ein Einbruch in der vergangenen Nacht. Unbekannte Täter verschafften sich zwischen Mitternacht und 6 Uhr morgens Zugang zum Gelände und drangen anschließend in das Büro und den Kiosk ein. Dabei entwendeten sie einen niedrigen dreistelligen Geldbetrag. Der Sachschaden liegt bei mehreren tausend Euro. Wann das Freibad wieder öffnen kann, steht derzeit noch nicht fest. Die Polizei hat die Ermittlungen aufgenommen. Die Gemeinde Dietmannsried bittet die Badegäste um Verständnis. Bei Hergatz ist es zu einem LKW-Unfall gekommen. Nach ersten Informationen rutschte ein Lastwagen auf der Startstraße 2003 zwischen der B12 und Wangen auf Höhe Staudach einen Hang hinunter und kam anschließend auf der Seite zum Liegen.
3: Es ist eben ein Kühl-LKW nach rechts von der Fahrbahn abgekommen. Die Ursache ist derzeit noch nicht bekannt und wird von den Kollegen vor Ort ermittelt. Der LKW stürzte dann ca. 2 bis 3 Meter die Böschung hinunter und kam auf der Seite zum Liegen. Der Fahrer konnte sich noch befreien. Ob es zu Verletzungen beim Fahrer gekommen ist oder nicht, ist zum jetzigen Zeitpunkt noch nicht bekannt. Und es kann jetzt die nächste Zeit zu Straßensperrungen in diesem Bereich kommen, weil der LKW natürlich geborgen werden muss.
2: So Pressesprecher der Allgäuer Polizei Johannes Stoll. Die anhaltende Hitzewelle hat im Allgäu die Waldbrandgefahr deutlich erhöht. In weiten Teilen des nördlichen und mittleren Allgäus sowie in den Bergregionen gilt inzwischen die zweithöchste Warnstufe 4. Besonders gefährdet sind trockene Waldböden und lichte Wälder mit viel leicht entzündlichem Material. Schon kleine Funken, etwa durch Zigaretten, Grillen oder heiße Fahrzeugteile, können Brände auslösen. Das Amt für Ernährung, Landwirtschaft und Forsten Kempten warnt daher eindringlich vor offenem Feuer und bittet Waldbesuchende um größte Vorsicht. Eine Entspannung der Lage wird erst nach längerem Regen erwartet. Autofahrer müssen sich ab Mittwoch im Bereich der Illerbrücke bei Siegeshofen auf weitere Verkehrsbehinderungen einstellen. Im Zuge des Brückenneubaus werden die Auf- und Abfahrtsrampen an der Anschlussstelle wegen des Rückbaus einer Behelfsbrücke bis voraussichtlich den 3. Juli gesperrt. Der Verkehr wird während dieser Zeit großräumig umgeleitet. Die Umleitungen führen unter anderem über die Anschlussstelle Sonthofen Nord sowie über die Kreisstraße OA4 und OA5 in Richtung Oberstdorf. Die Sperrung ist Teil der laufenden Arbeiten an der B19 und soll den weiteren Fortschritt beim Ersatzneubau der Illerbrücke ermöglichen. Die neue Brücke ist bereits teilweise für den Verkehr freigegeben. Gleichzeitig laufen weiterhin Arbeiten an den alten und neuen Brückenteilen sowie am Anschlussstellenbereich.
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4: Viel Sonnenschein heute, es bleibt meist trocken und die Höchsttemperaturen liegen zwischen 28 und 34 Grad. Am Nachmittag haben wir ein leichtes Schauer- und Gewitterrisiko. Morgen am Dienstag ebenfalls sonnig, trocken und anhaltend heiße 29 bis 35 Grad. Auch hier steigendes Schauer- und Gewitterrisiko in Richtung Abend. Keine Wetteränderung bekommen wir am Mittwoch.
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5: Wir haben keine Störungsmeldungen im Moment. Gute Fahrt.
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5: Wir haben einen Blitzer in der Füssnerstraße in Kempten. Außerdem blitzt es aktuell in der Leutkircher Straße in Wangen, in der Maximilian-Bentele-Straße in Lindenberg, in der Mühlenstraße in Oberstaufen und in der 20er-Straße in Lindau. Und wenn ihr was habt, einfach anrufen hier im Studio 0805 70 80 90.
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3: Ich bin Tanja Wagner. Der britische Premierminister Keir Starmer hat seinen Rücktritt angekündigt. Er gebe den Posten als Chef der Labour-Partei ab, sagte der 63-Jährige in einer Ansprache vor dem Regierungssitz 10 Downing Street. Bis ein Nachfolger gewählt sei, werde er als Regierungschef noch im Amt bleiben, so Starmer weiter. Er beugt sich damit dem seit Wochen steigenden Druck aus seiner Partei. Mit Andy Burnham steht bereits ein potenzieller Nachfolger bereit. Die schwarz-rote Koalition will bis zur Sommerpause ein Reformpaket schnüren, das den Arbeitsmarkt, die Rente, die Einkommensteuer und den Bürokratieabbau betrifft. Experten legen morgen ihre Vorschläge zur Rente vor. Die Ideen der Kommission sind allerdings schon durchgesickert und werden heiß diskutiert.
4: Vor allem den Linken und den Gewerkschaften gehen die vorgeschlagenen Einschnitte zu weit. So soll der frühere Renteneintritt ohne Abschläge nach 45 Beitragsjahren wegfallen. Ein Teil der Rentenbeiträge soll in Aktien fließen und das Renteneintrittsalter soll schrittweise auf 68 steigen. Die IG Metall kritisiert vor allem, dass Menschen, die 45 Jahre lang gearbeitet haben, in Zukunft nicht mehr abschlagsfrei in Rente gehen können. Das treffe auf heftige Ablehnung. Diese Vorschläge blendeten die Arbeits- und Lebenssituation vieler Beschäftigter aus, heißt es. Uli Reitinger, Berlin.
3: Die Gewerkschaft Erziehung und Wissenschaft fordert angesichts von Mobbing und Gewalt an Schulen dringend Maßnahmen dagegen. So müsse etwa die Schulsozialarbeit ausgebaut werden, sagte GEW-Vorstandsmitglied Bensinger Stolze der Deutschen Presseagentur.
5: Präventive, also vorbeugende Arbeit mit Kindern und Jugendlichen sei an vielen Schulen oft nur eingeschränkt machbar, kritisiert die GEW. Der Grund: fehlende Lehrkräfte und gleichzeitig auch zu wenige Sozialarbeiter. Die GEW hofft auf das Startchancenprogramm der Bundesregierung, das Schulen mit Kindern aus sozial benachteiligten Familien unterstützen soll. Dieses Programm brauche aber mehr Geld. Lea Matschulat, Berlin.
3: Gut einen Monat nach Beginn des Ebola-Ausbruchs in der Demokratischen Republik Kongo ist die Zahl der bestätigten Fälle auf mehr als 1000 gestiegen. Nach Angaben des Informationsministeriums in Kinshasa sind unter den 1000 bestätigten Fällen in drei Provinzen des Landes insgesamt 254 Ebola-Tote.
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6: Mit Niklas Bitzenauer. Das Freibad Dietmannsried bleibt heute geschlossen. Grund ist ein Einbruch in der vergangenen Nacht. Unbekannte Täter verschafften sich zwischen Mitternacht und 6 Uhr in der Früh Zugang zum Gelände und drangen anschließend in das Büro und den Kiosk ein. Dabei entwendeten sie einen niedrigen dreistelligen Geldbetrag. Wie hoch der entstandene Sachschaden ist und wann das Freibad wieder öffnen kann, steht derzeit noch nicht fest. Und bei Hergatz ist es zu einem LKW-Unfall gekommen. Nach ersten Informationen rutschte ein Lastwagen auf der Startstraße 2003 zwischen der B12 und Wangen auf der Höhe Staudach einen Hang hinunter und kam anschließend auf der Seite zum Liegen. Ob es Verletzte gibt und zum Hintergrund des Unfalls ist aktuell noch nichts bekannt.
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7: Es ist ein sonniger Start in diese neue Woche. Tagsüber bleibt es trocken und es wird sehr, sehr heiß, 28 bis 34 Grad. Am Nachmittag ziehen ein paar größere Quellwolken durch. Es besteht aber nur ein kleines Schauerrisiko. Morgen am Dienstag ebenfalls sonnig und heiß. Auch hier wieder ab dem Nachmittag in Richtung Abend lokale Schauer und lokale Gewitter möglich. Und auch am Mittwoch wird es sonnig, trocken und außergewöhnlich heiß.
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8: Die B30 Ravensburg Richtung Friedrichshafen zwischen Weingarten und Ravensburg Süd. Achtung, hier liegen Gegenstände auf der Fahrbahn.
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8: Ein Blitzer steht in der Füssener Straße in Kempten. Außerdem haben wir einen in der Mühlenstraße in Oberstaufen und in der 20er Straße in Lindau. Und wenn ihr was habt, dann einfach hier melden gerne unter 0805 70 80 90.

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2: Freibad Dietmannsried nach Einbruch geschlossen. LKW rutscht bei Hergatzhang hinunter und kippt um. Und das Wetter? Heiß mit einem Sonnen-Wolken-Mix bei aktuell so um die 32 Grad. Ich bin Niklas Bitzenauer. Das Freibad Dietmannsried bleibt heute geschlossen. Grund ist ein Einbruch in der vergangenen Nacht. Unbekannte Täter verschafften sich zwischen Mitternacht und 6 Uhr morgens Zugang zum Gelände und drangen anschließend in das Büro und den Kiosk ein. Dabei entwendeten sie einen niedrigen dreistelligen Geldbetrag. Der Sachschaden liegt bei mehreren tausend Euro. Wann das Freibad wieder öffnen kann, steht derzeit noch nicht fest. Die Polizei hat die Ermittlungen aufgenommen. Die Gemeinde Dietmannsried bittet die Badegäste um Verständnis. Bei Hergatz ist es zu einem LKW-Unfall gekommen. Nach ersten Informationen rutschte ein Lastwagen auf der Startstraße 2003 zwischen der B12 und Wangen auf Höhe Staudach einen Hang hinunter und kam anschließend auf der Seite zum Liegen.
3: Es ist eben ein Kühl-LKW noch rechts von der Fahrbahn abgekommen. Die Ursache ist derzeit noch nicht bekannt und wird von den Kollegen vor Ort ermittelt. Der LKW stürzte dann circa 2 bis 3 Meter die Böschung hinunter und kam auf der Seite zum Liegen. Der Fahrer konnte sich noch befreien. Ob es zu Verletzungen beim Fahrer gekommen ist oder nicht, ist zum jetzigen Zeitpunkt noch nicht bekannt. Und es kann jetzt die nächste Zeit zu Straßensperrungen in diesem Bereich kommen, weil der LKW natürlich geborgen werden muss.
2: So Pressesprecher der Allgäuer Polizei Johannes Stoll. Die anhaltende Hitzewelle hat im Allgäu die Waldbrandgefahr deutlich erhöht. In weiten Teilen des nördlichen und mittleren Allgäus sowie in den Bergregionen gilt inzwischen die zweithöchste Warnstufe 4. Besonders gefährdet sind trockene Waldböden und lichte Wälder mit viel leicht entzündlichem Material. Schon kleine Funken, etwa durch Zigaretten, Grillen oder heiße Fahrzeugteile, können Brände auslösen. Das Amt für Ernährung, Landwirtschaft und Forsten Kempten warnt daher eindringlich vor offenem Feuer und bittet Waldbesuchende um größte Vorsicht. Eine Entspannung der Lage wird erst nach längerem Regen erwartet. Autofahrer müssen sich ab Mittwoch im Bereich der Illerbrücke bei Siegeshofen auf weitere Verkehrsbehinderungen einstellen. Im Zuge des Brückenneubaus werden die Auf- und Abfahrtsrampen an der Anschlussstelle wegen des Rückbaus einer Behelfsbrücke bis voraussichtlich den 3. Juli gesperrt. Der Verkehr wird während dieser Zeit großräumig umgeleitet. Die Umleitungen führen unter anderem über die Anschlussstelle Sonthofen Nord sowie über die Kreisstraße OA4 und OA5 in Richtung Oberstdorf. Die Sperrung ist Teil der laufenden Arbeiten an der B19 und soll den weiteren Fortschritt beim Ersatzneubau der Illerbrücke ermöglichen. Die neue Brücke ist bereits teilweise für den Verkehr freigegeben. Gleichzeitig laufen weiterhin Arbeiten an den alten und neuen Brückenteilen sowie am Anschlussstellenbereich.
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4: Viel Sonnenschein heute. Es bleibt meist trocken und die Höchsttemperaturen liegen zwischen 28 und 34 Grad. Am Nachmittag haben wir ein leichtes Schauer- und Gewitterrisiko. Morgen am Dienstag ebenfalls sonnig, trocken und anhaltend heiß in 29 bis 35 Grad. Auch hier steigendes Schauer- und Gewitterrisiko in Richtung Abend. Keine Wetteränderung bekommen wir am Mittwoch.
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5: Wir haben keine Störungsmeldungen im Moment. Eine gute Fahrt für euch.
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5: In der Füssnerstraße in Kempten steht ein Blitzer. Außerdem haben wir einen Blitzer in der Mühlenstraße in Oberstaufen und in der Zeppelinstraße in Lindau wird geblitzt. Genauso wie in der 20er-Straße in Lindau. Wenn ihr auch was entdeckt, dann gerne hier melden unter 0805 70 80 90.
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2: Ich bin Jan-Henner Reitze. Der britische Premierminister Keir Starmer hat seinen Rücktritt angekündigt. Er gebe den Posten als Chef der Labour-Partei ab, sagte Starmer in London. Bis ein Nachfolger gewählt sei, werde er als Regierungschef noch im Amt bleiben. Starmer stand schon seit Wochen unter Druck.
3: Bereits morgens habe er König Charles über seinen Rücktritt informiert, sagte Starmer sichtlich emotional. Seine Partei habe die Frage gestellt, ob er noch der Richtige sei, um Labour in die nächste Parlamentswahl zu führen. Er habe die Antwort gehört und nehme sie mit Fassung. Starmer betonte, für ihn habe das Land immer an erster Stelle gestanden. So auch jetzt. Daher werde er als Parteivorsitzender und als Premier zurücktreten. Starmer bleibt allerdings im Amt, bis ein Nachfolger feststeht. Als Favorit gilt Andy Burnham, der frühere Bürgermeister von Manchester. Aus London, Philipp Detlefs.
2: Die Bundesregierung hat sich vorgenommen, bei der Ausarbeitung weiterer Reformen mit Arbeitgebern und Gewerkschaften zusammenzuarbeiten. Dazu ist heute Nachmittag wieder ein Treffen im Kanzleramt mit Kanzleramtschef Thorsten Frey geplant. In Sachen Krankenkassen ist schon eine Reform geplant, weitere soll es zu Rente und Steuern geben. Ein weiteres Ziel ist zum Beispiel Bürokratieabbau. Der Sommer ist da in Deutschland und die Hitzewelle hat ihren Höhepunkt noch nicht erreicht. Im Südwesten Deutschlands könnte es in dieser Woche 40 Grad heiß werden, heißt es vom Deutschen Wetterdienst.
4: Sogar der bisherige Hitze-Juni-Rekord bei uns, der könnte nun geknackt werden am Oberrhein oder eben im Südwesten. Doch viele ächzen schon jetzt, fühlen sich wie vor einer offenen Backofentür. Es ist fast unerträglich. Doch durchhalten ist das Motto, denn es bleibt wohl so heiß bis Ende der Woche. Und auch die Unwettergefahr, die bleibt. Es kann immer wieder heftig schütten, stürmen und auch Hagelschauer sind möglich. Claudia Wächter, Nachrichtenredaktion.
2: Mehr als 20% der jungen Erwachsenen in Deutschland fühlen sich stark einsam. Das zeigen Zahlen des Bundesinstituts für Bevölkerungsforschung. Zu den jungen Erwachsenen zählen Menschen im Alter zwischen 21 und 30 Jahren. Dass sie sich überdurchschnittlich häufig einsam fühlen, wird auch als Nachwirkung der Corona-Pandemie bewertet. In der älteren Altersgruppe zwischen 31 und 54 Jahren sagen nur 14% sich stark einsam zu fühlen.
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5: Mit Leon Dauter. Die anhaltende Hitzewelle sorgt im Allgäu weiterhin für eine sehr hohe Waldbrandgefahr. Vielerorts gilt bereits die zweithöchste Warnstufe. Behörden warnen eindringlich vor offenen Flammen und anderen Zündquellen im Wald, da die extrem trockene Vegetation schnell Feuer fangen kann. Und die Bergwacht Oberstdorf war in der vergangenen Woche bei insgesamt 11 Einsätzen gefordert und versorgte dabei 10 verletzte oder hilfsbedürftige Personen. Neben mehreren Wanderunfällen beschäftigten die Retter auch einen Gleitschirmunfall sowie eine anspruchsvolle Rettungsaktion im steilen Gelände bei starkem Wind.
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6: Und es bleibt weiter einfach heiß. 28 bis 34 Grad. Wir haben ein paar größere Quellwolken heute am Nachmittag. Das Schauerrisiko ist aber relativ gering. Morgen kann es dann schon wieder gerade nachmittags und abends lokal mal Schauer oder auch Gewitter geben. Wobei, das ist eigentlich jetzt die ganzen Tage so. Es ist sonnig, es ist heiß, aber es kann eben auch mal scheppern. Und es geht übrigens bis zum Wochenende so weiter mit Tageshöchstwerten gut über 30 Grad.
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6: Wir haben keine Störungsmeldungen im Moment. Eine gute Fahrt für euch.
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6: Tja, bei dem Wetter will offensichtlich auch niemand im Auto sitzen und blitzen. Ich habe nur 2 Stück. In der Mühlenstraße in Oberstaufen steht einer und in der Zeppelinstraße in Lindau.
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6: Euch einen schönen Nachmittag. Und was jetzt? Eisgekühlte Coke, einfach nur Wasser, vielleicht mit einem Spritzer Zitrone oder lieber einen Kaffee. Also Getränke brauchen wir zweifelsohne bei diesen Temperaturen. Viel trinken ist wichtig. Die Frage ist nur, was macht denn wirklich Sinn? Wir sprechen da gleich nochmal drüber, hier in der Drive-Time.
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0: der Montagnachmittag mit der Drive-Time bei Allgäu Hit. Es ist heiß im Sommer, über 30 Grad. Das heißt vor allem eins, viel, viel trinken. Und da scheiden sich aber so ein bisschen die Geister. Die einen schauen möglichst kalt mit Eiswürfel und so weiter. Die anderen kennen vielleicht den Tipp, dass man sagt, an heißen Tagen wären warme Getränke gut für unseren Körper. Aber stimmt das? Wie ist es denn?
1: Schon gewusst?
2: Wie sinnvoll sind warme Getränke bei Hitze?
3: Grundsätzlich gilt, warme Getränke wie Tee wärmen uns, kalte Getränke erfrischen. Immer wieder gibt's aber den Ratschlag, an besonders heißen Tagen eher warme Getränke zu trinken, statt kalter. Die Idee dahinter, wir wärmen unseren Körper, dadurch schwitzt er mehr und das wiederum kühlt uns ab. Das wäre aber so, als würden wir im Winter unser Fenster aufmachen, damit der Raum dahinter abkühlt und die Heizung noch stärker heizt. Wichtig ist im Sommer vor allem, dass wir Flüssigkeit, die wir durch Schwitzen verlieren, wieder ausgleichen. Dabei dürfen die Getränke auch ruhig kühler sein. Nur zu kalt sollte es nicht sein, denn das kann zu Magenkrämpfen führen.
0: Ist dann Eiskaffee statt normalem Kaffee in Ordnung? Ich überlege noch.

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3: Behörden warnen vor erhöhter Waldbrandgefahr im Allgäu. Sommerwetter sorgt für zahlreiche Einsätze der Bergwacht Oberstdorf. Das Wetter? Weiter sonnig und heiß, bei Höchstwerten von 31 Grad. Ich bin Leon Dauter. Die Waldbrandgefahr im Allgäu bleibt wegen der anhaltenden Hitzewelle weiter deutlich erhöht. Vielerorts gilt bereits Warnstufe 4. Behörden warnen vor möglichen Brandursachen wie Zigaretten, Grillen oder heißen Fahrzeugteilen und appellieren eindringlich an Waldbesucher, das Rauchverbot strikt einzuhalten. Besonders betroffen sind trockene und stark frequentierte Waldgebiete sowie Bergregionen. Eine nachhaltige Entspannung der Lage wird laut Experten erst durch anhaltenden Regen erwartet. Die Bergwacht Oberstdorf hat in der vergangenen Woche alle Hände voll zu tun gehabt. Insgesamt rückten die ehrenamtlichen Retter zu 11 Einsätzen aus und versorgten 10 Patienten. Mehrere Wanderer verletzten sich in den Bergen. Außerdem gab es einen Gleitschirmunfall und eine aufwendige Rettung am Biberkopf bei starken Windböen. Die Bergwacht appelliert wegen der aktuellen Hitze an Bergsportler, Touren früh zu starten, ausreichend zu trinken und die Wetterentwicklung genau zu beobachten. Im Freibad Dietmannsried kann nach einem nächtlichen Einbruch inzwischen wieder gebadet werden. Unbekannte Täter waren zwischen Mitternacht und den frühen Morgenstunden auf das Gelände eingedrungen und hatten Büro sowie Kiosk aufgebrochen und einen geringen Geldbetrag entwendet. Das Bad war daraufhin kurzzeitig geschlossen. Die Polizei ermittelt, der genaue Sachschaden ist bisher noch unklar. Im Landratsamt Unterallgäu haben sich Vertreter aus Wirtschaft und Verwaltung zum diesjährigen Wirtschaftsgespräch getroffen. Im Mittelpunkt standen aktuelle Herausforderungen wie Fachkräftemangel, Digitalisierung und der Einsatz von künstlicher Intelligenz in Unternehmen. Ziel der Runde war der direkte Austausch zwischen Landkreis und regionaler Wirtschaft, um gemeinsam Lösungen für die Zukunft zu entwickeln und die Wettbewerbsfähigkeit der Betriebe zu stärken. Landrat Alex Eder betonte dabei die Bedeutung des regelmäßigen Dialogs mit den Unternehmen der Region.
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4: Es ist trocken, es ist sonnig, es ist vor allem heiß und es geht die nächsten Tage so weiter. Wir haben immer wieder mal nachmittags und abends die Möglichkeit, dass es lokal ein Gewitter irgendwo gibt oder ein Schauer. Das kann man nie so genau vorhersagen, wo das ist. Die Wahrscheinlichkeit ist Richtung Berge am höchsten, morgen eher so ein bisschen Richtung Ostallgäu auch. Ja, und es geht bis zum Wochenende so weiter. Wir haben jeden Tag Höchstwerte über 30 Grad und es ist schon auch ganz schön schwül.
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4: Die A7 Ulm Richtung Füssen zwischen Füssen und dem Grenztunnel Füssen Blockabfertigung nach einem schweren Unfall auf dem Fernpass. Dann die A96 Lindau Richtung München zwischen Jengen, Kaufbeuren und Buchloe Ost. Achtung, hier liegen Reifenteile auf der Fahrbahn.
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4: Es blitzt aktuell am Heiligen Kreuz in Westerheim, in der Lenzfrieder Straße in Kempten haben wir einen, in der Memminger Straße in Kempten, in der Mühlenstraße in Oberstaufen, in der Zeppelinstraße in Lindau blitzt es, in der Frielandstraße in Leina und wir haben auf der A96 am Tunnel bei Herfahrts noch einen Blitzer.
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4: Hallo, servus. Es ist heute der 22. Juni. Heute ist der typisch Mann-Tag. Ja, was soll ich. Ich sag dazu, es ist egal, was ich jetzt sagen würde. Nein, da kommt man nicht sauber raus aus der Nummer. Wir reden trotzdem gleich nochmal drüber hier in der Drive Time.

0: Es ist der 22. Juni, ihr hört Allgäu Hit. Den Geburtstag mal wieder vergessen, Jahrestag, ach, nicht so wichtig. Es gibt einfach, und das mal an die Mädels unter uns, so Sachen, die überschreibt man schon mal gerne so mit typisch Mann. Zu Ehren dessen, und das ist der Hammer, haben Männer sogar ihren eigenen Tag bekommen. Heute ist nämlich der typisch Mann-Tag. Aber was gibt's denn sonst noch so für Aussagen, Vorurteile, Situationen, wo viele Frauen einfach nur mit den Augen rollen? Was ist denn für euch typisch Mann?
1: Direkt vor dem Regal zu stehen, das Ketchup zu suchen. Es steht direkt davor, Schatz, wo ist?
2: Typisch Mann.
3: Dass sie das Privileg beim Grillen nicht verlieren wollen.
4: Alles auf typisch Frau schieben.
5: Dass er zuerst die Frau arbeiten lässt und wenn man ihn dazu bittet, dazu zu kommen, dann kommt er zwar, aber zögerlich.
6: Die bemühen sich ja nicht, die sagen, wenn man sowas trägt, ist mir egal. Und dann kritisieren sie, wenn es verkehrt ist, was wir mitbringen.
0: Ja, das ist natürlich jetzt nur die eine Seite. Die andere hätte da sicherlich auch etwas zu entgegnen. Aber wenn ihr irgendeinen Anlass zum Feiern heute sucht, also wie gesagt, heute wäre typisch Manntag. Ne?

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2: Ich bin Jan-Henner Reitzer. Wegen schlechter Ergebnisse seiner Labour-Partei bei verschiedenen Wahlen stand der britische Premierminister Keir Starmer seit Wochen unter Druck. Jetzt zieht er Konsequenzen und hat seinen Rücktritt angekündigt. Als Nachfolger steht der frühere Bürgermeister von Greater Manchester, Andy Burnham, bereit, der seine Kandidatur auch schon bekannt gegeben hat. Burnhams Rückhalt in der Labour-Partei gilt als groß. Die Übergabe der Amtsgeschäfte könnte Mitte Juli beginnen. Viele Menschen in Deutschland bewerten ihre Mietkosten als hoch, das zeigt eine Allensbach-Umfrage. Gut jeder zweite befragte Mieter spricht von einer großen oder sehr großen Belastung.
3: Die Folge? Viele bleiben auch in ihren Wohnungen, scheuen einen teuren Umzug und vor allem befürchten sie, dass sie am Ende vielleicht eine höhere Miete zahlen müssen. Im Durchschnitt bleiben die Leute mittlerweile 18 Jahre in ihrer Bude. Aber laut den Forschenden sind die allermeisten auch völlig zufrieden mit ihrer Wohnsituation, auch mit der Lage des Hauses. Kritik gibt's aber auch, und zwar vor allem an der Parkplatzsituation. Claudia Wächter, Nachrichtenredaktion.
2: Bei Razzien in Nordrhein-Westfalen, Spanien und Österreich sind Polizei und Staatsanwaltschaft gegen mutmaßliche Drogenhändler vorgegangen. Es wurden Wohnungen, Geschäftsräume und Verstecke durchsucht. Ermittelt wird gegen insgesamt 31 Beschuldigte. 9 Haftbefehle wurden vollstreckt. Es geht um Drogengeschäfte unter anderem mit Cannabis, Kokain und Crack im Wert von 11 Millionen Euro. Und zum Fußball. Nico Schlotterbeck kann bei der WM in den USA, Kanada und Mexiko nicht mehr zum Einsatz kommen. Der 26-Jährige von Borussia Dortmund hat sich einen Innenbandriss im linken Sprunggelenk zugezogen.
4: Im Spiel gegen die Elfenbeinküste tritt sich Schlotterbeck nach 15 Minuten unglücklich selbst gegen das linke Bein. Er muss immer wieder behandelt werden, hält aber bis zur Halbzeit durch. Dann bleibt er in der Kabine. Bundestrainer Nagelsmann ahnt nach dem Spiel schon, dass es etwas Schlimmeres sein kann. Für den Abwehrchef von Borussia Dortmund wird jetzt Antonio Rüdiger in die Startelf rücken. Nachnominieren kann Nagelsmann niemanden mehr. Nach Lennart Kahl ist es schon das zweite vorzeitige WM-Aus für einen deutschen Spieler. Thomas Bremser, Winston Salem.
2: Deutschland steht schon als Gruppensieger fest. Gegner im abschließenden Vorrundenspiel am Donnerstag ist Ecuador.
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5: Mit Leon Dauter. Die anhaltende Hitzewelle sorgt im Allgäu weiterhin für eine sehr hohe Waldbrandgefahr. Vielerorts gilt bereits die zweithöchste Warnstufe. Behörden warnen eindringlich vor offenen Flammen und anderen Zündquellen im Wald, da die extrem trockene Vegetation schnell Feuer fangen kann. Und die Bergwacht Oberstdorf war in der vergangenen Woche bei insgesamt 11 Einsätzen gefordert und versorgte dabei 10 verletzte oder hilfsbedürftige Personen. Neben mehreren Wanderunfällen beschäftigten die Retter auch einen Gleitschirmunfall sowie eine anspruchsvolle Rettungsaktion im steilen Gelände bei starkem Wind.
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6: Es ist wirklich warm. Also Thermometer sein heißt in diesen Tagen Höchstleistungen bringen, um genau zu sein. 28 bis 34 Grad im Laufe der Woche. Könnte das örtlich auch mal 36 Grad sein, was da an der Zahl steht. Ja, und deswegen kann es auch immer sein, dass es dann nachmittags, abends, örtlich mal Schauer oder Gewitter gibt. Das gehört zu so einer schwülheißen Lage einfach dazu. Aber damit ist schon gesagt, es geht erstmal bis zum Wochenende so weiter.
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6: Die A7 Ulm Richtung Füssen zwischen Füssen und dem Grenztunnel Blockabfertigung. Es hat einen schweren Unfall auf dem Fernpass gegeben, deshalb. Dann die A96 Lindau Richtung München zwischen Jengen, Kaufbeuren und Buchloe Ost liegen Reifenteile auf der Fahrbahn. Hier bitte Vorsicht.
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6: Und da haben wir einen Blitzer am Heiligkreuz in Westerheim stehen. Es blitzt in der Lenzfrieder Straße in Kempten, außerdem in der Memminger Straße in Kempten. Dann haben wir einen in der Mühlenstraße in Oberstaufen, in der Zeppelinstraße in Lindau und auf der A96 am Tunnel bei Herfatz. Auch da wird geblitzt. Wenn ihr was habt, 0800 570 80 90.
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6: Hallo, servus. Was würdet ihr für ein Ticket bei der Fußball-WM ausgeben? Also ich weiß nicht, ob ihr euch damit schon befasst habt, aber jetzt mal so spontan gesprochen. Mich muss man das nicht fragen. Ich hätte 10.000 andere Verwendungsmöglichkeiten für das Geld. Aber was das wirklich für ein extrem teurer Spaß ist, ganz ehrlich, das ist der Hammer. Und wir sprechen da gleich nochmal drüber.
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0: Montagnachmittag bei Allgäu. Na, habt auch Fußball geschaut am Wochenende. Ich glaube, das haben sehr, sehr, sehr, sehr viele. War ja auch wirklich ein ganz schön spannendes Spiel. Aber Fußball und seine Fans, das ist ja nicht nur Liebe, Leidenschaft und Hurra, das ist vor allem auch ganz schön viel Kohle, die da im Spiel ist bei der ganzen Geschichte. Der Fußball-Weltverband FIFA, der freut sich. Diese WM wird nämlich so viele Milliarden einbringen wie nie zuvor. Das liegt auch daran, dass so viele Mannschaften mitspielen und auch, dass die Preise so hoch sind. Das ist auch ein ganz großer Kritikpunkt bei dieser WM. Kollege Thomas Bremser ist für uns in Winston-Salem. Grüße dich.
1: Hi, guten Tag aus Winston-Salem.
0: Jetzt ist es so, Thomas, die Ticketpreise sind ja extrem hoch. Was sagen denn die Fans eigentlich dazu?
1: Ja, einige Stadien sind nicht besonders gut gefüllt. Das liegt natürlich an den hohen Preisen. Die FIFA sagt zwar immer, es gäbe auch preiswerte Tickets, aber das sind natürlich nur einige wenige. Zumal wer seine Karte auf der offiziellen FIFA-Seite weiterverkauft, kann so viel Geld verlangen, wie er will. Denn die FIFA verdient prozentual mit. Ich habe eine Freundesgruppe aus Hessen getroffen. 4 Tickets gegen Curaçao, $4.000.
2: Die Fußballfans, die jeden Samstag ins Stadion gehen und das leben, können sich das meistens nicht leisten und die bleiben auf der Strecke.
1: Einige können sich es halt leisten, andere sparen für die Karten seit einem Jahr.
0: Pah, also das ist ja noch nicht alles. Dazu kommt ja auch noch Verpflegung. Wie teuer ist das?
1: Also in und um Stadion sind die Preise gepfeffert. Die sind von Spielort zu Spielort unterschiedlich. Gesehen haben wir hier eine Pommes für umgerechnet 17 Euro und einen Becher Bier für fast 20 Euro, für weniger als einen halben Liter.
3: Also viel zu teuer für viel zu schlechtes Bier.
1: Ein Becher amerikanisches Bier, muss man dazu sagen, teurer als bei uns der ganze Kasten. Viele Amerikaner verstehen die weltweite Empörung übrigens nicht. Die sind solch hohen Preise gewohnt.
0: Krass, was sagen dann die deutschen Spieler und Verantwortlichen zu diesen Hammerpreisen für die Fans?
1: Ja, die sind auch teilweise fassungslos. Sportdirektor Rudi Völler meinte zu Beginn des Turniers:
4: Ja, aber da gibt es ja keine zwei Meinungen. Okay, das ist natürlich furchtbar teuer. Ja, schwierig nachzuvollziehen, wie wir jetzt seine Gründe haben.
1: Ja, Profitgier würde da vielen als Grund einfallen. Die Nationalmannschaft hilft zumindest einem Teil der deutschen Fans und übernimmt die Bahnkosten beim dritten Gruppenspiel von New York zum Stadion nach New Jersey. Für die 45 Minuten hin und zurück sind umgerechnet 85 Euro fällig. Außerhalb der WM sind es 11.
0: Also das ist schon eine WM mit Wucherpreisen für die Reichen und für die, die extrem dafür gespart haben. Auf jeden Fall, Thomas, dir vielen Dank mal für diese Infos.
1: Ja, bitteschön. Mach's gut.

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2: Behörden warnen vor erhöhter Waldbrandgefahr im Allgäu. Sommerwetter sorgt für zahlreiche Einsätze der Bergwacht Oberstdorf. Das Wetter? Weiter sonnig und heiß, bei Höchstwerten von 31 Grad. Ich bin Leon Dauter. Die Waldbrandgefahr im Allgäu bleibt wegen der anhaltenden Hitzewelle weiter deutlich erhöht. Vielerorts gilt bereits Warnstufe 4. Behörden warnen vor möglichen Brandursachen wie Zigaretten, Grillen oder heißen Fahrzeugteilen und appellieren eindringlich an Waldbesucher, das Rauchverbot strikt einzuhalten. Besonders betroffen sind trockene und stark frequentierte Waldgebiete sowie Bergregionen. Eine nachhaltige Entspannung der Lage wird laut Experten erst durch anhaltenden Regen erwartet. Die Bergwacht Oberstdorf hat in der vergangenen Woche alle Hände voll zu tun gehabt. Insgesamt rückten die ehrenamtlichen Retter zu 11 Einsätzen aus und versorgten 10 Patienten. Mehrere Wanderer verletzten sich in den Bergen. Außerdem gab es einen Gleitschirmunfall und eine aufwendige Rettung am Biberkopf bei starken Windböen. Die Bergwacht appelliert wegen der aktuellen Hitze an Bergsportler, Touren früh zu starten, ausreichend zu trinken und die Wetterentwicklung genau zu beobachten. Im Freibad Dietmannsried kann nach einem nächtlichen Einbruch inzwischen wieder gebadet werden. Unbekannte Täter waren zwischen Mitternacht und den frühen Morgenstunden auf das Gelände eingedrungen und hatten Büro sowie Kiosk aufgebrochen und einen geringen Geldbetrag entwendet. Das Bad war daraufhin kurzzeitig geschlossen. Die Polizei ermittelt, der genaue Sachschaden ist bisher noch unklar. Im Landratsamt Unterallgäu haben sich Vertreter aus Wirtschaft und Verwaltung zum diesjährigen Wirtschaftsgespräch getroffen. Im Mittelpunkt standen aktuelle Herausforderungen wie Fachkräftemangel, Digitalisierung und der Einsatz von künstlicher Intelligenz in Unternehmen. Ziel der Runde war der direkte Austausch zwischen Landkreis und regionaler Wirtschaft, um gemeinsam Lösungen für die Zukunft zu entwickeln und die Wettbewerbsfähigkeit der Betriebe zu stärken. Landrat Alex Eder betonte dabei die Bedeutung des regelmäßigen Dialogs mit den Unternehmen der Region.
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3: Es gibt viel Sonne und es gibt ganz schön hohe Temperaturen. 28 bis 34 Grad die Höchstwerte und das muss noch nicht das Höchste gewesen sein in dieser Woche. Könnte auch mal örtlich 36 Grad werden. Und dazwischen haben wir immer mal die Möglichkeit, die Chance, die Wahrscheinlichkeit, die Gefahr, wie immer ihr es nennen wollt, dass es gerade nachmittags oder abends lokal mal Schauer oder Gewitter gibt. Verstärkt morgen zum Beispiel Richtung Ostallgäu und Berge. Aber es geht erstmal bis zum Wochenende mit Hochsommer weiter.
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3: Die A7 Ulm Richtung Füssen zwischen Neumittelberg und Füssen. Achtung, eine Ölspur auf der Beschleunigungsspur und ein liegengebliebenes Fahrzeug auf dem Standstreifen. Das dürfte wohl die Ursache für die Ölspur sein. Und ebenfalls A7 Ulm Richtung Füssen zwischen Füssen und dem Grenztunnel Füssen Blockabfertigung nach einem schweren Unfall auf dem Fernpass.
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3: Ein Blitzer steht in der Friedlandstraße in Leinau. Außerdem haben wir einen am Heiligkreuz in Westerheim stehen. Es blitzt in der Memminger Straße in Kempten und in der Lenzfrieder Straße in Kempten und auf der A96 am Tunnel bei Herfahrts.
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3: Euch einen schönen Nachmittag. Auf was hättet ihr jetzt vielleicht am wenigsten Lust? Körperliche Anstrengung in dicker Kleidung und ja, so richtig Gas geben und ja, wenn das Hirn mit den Temperaturen eh schon so ein bisschen Matsch ist. Ich glaube, wir wissen alle, dass das gerade nicht so ideal wäre. Trotzdem gibt es Menschen, die machen genau das jetzt gerade, nämlich UN-Beobachter. Die haben gerade eine große Übung im Landkreis Lindau. Und da müssen die auch ganz schön ran. Wir sprechen gleich drüber hier in der Drive Time. Vorher habe ich für euch Peter Gabriel mit Salisbury Hill.

0: Das ist die Drive Time hier bei Allgäu Hit. Im Landkreis Lindau kommt es von heute an bis 3. Juli zu einer größeren militärischen Übung. Dabei trainieren internationale Kräfte im Rahmen einer Abschlussausbildung für UN-Beobachter verschiedene Einsatzszenarien in mehreren Gemeinden der Region. Im Mittelpunkt stehen dabei Übungen an Land, in der Luft und auf dem Wasser. Entsprechend wird es auch zu verstärkten Bewegungen von Fahrzeugen, Hubschraubern und Booten kommen. Die Verantwortlichen bitten jetzt die Bevölkerung um Verständnis, darum auch sich von den Übungsbereichen bitte fernzuhalten. Welche Ziele mit der mehrtägigen Ausbildung genau verfolgt werden und wie der Ablauf im Detail aussieht, das hat uns Hauptmann Live Lennart Steinkühler, Presseoffizier des Vereinten Nationen Ausbildungszentrums in Hammelburg, verraten.
1: Das ist die Abschlussübung der angehenden UN-Militärbeobachter. Das kann man sich vorstellen wie, sag ich mal, das Gesellenstück am Ende der Ausbildung von denen. Also der große Abschluss bzw. die große Prüfung am Ende. Ab dem 22. werden dann schon die ersten Soldaten, die ersten Fahrzeuge im Raum sein. Und am 26.06., also an dem Freitag, wird dann mit einem feierlichen Eröffnungsappell in Lindau die ganze Abschlussübung eröffnet. Hierbei handelt es sich um ein fiktives Szenario, was vor den angehenden Militärbeobachtern gestellt wird. Und da müssen sie mehrere Herausforderungen lösen, Prüfungen bestehen und Aufgaben erfüllen.
0: Bis zum Abschluss der Übung steht aber noch einiges auf dem Programm. Also nicht wundern, wenn ihr ab heute im Raum Lindau häufiger Bundeswehrfahrzeuge oder Einheiten seht.
1: Also im Allgemeinen findet ja die gesamte Abschlussübung mit all den Szenarien im öffentlichen Raum statt. Daher wird es immer mal wieder sein, dass die Bevölkerung auch wahrnimmt, dass wir vor Ort sind. Wir werden ja nicht nur Hubschrauberpatrouillen fliegen, sondern wir werden auch auf dem Bodensee selbst unterwegs sein. Werden wir dort Wasserpatrouillen machen, aber auch immer mal wieder in den Räumen zwischen Lindau, Scheidegg am Mark, Lindenberg im Allgäu und Stiefenhofen. Das ist so der Gesamtraum, wo sich immer mal wieder dann auch unsere Patrouillen zu Fuß unterwegs befinden werden.
0: Also wer neugierig ist und sich anschauen möchte, wie solche Übungen ablaufen, der kann das auch tun.
1: Über den gesamten Zeitraum befindet sich überall die Möglichkeit für jeder Mann und jede Frau auch gerne mal zuzugucken bei den Szenarien, auch bei den ganzen Übungen, die dort stattfinden. Kann sich jederzeit mit dazugestellt werden, mal gefragt werden, da ja auch so auch das Bild für die angehenden Militärbeobachter wollen wir ja gezielt auch im öffentlichen Raum da stattfinden lassen, dass sie auch diese ganzen Einflüsse haben. Und dann freuen wir uns natürlich auch, wenn dort Menschen zugucken, Menschen auch wahrnehmen, was wir machen und dass wir vor allem auch da sind.
0: Wenn hoffentlich alle Auszubildenden die Abschlussprüfung geschafft haben, geht es danach direkt Schlag auf Schlag weiter.
1: Das ist sehr, sehr individuell. Manche gehen direkt dann nach Nahost, Afrika, also in Einsätze direkt. Andere warten dann erst noch, bis sie in Einsätze gehen. Aber erstmal verteilen sie sich erst wieder auf ihre ganzen Länder. Wir haben ja 48 Trainingsteilnehmer mit dabei aus 24 verschiedenen Ländern. Also erstmal geht es dann zurück in die Länder und dann in die Einsätze.
0: Also, im Landkreis Lindau läuft ab heute eine größere internationale Militärübung im Rahmen einer Abschlussausbildung für UN-Beobachter. Und dabei werden verschiedene Einsatzszenarien an Land, in der Luft und auf dem Wasser trainiert. Ganz normal entsprechend ist in der Region mit verstärkten Bewegungen von Fahrzeugen, Hubschraubern und auch Booten zu rechnen. Schon eine interessante Sache.

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2: Ich bin Jan-Henner Reitzer. Die Reformvorschläge der Rentenkommission werden erst morgen offiziell der Bundesregierung übergeben. Doch schon jetzt gibt es Diskussionen, Lob, aber auch Kritik, zum Beispiel von Opposition und Gewerkschaften. Ein Knackpunkt, der Vorschlag, das Rentenalter in den kommenden Jahrzehnten schrittweise anzuheben.
3: Noch länger arbeiten, völlig ungerecht, sagen Kritiker. Tenor, ein Professor könne das vielleicht, ein Fliesenleger nicht. Hintergrund: nach dem aktuellen Vorschlag soll die sogenannte Rente mit 63 wegfallen und ein Teil der Rentenbeiträge soll künftig am Aktienmarkt angelegt werden. Das finden die Grünen gar nicht so schlecht, fordern nun aber vor allem von der Regierung schnell Klarheit. Alles andere sorge nur für Verunsicherung. Claudia Wächter, Nachrichtenredaktion.
2: Beim Tanken ist Diesel erstmals wieder günstiger als vor Beginn des Iran-Kriegs. Das geht aus Zahlen des ADAC hervor. Der Tagesdurchschnittspreis für einen Liter Diesel lag von Freitag bis Sonntag jeweils zwischen 1,73 Euro und 1,74 Euro und damit unter dem vom 27. Februar, dem Tag, bevor der Iran-Krieg begann. Heute ging der Preis noch weiter runter. E10 ist noch etwas teurer als vor Kriegsbeginn. Der britische Premierminister Keir Starmer hat seinen Rücktritt angekündigt. Er beugt sich damit dem seit Wochen steigenden Druck aus seiner Labour-Partei. Andy Burnham steht als potenzieller Nachfolger bereit.
4: Der Druck war am Ende zu groß. Nur 2 Jahre, nachdem Keir Starmer für seinen Wahlsieg mit Labour gefeiert wurde, wirft der Premierminister das Handtuch. Damit bekommt Großbritannien demnächst seinen 7. Premierminister in nur 10 Jahren. Beste Chancen hat Andy Burnham. Der frühere Bürgermeister von Manchester hatte sein Amt aufgegeben, um Abgeordneter im Parlament zu werden, mit dem Ziel, Starmer herauszufordern. Dazu wird es nun nicht mehr kommen. Es könnte allerdings weitere Bewerber auf das Amt des Parteivorsitzenden geben. Aus London, Philipp Detlefs.
2: Zum Fußball. Für Nico Schlotterbeck ist die WM in den USA, Kanada und Mexiko vorzeitig zu Ende. Der 26-Jährige von Borussia Dortmund hat sich beim 2:1 der deutschen Nationalmannschaft im zweiten Gruppenspiel gegen die Elfenbeinküste einen Bänderriss zugezogen. Der Abwehrspieler muss vermutlich etwa 2 Monate lang pausieren. Bei der WM steht Deutschland schon vor dem abschließenden Gruppenspiel am Donnerstag gegen Ecuador als Gruppensieger fest.
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5: Mit Leon Dauter. Angelika Schorer aus dem Ostallgäu ist mit dem Stern der Sicherheit für ihr langjähriges Engagement in Politik und Ehrenamt ausgezeichnet worden. Gewürdigt wurden dabei besonders ihre Verdienste im Katastrophenschutz und beim Bayerischen Roten Kreuz. Und das Adipositas-Zentrum der Klinik Füssen ist offiziell zertifiziert worden und bestätigt damit seine hohe Behandlungsqualität. Zudem erweitert die Klinik ihr Angebot um Hautstraffungsoperationen nach starker Gewichtsabnahme.
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6: Und wir haben ein paar größere Quellwolken, die bleiben aber meistens harmlos. Also das Schauerrisiko ist relativ gering, aber ist halt nicht ausgeschlossen. Ne? Bei so einem Wetter kann es jederzeit überall mal örtlich scheppern. Wir haben Höchstwerte zwischen 28 und 34 Grad und das wird im Laufe der Woche eher noch ein Ticken mehr. Es geht bis zum Wochenende so weiter mit viel Sonne und echt schwülheißen Werten.
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6: Die A7 Ulm Richtung Füssen zwischen Füssen und dem Grenztunnel Blockabfertigung. Es hat einen schweren Unfall auf dem Fernpass gegeben. Und ebenfalls A7 Ulm Richtung Füssen zwischen Eumittelberg und Füssen eine Ölspur auf der Beschleunigungsspur. Das dazugehörige kaputte Fahrzeug steht auf dem Standstreifen.
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6: Ein Blitzer steht in der Friedlandstraße in Leinau. Außerdem haben wir einen stehen am Heiligkreuz in Westerheim. Es blitzt außerdem in der Lenzfrieder Straße in Kempten, in der Memminger Straße in Kempten und auf der A96 am Tunnel bei Herfahrts.
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6: Hallo. Wie schaut's denn aus? Wie gesund lebt ihr denn so? Ja, ich glaube, da packt sich jetzt jeder so ein bisschen an die Nase oder sagen wir so viele und sagen, ja, man könnte da ein bisschen mehr tun. Es gibt Gelegenheit dazu. Welche hört ihr gleich hier in der Drivetime?
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0: Das ist Algo-Hit am Montagnachmittag. Regelmäßige Bewegung ist eine der besten Präventionsmaßnahmen für eine gute Gesundheit bis ins hohe Alter. Die Gesundheitsregion Plus Kempten-Oberallgäu fördert seit einigen Jahren kommunale Bewegungsprogramme und das mit wachsendem Erfolg, sagt Geschäftsstellenleiter Markus Weber.
1: Gesundheit in die Bevölkerung zu bringen, und das ist ein Projekt, wo wir viel in der Prävention arbeiten, also Bewegung, Ernährung, mentale Gesundheit, und da ist die Gesundheitswoche ideal, mal alles auszuprobieren.
0: Ja, und bei bestem Wetter ist die 4. Auflage der Allgäuer Gesundheitswoche dann auch am Wochenende gestartet. Mehr als 300 Veranstaltungen sollen groß oder auch klein dazu einladen, sich mit den Themen Bewegung, Ernährung, Prävention und Wohlbefinden auseinanderzusetzen.
1: Es ist für Kinder was dabei, bis zum Senior. Wir haben Online-Angebote, die über alle 4 Landkreise gehen, in unterschiedlichen Ortschaften. Also es lohnt sich, diesen Kalender mal durchzugucken. Was ganz toll ist, Durach hat zum Beispiel einen Gesundheitstag, der läuft am Donnerstag. Es gibt ein Angebot, wo man auch mit Tieren arbeitet, das ist für psychische Gesundheit gut, also was mit Schafen. Also guckt einfach in unseren Kalender rein und ihr werdet sehen, das ist unglaublich, was für eine Vielfalt Gesundheit und Prävention hat.
0: Vereine, Fitnessstudios, Gemeinden und Kursanbieter aus der Region beteiligen sich mit einem wirklich vielfältigen Programm, das drinnen, aber oft auch draußen stattfindet.
1: Wir haben da sogenanntes Kanga-Training, ein Mutter-Kleinkind oder gar Mutter-Säuglings-Turnen, also von der Decke auslegen, da können die Kleinen sich vergnügen, und Frauen nach der Geburt sollten natürlich was für ihren Beckenboden tun. Also hört sich unglaublich spannend an, auf jeden Fall mitmachen, und genauso ist mit dem Gehfußball in Waltenhof und Yoga im Park in Fiskina. 0 Vorkenntnisse, einfach kommen, ausprobieren. Das ist eigentlich der Sinn der Gesundheitswoche, dass Leute was ausprobieren und hängen bleiben, weil es denen Spaß macht.
0: Bis zum Sonntag, den 28. Juni, steht das Allgäu also erneut wieder ganz im Zeichen der Gesundheit. Zum 4. Mal findet die Gesundheitswoche vom Allgäu bis zum Bodensee statt. Mehr als 300 Veranstaltungen gibt's. Alle Infos auch im Internet unter allgäuer-gesundheitswoche.de.

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2: Angelika Schorer erhält bayerische Staatsmedaille für innere Sicherheit. Adipositas-Zentrum der Klinik Füssen erfolgreich zertifiziert. Das Wetter? Weiterhin sonnig und sommerlich heiß. Die Temperaturen liegen bei 30 Grad. Ich bin Leon Dauter. Die ehemalige Landtagsabgeordnete aus dem Ostallgäu und frühere BRK-Präsidentin Angelika Schorer ist mit der Bayerischen Staatsmedaille für innere Sicherheit, dem Stern der Sicherheit, ausgezeichnet worden. Innenminister Joachim Herrmann ehrte sie im Bayerischen Innenministerium in München für ihr langjähriges Engagement in der Politik, Ehrenamt und Katastrophenschutz. Schorer vertrat über 2 Jahrzehnte den Stimmkreis Marktoberdorf im Landtag und prägte später die Arbeit des Bayerischen Roten Kreuzes, unter anderem in der Corona-Pandemie und bei der Flüchtlingshilfe. Auch aus der Region gab es große Anerkennung für die Auszeichnung. Das Adipositas-Zentrum der Klinik Füssen ist erfolgreich von der Deutschen Gesellschaft für Allgemein- und Viszeralchirurgie zertifiziert worden. Damit wird die hohe fachliche Qualität in der Behandlung von Patientinnen und Patienten mit starkem Übergewicht offiziell bestätigt. Chefarzt Dr. Michael Dietka spricht von einem wichtigen Schritt für die Weiterentwicklung des Zentrums und betont die enge Zusammenarbeit mit anderen Fachbereichen wie der inneren Medizin und Orthopädie. Zudem bietet die Klinik künftig auch Eingriffe in Hautstraffung nach starker Gewichtsabnahme an. Auf der Staatsstraße 2008 bei Wangen, auf der Höhe von Staudach, ist heute Mittag ein Kühl-LKW von der Fahrbahn abgekommen. Der LKW war in Richtung Wangen unterwegs und stürzte aus bislang ungeklärter Ursache eine Böschung hinunter. Das Fahrzeug kam nach rund 2 bis 3 Metern auf der Seite zum Liegen. Der Fahrer konnte sich selbst befreien und blieb nach ersten Informationen zufolge unverletzt. Die Straße war wegen der Bergung mehrere Stunden gesperrt. Der Sachschaden beträgt rund 10.000 Euro. Die Handysammelaktion in Memmingen ist erfolgreich gestartet. Insgesamt wurden bislang 532 Smartphones und 48 Tablets gesammelt. Durch die Wiederverwertung der Altgeräte konnten rund 37.500 Kilogramm CO2 eingespart werden. Wegen der großen Nachfrage ist die Sammelbox Freddy der Datenfresser jetzt wieder im Stadtbüro in der Kalchstraße aufgestellt. Weitere Abgabestellen gibt es unter anderem in Weltläden, Schulen und Einrichtungen in der Region.
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3: Es ist, wie es ist und es bleibt so, nämlich heiß. Und das geht bis Wochenende so weiter. Wir haben Höchstwerte irgendwo zwischen 30 und 36 Grad sogar im Laufe der Woche. Dazu gibt es immer wieder mal ein paar Quellwolken und da kann örtlich, gerade gegen Abend, schon mal ein Gewitter oder ein kurzer Schauer draus werden. Aber mit diesem Hochsommermut geht es erstmal weiter.
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3: Die A7 Ulm Richtung Füssen zwischen Füssen und dem Grenztunnel Blockabfertigung nach einem schweren Unfall auf dem Fernpass.
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3: Ein Blitzer steht in der Memminger Straße in Kempten. Außerdem blitzt es auf der A96 am Tunnel bei Herfahrt. Und wenn ihr was habt, gerne melden, hier im Studio direkt, kostenfrei, unter 0805 70 80 90.
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3: Euch einen schönen Nachmittag und wir gucken gleich mal rüber zu den Nachbarn auf dem Fernpass. Also eigentlich eine super schöne Strecke, ganz schön nervig, wenn Stau ist. Heute gab es schon wieder eine Sperre, wir haben es gerade gehört. Schwerer Unfall auf dem Fernpass, aber Das ist es ja nicht. Wir müssen noch ein bisschen weiterschauen. 27. Juni ist so ein Datum, da wird am Fernpass gestreikt. Da wird wieder gesperrt. Was das für euch heißt, warum, wieso, weshalb, wir sprechen gleich drüber. Hier in der Drive-Time und vorher machen wir Musik. Die passt, finde ich, perfekt zu diesem Wetter. Das ist so ein bisschen chillig, so ein bisschen Reggae, so ein bisschen Soul. Das ist Shaggy mit Strength of a Woman. Den kann man auch mal ein kleines bisschen lauter drehen. Einen Schluck aus dem kühlen Wasserglas nehmen.

0: Und es geht weiter mit dem Hitze-Juni. Hier ist die Drive-Time bei Allgäu Heat. Also eigentlich muss man jetzt im Moment nicht nach Italien fahren. Zumindest nicht, wenn es darum geht, dass man jetzt nur die Wärme bräuchte. Die hätte man hier. Schön ist es da unten trotzdem, ne, Niklas?
1: Absolut. Aber aufgepasst, kann ich nur sagen.
0: So sieht's aus. Wer nämlich in den Sommerferien Richtung Tirol oder eben Italien unterwegs ist, sollte sich einen Termin dick im Kalender markieren, nämlich den 27. Juni.
1: Kommender
0: Samstag. Ist ja jetzt, genau, bald. Denn am Fernpass in Tirol droht da eine größere Verkehrsbehinderung. Niklas, was genau ist denn da los?
1: Ja, am Fernpass, einer der wichtigsten Nord-Süd-Verbindungen über die Alpen, ist für den kommenden Samstag eine Demonstration angekündigt. Deshalb wird die Fernpassstraße, die B179, zwischen Reutte und Nassereit von 10 bis 12 Uhr komplett gesperrt.
0: Das erinnert so ein bisschen an die Brenner-Demo Ende Mai, ne?
1: Ganz genau. Die Organisatoren orientieren sich auch ausdrücklich an dieser Protestaktion. Damals war sogar die Brenner-Autobahn zeitweise blockiert. Auch jetzt geht's um den starken Transitverkehr und um umstrittene Tunnelprojekte in Tirol. Die Anwohner wollen mit ihrer Aktion einfach auf die Belastung aufmerksam machen. Und sind wir mal ganz ehrlich, ich meine, es nervt uns schon mit der Protestaktion, aber ich kann es verstehen. Wer möchte denn da leben?
0: Da ist schon wirklich viel los. Welche Auswirkungen kann das denn jetzt für Reisende, die jetzt zum Beispiel hier aus Bayern kommen, haben?
1: Ja, die Sperre fällt genau auf den Beginn der Sommerferien eben in Hessen, Rheinland-Pfalz und im Saarland, die ja jetzt losgehen. Deshalb rechnen Polizei und ADAC mit deutlich mehr Verkehr. Zwar dauert die Sperre nur 2 Stunden, trotzdem könnten sich schon vorher lange Staus bilden. Und auch nach der Wiederfreigabe dürfte es dauern, bis sich der Verkehr wieder normalisiert.
0: Was raten denn jetzt die Experten den Autofahrern?
1: Ja, wer kann, sollte die Fahrt natürlich zeitlich verlegen. Entweder sehr früh starten oder generell einen anderen Reisetag einfach wählen. Polizei und ADAC empfehlen außerdem, ausreichend Getränke und Verpflegung mitzunehmen und das Auto voll zu tanken. Wichtig, Schleichwege sind keine Lösung. Sowohl in Tirol als auch entlang der A7 bei uns hier im Allgäu gelten Fahrverbote für den Ausweichverkehr, die streng kontrolliert werden sollen. Aber wir haben es ja auch schon letztens mal bei der Brennerblockade mitbekommen. Wir werden auch die Woche noch mit der Polizei reden, weil es könnte sein, dass die Fahrverbote im Ostallgäu gerade, sollte es zu größeren Staus kommen, eventuell wieder in Einzelfällen aufgehoben.
0: Da wird es dann vielleicht wieder Sonderregelungen geben. Was ist denn jetzt aber, wenn man aus irgendwelchen Gründen trotzdem Richtung Süden muss an dem Tag?
1: Na, dann bleiben leider nur großräumige Umfahrungen, etwa über Vorarlberg und den Arlberg oder über die A8 und das Inntal Richtung Brenner. Aber auch dort ist mit viel Verkehr zu rechnen, also laufen wird es auf keiner Straße. Also es wird auf jeden Fall überall stocken oder zurückstauen sich das Ganze.
0: Damit ist zu rechnen. Danke dir für die Infos.
1: Gerne.
0: Wer also kommenden Samstag, 27. Juni, Richtung Alpen unterwegs ist, auf jeden Fall mehr Zeit einplanen oder, und das ist einfach der beste Tipp, die Reise auf einen anderen Tag legen.

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2: Ich bin Janina Reitze. Die Rentenkommission übergibt ihre Reformvorschläge erst morgen offiziell an die Bundesregierung. Diskussionen um die Ideen gibt es jetzt schon. Kritik kommt zum Beispiel von Gewerkschaften. Ein Vorschlag, der frühestmögliche Zeitpunkt mit Altersteilzeit zu beginnen, soll von 55 auf 58 Jahre angehoben werden. Die Möglichkeit, noch voll und dann gar nicht mehr zu arbeiten, soll wegfallen. Probleme bei der Finanzierung gibt es nicht nur bei der Rente, auch die Kassen der Kommunen sind leer. Die kommunalen Spitzenverbände appellieren deshalb an Bund und Länder gegenzusteuern. Die Rücklagen seien vielerorts aufgebraucht. Für das laufende Jahr erwarten die Verbände ein Defizit von 29,7 Milliarden Euro.
3: Die Schuldenberge der Kommunen würden regelrecht explodieren, wenn es so weitergehe, sagt Achim Brötel, Präsident des Deutschen Landkreistages. Und er warnt, wenn Gebäude und Straßen anfangen zu bröckeln, dann bröckelt auch das Vertrauen der Menschen in die Handlungsfähigkeit des Staates. Der Hessische Städte- und Gemeindebund fordert etwa sofortige Hilfe. Übermorgen treffen sich die Ministerpräsidenten der Länder mit Kanzler Merz und auch die Finanzen der Länder und Kommunen dürften dort Thema sein. Lea Matschulat, Nachrichtenredaktion.
2: Wegen schlechter Ergebnisse seiner Labour-Partei bei verschiedenen Wahlen in den vergangenen Wochen stand der britische Premierminister Keir Starmer unter Druck. Jetzt zieht er Konsequenzen und hat seinen Rücktritt angekündigt. Als Nachfolger steht der frühere Bürgermeister von Manchester, Andy Burnham, bereit. Die Übergabe der Amtsgeschäfte könnte Mitte Juli beginnen. Und zum Fußball. Nico Schlotterbeck kann bei der WM in den USA, Kanada und Mexiko nicht mehr zum Einsatz kommen. Der 26-Jährige von Borussia Dortmund hat sich einen Innenbandriss im linken Sprunggelenk zugezogen.
4: Im Spiel gegen die Elfenbeinküste tritt sich Schlotterbeck nach 15 Minuten unglücklich selbst gegen das linke Bein. Er muss immer wieder behandelt werden, hält aber bis zur Halbzeit durch, dann bleibt er in der Kabine. Bundestrainer Nagelsmann ahnt nach dem Spiel schon, dass es etwas Schlimmeres sein kann. Für den Abwehrchef von Borussia Dortmund wird jetzt Antonio Rüdiger in die Startelf rücken. Nachnominieren kann Nagelsmann niemanden mehr. Nach Lennart Kahl ist es schon das zweite vorzeitige WM-Aus für einen deutschen Spieler. Thomas Bremser, Winston Salem.
2: Deutschland steht bei der WM schon als Gruppensieger fest. Gegner im abschließenden Vorrundenspiel ist am Donnerstag Ecuador.
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5: Mit Leon Dauter. Angelika Schorer aus dem Ostallgäu ist mit dem Stern der Sicherheit für ihr langjähriges Engagement in Politik und Ehrenamt ausgezeichnet worden. Gewürdigt wurden dabei besonders ihre Verdienste im Katastrophenschutz und beim Bayerischen Roten Kreuz. Und das Adipositas-Zentrum der Klinik Füssen ist offiziell zertifiziert worden und bestätigt damit seine hohe Behandlungsqualität. Zudem erweitert die Klinik ihr Angebot um Hautstraffungsoperationen nach starker Gewichtsabnahme.
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6: Meistens trocken, oft sonnig und ganz schön heiß. 28 bis 34 Grad heute. Es geht gerade so weiter bis zum Wochenende, teilweise sogar noch ein bisschen mehr, bis zu 36 Grad. Morgen haben wir dann wieder so ein bisschen eine Wahrscheinlichkeit für einzelne Schauer und Gewitter, gerade nachmittags, abends. Aber das ist ganz normal bei so einer Wetterlage, ist jetzt auch nichts Ungewöhnliches. Dass es Ende Juni so heiß ist, das ist schon ein bisschen ungewöhnlich, aber ist halt so. Ich finde es eigentlich auch gar nicht so schlecht.
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6: Da haben wir die A7 Ulm Richtung Füssen. Zwischen Füssen und dem Grenztunnel-Block Abfertigung nach einem schweren Unfall auf dem Fernpass immer noch.
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6: Da hätten wir einen im Moosangerweg in Füssen. Es blitzt auf der Staatsstraße 2055 bei Buchenberg. In der Memminger Straße in Kempten steht einer. Dann in der Memminger Straße in Leutkirch auf der A96 am Tunnel bei Herfahrts. Und wenn ihr was habt, wisst ihr ja, einfach durchklingeln. 0800 570 80 90.
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6: Hallo, servus. Ja, ich gestehe, ich mag das gern, das Wetter. Gut, ich mag jetzt nicht unbedingt, dass es hier im Studio gerade über 30 Grad hat. Also, da gibt es schönere Plätzchen, um das zu genießen. So Halbschatten, kühlen Drink. Aber das gehört halt dazu. Ne? Also, meckern wollen wir nicht. Stattdessen machen wir uns einen schönen Nachmittag. Es geht gleich ums Thema Kinder auf dem Spielplatz. War ja früher selbstverständlich. Hier, ab, geht nach draußen. Ich kann euch jetzt nicht brauchen, kommt später wieder. Alles gar nicht mehr so einfach heutzutage. In Kempten gab es da sogar ein Verbot für Kinder unter 10. Das wurde jetzt gekippt. Und das, ja, das ist ein Thema, darüber kann man diskutieren. Wir sprechen zumindest gleich drüber hier in der Drive-Time.
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0: Der frühe Montagabend hier bei Alcohead in der Drive-Time. Einfach mal schnell das Kind raus auf den Spielplatz schicken. Das war in Kempten so in den letzten beiden Jahren nicht immer möglich. Kinder unter 10 durften nämlich nur noch in Begleitung auf die Grünanlagen der Stadt. Der Bayerische Verfassungsgerichtshof in München hat diese Regelung jetzt für verfassungswidrig und nichtig erklärt. Ziel der Regelung war es eigentlich, Unfälle zu vermeiden, also gerade im Bereich von Gewässern. Außerdem ging es um Haftungsrisiken. Die Diskussion darüber? Kontrovers. Was haltet ihr denn davon?
1: Ich würde meine Kinder nicht so früh alleine auf dem Spielplatz lassen, weil man nie weiß, was passiert oder wem sie begegnen.
2: Es können auch noch sehr viele Unfälle beim Spielen der Kinder passieren.
3: Kommt auf die Kinder drauf an. Wir haben drei Jungs, jeder ist da anders drauf gewesen. Also schwierig, das jetzt pauschal zu sagen, aber sicherlich, ja, muss man sicherlich gut aufpassen.
4: Ne? Ich finde es nicht gut, da sollte ein Elternteil dabei sein. Die Kinder können sich verletzen und da ist niemand, der den halt unterstützen kann.
0: Ja, gibt immer mehrere Seiten bei sowas. Jetzt liegt die Entscheidung auf jeden Fall wieder auf Seiten der Eltern.

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2: Angelika Schora erhält bayerische Staatsmedaille für innere Sicherheit. Adipositas-Zentrum der Klinik Füssen erfolgreich zertifiziert. Das Wetter? Weiterhin sonnig und sommerlich heiß. Die Temperaturen liegen bei 30 Grad. Ich bin Leon Dauter. Die ehemalige Landtagsabgeordnete aus dem Ostallgäu und frühere BRK-Präsidentin Angelika Schora ist mit der Bayerischen Staatsmedaille für innere Sicherheit, dem Stern der Sicherheit, ausgezeichnet worden. Innenminister Joachim Herrmann ehrte sie im Bayerischen Innenministerium in München für ihr langjähriges Engagement in der Politik, Ehrenamt und Katastrophenschutz. Schora vertrat über 2 Jahrzehnte den Stimmkreis Marktoberdorf im Landtag und prägte später die Arbeit des Bayerischen Roten Kreuzes, unter anderem in der Corona-Pandemie und bei der Flüchtlingshilfe. Auch aus der Region gab es große Anerkennung für die Auszeichnung. Das Adipositas-Zentrum der Klinik Füssen ist erfolgreich von der Deutschen Gesellschaft für Allgemein- und Viszeralchirurgie zertifiziert worden. Damit wird die hohe fachliche Qualität in der Behandlung von Patientinnen und Patienten mit starkem Übergewicht offiziell bestätigt. Chefarzt Dr. Michael Dietka spricht von einem wichtigen Schritt für die Weiterentwicklung des Zentrums und betont die enge Zusammenarbeit mit anderen Fachbereichen wie der inneren Medizin und Orthopädie. Zudem bietet die Klinik künftig auch Eingriffe in Hautstraffung nach starker Gewichtsabnahme an. Auf der Staatsstraße 2008 bei Wangen, auf der Höhe von Staudach, ist heute Mittag ein Kühl-LKW von der Fahrbahn abgekommen. Der LKW war in Richtung Wangen unterwegs und stürzte aus bislang ungeklärter Ursache eine Böschung hinunter. Das Fahrzeug kam nach rund 2 bis 3 Metern auf der Seite zum Liegen. Der Fahrer konnte sich selbst befreien und blieb nach ersten Informationen zufolge unverletzt. Die Straße war wegen der Bergung mehrere Stunden gesperrt. Der Sachschaden beträgt rund 10.000 Euro. Die Handysammelaktion in Memmingen ist erfolgreich gestartet. Insgesamt wurden bislang 532 Smartphones und 48 Tablets gesammelt. Durch die Wiederverwertung der Altgeräte konnten rund 37.500 Kilogramm CO2 eingespart werden. Wegen der großen Nachfrage ist die Sammelbox Freddy der Datenfresser jetzt wieder im Stadtbüro in der Kalchstraße aufgestellt. Weitere Abgabestellen gibt es unter anderem in Weltläden, Schulen und Einrichtungen in der Region.
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3: Hammer Sommerwetter und kein Ende. Es bleibt die ganze Woche sonnig, trocken, gut von ein paar Gewittern zwischendurch mal abgesehen, die kann es jederzeit geben. Und richtig heiß, 28 bis 34 oder im Laufe der Woche sogar mal örtlich 36 Grad. Da soll noch mal einer sagen, Allgäu kann nicht Sommer, ne?
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3: Die A7 Ulm Richtung Füssen, zwischen Füssen und dem Grenztunnel immer noch Blockabfertigung. Grund ist ein schwerer Unfall auf dem Fernpass.
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3: Und da haben wir einen Blitzer in Füssen im Moosangerweg. Außerdem blitzt es auf der Stadtstraße 2055 in Buchenberg, in der Memminger Straße in Kempten, genauso wie in der Memminger Straße in Leutkirch, in der Hochgradstraße in Scheidegg und auf der A96 am Tunnel bei Herfatz.
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3: Montagabend und schon haben wir den ersten Arbeitstag dieser heißen Woche wieder geschafft. Es gibt ja aber auch noch andere Themen als die Hitze. Es gibt Musik. Musik ist immer ein sehr, sehr gutes Thema. Und heute hat eine sehr bekannte Künstlerin Geburtstag. Die kennt, glaube ich, fast jeder. Die hat eine ganze Ära auch mitgeprägt, ganz eindeutig. Es wird bunt, so viel kann ich schon mal verraten. Gleich mehr hier in der Drive Time. Vorher habe ich Sarah Larsson für euch mit Memory Lane. Schön entspannt in Richtung Feierabend, falls es bei euch noch nicht so weit ist.

0: Das ist die Drive Time hier bei Algo Hit. Es ist immer noch heiß. Trotzdem, wir retten jetzt einfach mal kurz die Welt. Heute wird Cyndi Lauper 73 Jahre alt. Vergangenen Herbst ist sie in die Rock'n'Roll Hall of Fame aufgenommen worden. Und da hat sie alle Musiker dazu aufgerufen, gemeinsam für das Gute zu kämpfen. Denn sie ist überzeugt, Rock kann die Welt retten.
1: The little kid in me still believes that rock and roll can save the world. And now of all times, let's come together again and do good in the world because it needs us.
0: Wenn Rock und Popstars tatsächlich sowas wie Superhelden sind, was ist dann wohl die spezielle Superpower von Cyndi Lauper? Ich glaube vielleicht, dass sie mit ganz viel Farbe, fröhlicher Musik jede Menge Form von schlechter Laune auslöschen kann. Versuchen wir es doch einfach mal.

Und das war es dann auch schon wieder für heute mit der Drive-Time hier bei Allgäu Hüt. Morgen früh ab 6, Mario und Daltrozzo wieder für euch im Allgäu-Wecker hier. Ab 14 Uhr zerfließe ich dann wieder hier im Studio zur nächsten Drive-Time. Ich bin Uschi Binkert, einen schönen Sommerabend euch noch. Ciao, servus.

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2: Ich bin Jan-Henner Reitzer. Die Rentenkommission übergibt morgen ihre Vorschläge für Reformen an die Bundesregierung. Die Ideen sind größtenteils schon bekannt geworden, etwa das Renteneintrittsalter in den kommenden Jahrzehnten schrittweise anzuheben. Das kritisieren unter anderem Gewerkschaften.
3: Die Vorschläge waren zu erwarten und damit auch die massive Kritik, die sich direkt von links aufbaut. Dass wir in Zukunft mehr einzahlen müssen und einen Teil unserer Rentenbeiträge an die Börse geht, dass wir länger arbeiten sollen und die abschlagsfreie Frührente nach 45 Beitragsjahren wegfällt, das sind alles No-Gos aus Sicht der Linkspartei und der Gewerkschaften. Verdi kritisiert vor allem die mögliche Anhebung des Renteneintrittsalters. In vielen Berufen seien die Belastungen so hoch, dass schon jetzt viele es gar nicht bis 67 schaffen. Uli Reitinger, Nachrichtenredaktion.
2: Die USA lockern Sanktionen für iranisches Öl. US-Verbote für Produktion, Lieferung und Verkauf von Rohöl aus dem Iran oder Produkte, die etwas damit zu tun haben, sind bis Ende August ausgesetzt. Nach Aussagen aus den USA ist das ein Teil der getroffenen Vereinbarung mit dem Iran, mit dem der Krieg in der Region beendet werden und die Straße von Hormuz wieder geöffnet werden soll. Der britische Premierminister Keir Starmer hat seinen Rücktritt angekündigt. Er stand schon seit Wochen unter Druck. Den Posten als Chef seiner Labour-Partei gebe er ab, sagte Starmer in London. Bis ein Nachfolger gewählt sei, werde er als Regierungschef noch im Amt bleiben.
4: Ich werde alles in meiner Macht Stehende tun, um eine geordnete Amtsübergabe zu gewährleisten. Außerdem sichere ich meinem Nachfolger meine volle und uneingeschränkte Unterstützung zu, in dem Wissen, dass er ein Großbritannien übernimmt, das deutlich stärker und gerechter ist als das, was ich vor 2 Jahren übernommen habe.
2: Mit Andy Burnham steht ein Nachfolger bereit, der seine Kandidatur schon bekannt gegeben hat. Hintergrund der Kritik an Starmer sind schlechte Ergebnisse der Labour-Partei bei verschiedenen Wahlen. Und zum Fußball. Bei der WM beginnt zur Stunde das nächste Gruppenspiel. Argentinien trifft auf Österreich. Um 23 Uhr wird dann das Spiel Frankreich gegen den Irak angepfiffen. Von der deutschen Mannschaft kam heute die Nachricht, dass sich Abwehrspieler Nico Schlotterbeck einen Bänderriss zugezogen hat und bei der WM nicht mehr zum Einsatz kommen kann.
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5: Mit Leon Dauter. Angelika Schorer aus dem Ostallgäu ist mit dem Stern der Sicherheit für ihr langjähriges Engagement in Politik und Ehrenamt ausgezeichnet worden. Gewürdigt wurden dabei besonders ihre Verdienste im Katastrophenschutz und beim Bayerischen Roten Kreuz. Und das Adipositas-Zentrum der Klinik Füssen ist offiziell zertifiziert worden und bestätigt damit seine hohe Behandlungsqualität. Zudem erweitert die Klinik ihr Angebot um Hautstraffungsoperationen nach starker Gewichtsabnahme.
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6: Es bleibt einfach nur heiß. Auch heute Nacht sind die Temperaturen nicht wirklich kühl und morgen geht's wieder sonnig und heiß weiter. Wieder mit Temperaturen über 30 Grad teilweise. Nachmittags und abends kann es lokal mal Schauer oder Gewitter geben. Und so geht's bis zum Wochenende weiter. Sonnig, trocken mit 31 bis 36 Grad in den Höchstwerten.
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7: Normaler Verkehr im Sendegebiet. Ich wünsche euch eine gute Fahrt.
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1: Angelika Schora erhält bayerische Staatsmedaille für innere Sicherheit. Adipositas-Zentrum der Klinik Füssen erfolgreich zertifiziert. Das Wetter? Weiterhin sonnig und sommerlich heiß. Die Temperaturen liegen bei 30 Grad. Ich bin Leon Dauter. Die ehemalige Landtagsabgeordnete aus dem Ostallgäu und frühere BRK-Präsidentin Angelika Schora ist mit der Bayerischen Staatsmedaille für innere Sicherheit, dem Stern der Sicherheit, ausgezeichnet worden. Innenminister Joachim Herrmann ehrte sie im Bayerischen Innenministerium in München für ihr langjähriges Engagement in der Politik, Ehrenamt und Katastrophenschutz. Schora vertrat über 2 Jahrzehnte den Stimmkreis Marktoberdorf im Landtag und prägte später die Arbeit des Bayerischen Roten Kreuzes, unter anderem in der Corona-Pandemie und bei der Flüchtlingshilfe. Auch aus der Region gab es große Anerkennung für die Auszeichnung. Das Adipositas-Zentrum der Klinik Füssen ist erfolgreich von der Deutschen Gesellschaft für Allgemein- und Viszeralchirurgie zertifiziert worden. Damit wird die hohe fachliche Qualität in der Behandlung von Patientinnen und Patienten mit starkem Übergewicht offiziell bestätigt. Chefarzt Dr. Michael Dietka spricht von einem wichtigen Schritt für die Weiterentwicklung des Zentrums und betont die enge Zusammenarbeit mit anderen Fachbereichen wie der inneren Medizin und Orthopädie. Zudem bietet die Klinik künftig auch Eingriffe in Hautstraffung nach starker Gewichtsabnahme an. Auf der Staatsstraße 2008 bei Wangen, auf der Höhe von Staudach, ist heute Mittag ein Kühl-LKW von der Fahrbahn abgekommen. Der LKW war in Richtung Wangen unterwegs und stürzte aus bislang ungeklärter Ursache eine Böschung hinunter. Das Fahrzeug kam nach rund 2 bis 3 Metern auf der Seite zum Liegen. Der Fahrer konnte sich selbst befreien und blieb nach ersten Informationen zufolge unverletzt. Die Straße war wegen der Bergung mehrere Stunden gesperrt. Der Sachschaden beträgt rund 10.000 Euro. Die Handysammelaktion in Memmingen ist erfolgreich gestartet. Insgesamt wurden bislang 532 Smartphones und 48 Tablets gesammelt. Durch die Wiederverwertung der Altgeräte konnten rund 37.500 Kilogramm CO2 eingespart werden. Wegen der großen Nachfrage ist die Sammelbox Freddy der Datenfresser jetzt wieder im Stadtbüro in der Kalchstraße aufgestellt. Weitere Abgabestellen gibt es unter anderem in Weltläden, Schulen und Einrichtungen in der Region.
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2: Auch in dieser Nacht gibt's kaum Abkühlung, es bleibt einfach richtig warm und morgen erwartet uns schon der nächste Hitzetag. Es sind gerade nachmittags und abends lokal auch mal wieder Gewitter möglich, vor allem Richtung Ostallgäu und Richtung Berge. Und so geht's dann eigentlich erstmal bis zum Wochenende weiter mit viel Sonne, mit richtig heißen Temperaturen, Höchstwerten 31 bis 36 Grad. Am Sonntag wird's dann wahrscheinlich ein bisschen mehr schwül.
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3: Normaler Verkehr im Sendegebiet. Ich wünsche euch eine gute Fahrt.
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1: Ich bin Jan-Henner Ratze. Erst morgen werden die Reformpläne der Rentenkommission offiziell an die Bundesregierung übergeben. Doch schon jetzt gibt es Diskussionen, Lob und Kritik. Ein Knackpunkt, der Vorschlag, das Rentenalter in den kommenden Jahrzehnten schrittweise anzuheben.
2: Noch länger arbeiten, völlig ungerecht, sagen Kritiker. Tenor, ein Professor könne das vielleicht, ein Fliesenleger nicht. Hintergrund: nach dem aktuellen Vorschlag soll die sogenannte Rente mit 63 wegfallen und ein Teil der Rentenbeiträge soll künftig am Aktienmarkt angelegt werden. Das finden die Grünen gar nicht so schlecht, fordern nun aber vor allem von der Regierung schnell Klarheit. Alles andere sorge nur für Verunsicherung. Claudia Wächter, Nachrichtenredaktion.
1: Die USA setzen Sanktionen gegen den Iran vorübergehend aus und begründen das mit produktiven Gesprächen über eine Lösung des Konflikts mit Teheran. Die Entscheidung könnte dem Iran Milliarden an Einnahmen bringen und zu weiterer Entspannung in Sachen Spritpreise führen.
3: Die gelockerten Sanktionen betreffen vor allem den Verkauf und Export von iranischem Öl. Die USA wollen damit vor allem die Energiemärkte beruhigen. Die jüngsten Verhandlungen mit dem Iran werden als produktiv beschrieben. Teheran habe freie Schifffahrt durch die Straße von Hormuz versprochen und gewähre auch Inspekteuren der Internationalen Atomenergiebehörde Zugang, hieß es. Dem Iran werden bei weiteren Zugeständnissen weitere wirtschaftliche Vorteile versprochen. Die Verhandlungen in der Schweiz dauern an. Tina Eck, USA.
1: Wegen eines Waldbrandes in Griechenland ist ein Abschnitt der Autobahn zwischen der Hauptstadt Athen und Thessaloniki gesperrt worden. Rauch behindert die Sicht. Auch Löschflugzeuge und Hubschrauber sind im Einsatz, um die Brände einzudämmen. Und zum Fußball. Für Nico Schlotterbeck ist die WM zu Ende. Er hat sich beim 2:1 der deutschen Nationalmannschaft gegen die Elfenbeinküste einen Bänderriss zugezogen. Schlotterbeck fehlt damit auch im abschließenden Gruppenspiel der deutschen Mannschaft am Donnerstag gegen Ecuador. Und in der Bundesliga wird Martin de Michelis Trainer von RB Leipzig und damit Nachfolger von Ole Werner, der nach internen Differenzen nach dem Saisonende gehen musste. De Michelis war als Spieler lange beim FC Bayern München unter Vertrag und als Trainer zuletzt auf Mallorca tätig.
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4: Mit Leon Dauter. Ein Unfall auf der Fernpassstraße bei Musau hat heute Mittag für erhebliche Verkehrsbehinderungen auch im Raum Füssen gesorgt. Nachdem ein PKW mit einem Wohnmobil kollidiert war und 5 Menschen verletzt wurden, musste die Straße zeitweise gesperrt werden, was in Verbindung mit der Blockabfertigung zu langen Staus zwischen Füssen und dem Grenztunnel führte. Und die DAK Gesundheit in Kaufbeuren bietet wegen der aktuellen Hitzewelle am 30. Juni eine kostenlose Telefonhotline an. Expertinnen und Experten geben dabei Tipps zum Schutz vor gesundheitlichen Problemen durch hohe Temperaturen.
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5: Es bleibt einfach nur heiß. Auch heute Nacht sind die Temperaturen nicht wirklich kühl und morgen geht's wieder sonnig und heiß weiter. Wieder mit Temperaturen über 30 Grad teilweise. Nachmittags und abends kann es lokal mal Schauer oder Gewitter geben. Und so geht's bis zum Wochenende weiter. Sonnig, trocken mit 31 bis 36 Grad in den Höchstwerten.
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6: Normaler Verkehr im Sendegebiet. Ich wünsche euch eine gute Fahrt.
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1: Auch in dieser Nacht gibt's kaum Abkühlung. Es bleibt einfach richtig warm. Und morgen erwartet uns schon der nächste Hitzetag. Es sind gerade

0: Den nachmittags und abends lokal auch mal wieder Gewitter möglich, vor allem Richtung Ostallgäu und Richtung Berge. Und so geht's dann eigentlich erstmal bis zum Wochenende weiter mit viel Sonne, mit richtig heißen Temperaturen, Höchstwerten 31 bis 36 Grad. Am Sonntag wird's dann wahrscheinlich ein bisschen mehr schwül.
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2: Die A96 Richtung München zwischen Lindau und Ausfahrt Neu-Ravensburg. 1 Kilometer Stau. Zeitverlust 21 Minuten. Ich wünsche euch eine gute Fahrt.
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1: Ich bin Jan-Henner Reitze. Die Rentenkommission übergibt ihre Reformvorschläge erst morgen offiziell an die Bundesregierung. Diskussionen um die Ideen gibt es jetzt schon. Kritik kommt zum Beispiel von Gewerkschaften an der Idee, das Rentenalter in den nächsten Jahrzehnten schrittweise anzuheben. Ein weiterer Vorschlag, Altersteilzeit soll nicht mehr ab 55, sondern erst ab 58 beginnen können und die Möglichkeit blockweise noch voll und dann gar nicht mehr zu arbeiten wegfallen. Kritik gibt es auch schon am Vorschlag einer Kapitalrente, also Geld vom Einkommen verpflichtend am Aktienmarkt fürs Alter zurücklegen zu müssen. Großbritanniens Premierminister Keir Starmer hat seinen Rücktritt angekündigt. Ein Nachfolger steht schon bereit, noch sind aber Details offen, wie es weitergeht.
2: Der ehemalige Bürgermeister von Manchester, Andy Burnham, gilt als aussichtsreichster Kandidat auf die Nachfolge von Starmer. Das Bewerbungsverfahren beginnt am 9. Juli. Um ins Rennen zu gehen, braucht man eine Unterstützung von mindestens 20% der Labour-Abgeordneten und Nominierungen aus der Partei und von Gewerkschaften. Bleibt Burnham der einzige Kandidat, könnte er schon im Juli Parteichef werden. König Charles III. Würde ihn dann formell mit der Regierungsbildung beauftragen. Gibt es weitere Bewerber, entscheidet eine Mitgliederabstimmung bis Anfang September. Aus London, Philipp Detlefs.
1: Viele Menschen in Deutschland empfinden ihre Mietkosten als hoch, das zeigt eine Allensbach-Umfrage. Gut jeder zweite befragte Mieter spricht von einer großen oder sehr großen Belastung.
3: Die Folge? Viele bleiben auch in ihren Wohnungen, scheuen einen teuren Umzug und vor allem befürchten sie, dass sie am Ende vielleicht eine höhere Miete zahlen müssen. Im Durchschnitt bleiben die Leute mittlerweile 18 Jahre in ihrer Bude. Aber laut den Forschenden sind die allermeisten auch völlig zufrieden mit ihrer Wohnsituation, auch mit der Lage des Hauses. Kritik gibt's aber auch, und zwar vor allem an der Parkplatzsituation. Claudia Wächter, Nachrichtenredaktion.
1: In der EU soll Kindesmissbrauch im Internet künftig strenger bestraft werden. Europaparlament und Mitgliedstaaten haben sich auf einheitliche Strafen geeinigt. Unter anderem soll es europaweit in Zukunft strafbar sein, für einen Livestream von sexuellem Kindesmissbrauch zu bezahlen. Genauso KI zu kaufen, zu besitzen oder zu verbreiten, die für Missbrauch genutzt wird.
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4: Mit Leon Dauter. Die DAK Gesundheit in Kaufbeuren bietet wegen der aktuellen Hitzewelle am 30. Juni eine kostenlose Telefonhotline an. Expertinnen und Experten geben dabei Tipps zum Schutz vor gesundheitlichen Problemen durch hohe Temperaturen. Und ein 77-jähriger Rollerfahrer ist am Sonntagabend in Rettenberg von der Fahrbahn abgekommen und auf eine felsige Wiese gestürzt. Der Mann wurde mit einem Rettungshubschrauber ins Krankenhaus gebracht. Zudem ermittelt die Polizei wegen des Verdachts auf Alkoholkonsum und fehlenden Versicherungsschutzes für das Fahrzeug.
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5: Es bleibt einfach nur heiß. Auch heute Nacht sind die Temperaturen nicht wirklich kühl und morgen geht's wieder sonnig und heiß weiter. Wieder mit Temperaturen über 30 Grad teilweise. Nachmittags und abends kann es lokal mal Schauer oder Gewitter geben. Und so geht's bis zum Wochenende weiter. Sonnig, trocken mit 31 bis 36 Grad in den Höchstwerten.
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6: Die A96 Richtung München zwischen Sigmarszell und Ausfahrt Neu-Ravensburg. 2 Kilometer Stau, 7 Minuten Zeitverlust. Ich wünsche eine gute und sichere Fahrt.
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1: Auch in dieser Nacht gibt's kaum Abkühlung. Es bleibt einfach richtig warm. Und morgen erwartet uns schon der nächste Hitzetag. Es sind gerade nachmittags und abends lokal auch mal wieder Gewitter möglich. Vor allem Richtung Ostallgäu und Richtung Berge. Und so geht's dann eigentlich erstmal bis zum Wochenende weiter mit viel Sonne, mit richtig heißen Temperaturen, Höchstwerten 31 bis 36 Grad. Am Sonntag wird's dann wahrscheinlich ein bisschen mehr schwül.
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2: Normaler Verkehr im Sendegebiet. Ich wünsche euch eine gute Fahrt.

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1: Ich bin Dirk Zeitler. Die Experten der Rentenkommission schlagen vor, dass wir zukünftig einen Teil unserer Rente am Aktienmarkt finanzieren, mit Unterstützung der Arbeitgeber. Doch deren Verbände stellen sich quer. Auch vom geplanten Ende der Minijobs halten sie wenig.
2: Minijobs, die soll es bald nur noch für Schüler und Studierende geben. So zumindest der Plan der Rentenexperten. Und Millionen, die im Moment sozialversicherungsfrei arbeiten, die sind ziemlich verunsichert. An den Minijobs festhalten will auf jeden Fall der Arbeitgeberpräsident. Es geht wie so oft ums Geld und deshalb sieht er auch die Kapitalmarktrente kritisch. Die, sagt er, sei zwar im Prinzip sinnvoll, aber für die Unternehmer, die Hälfte schultern sollen, schlicht zu teuer. Claudia Wächter, Nachrichtenredaktion.
1: Die USA lockern Sanktionen für iranisches Öl, US-Verbote für Produktion, Lieferung und Verkauf von Rohöl aus dem Iran oder Produkte, die etwas damit zu tun haben, sind bis Ende August ausgesetzt. Nach Aussagen der USA ist das ein Teil der getroffenen Vereinbarung mit dem Iran, mit dem der Krieg in der Region beendet und die Straße von Hormuz wieder geöffnet werden soll. Unter anderem als Folge des Iran-Kriegs erwartet der Bundesverband der deutschen Industrie für Deutschland im laufenden Jahr nur noch ein Wachstum von 0,4%. Zu Jahresbeginn war der BDI noch von einem Wachstum von 1% für 2026 ausgegangen.
3: Der Verband hat zwar schon die jüngste Einigung auf ein Rahmenabkommen zwischen den USA und dem Iran berücksichtigt, trotzdem sind die Folgen des Kriegs wohl noch länger zu spüren. Der BDI geht davon aus, dass der Druck auf die deutsche Wirtschaft hoch bleibt und hofft nun auf die Bundesregierung. Ein beherztes Reformpaket der Koalition könnte die Stimmung im Land positiv beeinflussen und für Impulse sorgen. Aktuell investieren viele Unternehmen aber lieber im Ausland. Dadurch kommt es zu Insolvenzen und Arbeitsplätze gehen verloren. Und bei einem geringeren Wachstum dürfte das so weitergehen. Thomas Brock, Berlin.
1: Zum Sport. Ausnahmekönner Lionel Messi hat Argentinien vorzeitig in die K.O.-Runde geschossen und Miroslav Klose als WM-Rekordtorschützen abgelöst. Messi trumpfte wieder groß auf und war mit einem Doppelpack beim 2:0 im zweiten Gruppenspiel gegen Österreich erneut umjubelter Matchwinner des Weltmeisters.
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4: Mit Leon Dauter. Ein Unfall auf der Fernpassstraße bei Musau hat heute Mittag für erhebliche Verkehrsbehinderungen auch im Raum Füssen gesorgt. Nachdem ein PKW mit einem Wohnmobil kollidiert war und 5 Menschen verletzt wurden, musste die Straße zeitweise gesperrt werden, was in Verbindung mit der Blockabfertigung zu langen Staus zwischen Füssen und dem Grenztunnel führte. Und die DAK Gesundheit in Kaufbeuren bietet wegen der aktuellen Hitzewelle am 30. Juni eine kostenlose Telefonhotline an. Expertinnen und Experten geben dabei Tipps zum Schutz vor gesundheitlichen Problemen durch hohe Temperaturen.
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5: Es bleibt einfach nur heiß. Auch heute Nacht sind die Temperaturen nicht wirklich kühl und morgen geht's wieder sonnig und heiß weiter. Wieder mit Temperaturen über 30 Grad teilweise. Nachmittags und abends kann es lokal mal Schauer oder Gewitter geben. Und so geht's bis zum Wochenende weiter. Sonnig, trocken mit 31 bis 36 Grad in den Höchstwerten.
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6: Die A96 Richtung München zwischen Sigmarszell und Wangenwest dichter Verkehr. 6 Minuten Zeitverlust. Ich wünsche eine gute und sichere Fahrt.
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1: Auch in dieser Nacht gibt's kaum Abkühlung. Es bleibt einfach richtig warm. Und morgen erwartet uns schon der nächste Hitzetag. Es sind gerade nachmittags und abends lokal auch mal wieder Gewitter möglich. Vor allem Richtung Ostallgäu und Richtung Berge. Und so geht's dann eigentlich erstmal bis zum Wochenende weiter mit viel Sonne. Mit richtig heißen Temperaturen, Höchstwerten 31 bis 36 Grad. Am Sonntag wird es dann wahrscheinlich ein bisschen mehr schwül.
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2: Normaler Verkehr im Sendegebiet. Ich wünsche euch eine gute Fahrt.

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1: Ich bin Dirk Zeitler. Nach neuen produktiven Gesprächen mit dem Iran setzen die USA Teile ihrer Sanktionen gegen den Iran vorübergehend aus. Die Maßnahme könnte dem Iran Milliarden einbringen und die Energiemärkte beruhigen.
2: Die gelockerten Sanktionen betreffen vor allem den Verkauf und Export von iranischem Öl. Die USA wollen damit vor allem die Energiemärkte beruhigen. Die jüngsten Verhandlungen mit dem Iran werden als produktiv beschrieben. Teheran habe freie Schifffahrt durch die Straße von Hormuz versprochen und gewähre auch Inspekteuren der Internationalen Atomenergiebehörde Zugang, hieß es. Dem Iran werden bei weiteren Zugeständnissen weitere wirtschaftliche Vorteile versprochen. Die Verhandlungen in der Schweiz dauern an. Aus den USA, Tina Eck.
1: Die Experten der Rentenkommission schlagen vor, dass wir zukünftig einen Teil unserer Rente am Aktienmarkt finanzieren, mit Unterstützung der Arbeitgeber. Doch deren Verbände stellen sich quer. Auch vom geplanten Ende der Minijobs halten sie wenig.
3: Minijobs, die soll es bald nur noch für Schüler und Studierende geben. So zumindest der Plan der Rentenexperten. Und Millionen, die im Moment sozialversicherungsfrei arbeiten, die sind ziemlich verunsichert. An den Minijobs festhalten will auf jeden Fall der Arbeitgeberpräsident. Es geht wie so oft ums Geld und deshalb sieht er auch die Kapitalmarktrente kritisch. Die, sagt er, sei zwar im Prinzip sinnvoll, aber für die Unternehmer, die die Hälfte schultern sollen, schlicht zu teuer. Claudia Wächter, Nachrichtenredaktion.
1: Bei einem Schusswaffenvorfall im kanadischen Montreal sind 3 Menschen getötet worden. Dabei handele es sich um einen Polizisten, einen Bürger und einen Angreifer, sagte ein Polizist. Der Beamte sprach von einem Albtraum, dessen Hintergründe noch offen seien. Er erwarte neue Erkenntnisse in den kommenden Stunden. Zum Sport. Ausnahmekönner Lionel Messi hat Argentinien bei der Fußball-WM vorzeitig in die K.O.-Runde geschossen und Miroslav Klose als WM-Rekordtorschützen abgelöst. Messi trumpfte wieder groß auf und war mit einem Doppelpack beim 2:0 im zweiten Gruppenspiel gegen Österreich erneut umjubelter Matchwinner des Weltmeisters.
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4: Mit Leon Dauter. Die DAK Gesundheit in Kaufbeuren bietet wegen der aktuellen Hitzewelle am 30. Juni eine kostenlose Telefonhotline an. Expertinnen und Experten geben dabei Tipps zum Schutz vor gesundheitlichen Problemen durch hohe Temperaturen. Und ein 77-jähriger Rollerfahrer ist am Sonntagabend in Rettenberg von der Fahrbahn abgekommen und auf eine felsige Wiese gestürzt. Der Mann wurde mit einem Rettungshubschrauber ins Krankenhaus gebracht. Zudem ermittelt die Polizei wegen des Verdachts auf Alkoholkonsum und fehlenden Versicherungsschutzes für das Fahrzeug.
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5: Es bleibt einfach nur heiß. Auch heute Nacht sind die Temperaturen nicht wirklich kühl und morgen geht's wieder sonnig und heiß weiter. Wieder mit Temperaturen über 30 Grad teilweise. Nachmittags und abends kann es lokal mal Schauer oder Gewitter geben. Und so geht's bis zum Wochenende weiter. Sonnig, trocken mit 31 bis 36 Grad in den Höchstwerten.
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6: Die A96 Richtung München zwischen Ausfahrt Neuregensburg und Wangen West. Dichter Verkehr, 10 Minuten Zeitverlust. Ich wünsche eine gute und sichere Fahrt.
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1: Auch in dieser Nacht gibt's kaum Abkühlung. Es bleibt einfach richtig warm. Und morgen erwartet uns schon der nächste Hitzetag. Es sind gerade nachmittags und abends lokal auch mal wieder Gewitter möglich. Vor allem Richtung Ostallgäu und Richtung Berge. Und so geht's dann eigentlich erstmal bis zum Wochenende weiter mit viel Sonne. Mit richtig heißen Temperaturen, Höchstwerten 31 bis 36 Grad. Am Sonntag wird es dann wahrscheinlich ein bisschen mehr schwül.
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2: Die A96 Richtung München zwischen Weißensberg und Wangenwest 1 Kilometer Stau, 13 Minuten Zeitverlust. Ich wünsche euch eine gute Fahrt.

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1: Ich bin Dirk Zeitler. Nach neuen produktiven Gesprächen mit dem Iran setzen die USA Teile ihrer Sanktionen gegen den Iran vorübergehend aus. Die Maßnahme könnte dem Iran Milliarden einbringen und die Energiemärkte beruhigen.
2: Die gelockerten Sanktionen betreffen vor allem den Verkauf und Export von iranischem Öl. Die USA wollen damit vor allem die Energiemärkte beruhigen. Die jüngsten Verhandlungen mit dem Iran werden als produktiv beschrieben. Teheran habe freie Schifffahrt durch die Straße von Hormuz versprochen und gewähre auch Inspekteuren der Internationalen Atomenergiebehörde Zugang, hieß es. Dem Iran werden bei weiteren Zugeständnissen weitere wirtschaftliche Vorteile versprochen. Die Verhandlungen in der Schweiz dauern an. Aus den USA, Tina Eck.
1: Die Experten der Rentenkommission schlagen vor, dass wir zukünftig einen Teil unserer Rente am Aktienmarkt finanzieren, mit Unterstützung der Arbeitgeber. Doch deren Verbände stellen sich quer. Auch vom geplanten Ende der Minijobs halten sie wenig.
3: Minijobs, die soll's bald nur noch für Schüler und Studierende geben. So zumindest der Plan der Rentenexperten. Und Millionen, die im Moment sozialversicherungsfrei arbeiten, die sind ziemlich verunsichert. An den Minijobs festhalten will auf jeden Fall der Arbeitgeberpräsident. Es geht wie so oft ums Geld und deshalb sieht er auch die Kapitalmarktrente kritisch. Die, sagt er, sei zwar im Prinzip sinnvoll, aber für die Unternehmer, die Hälfte schultern sollen, schlicht zu teuer. Claudia Wächter, Nachrichtenredaktion.
1: Bei einem Schusswaffenvorfall im kanadischen Montreal sind 3 Menschen getötet worden. Dabei handele es sich um einen Polizisten, einen Bürger und einen Angreifer, sagte ein Polizist. Der Beamte sprach von einem Albtraum, dessen Hintergründe noch offen seien. Er erwarte neue Erkenntnisse in den kommenden Stunden. Zum Sport. Ausnahmekönner Lionel Messi hat Argentinien bei der Fußball-WM vorzeitig in die K.O.-Runde geschossen und Miroslav Klose als WM-Rekordtorschützen abgelöst. Messi trumpfte wieder groß auf und war mit einem Doppelpack beim 2:0 im zweiten Gruppenspiel gegen Österreich erneut umjubelter Matchwinner des Weltmeisters.
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4: Und es bleibt weiter hochsommerlich. Die ganze Woche haben wir Temperaturen von den Höchstwerten her über 30 Grad. Hier und da kann es immer wieder mal örtlichen Schauer oder ein Gewitter geben. Gerade Richtung Berge ist das relativ wahrscheinlich. Und erstmal ist keine große Wetteränderung in Sicht.
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5: Die A96 München Richtung Lindau, zwischen Wangenwest und Weißensberg. Dichter Verkehr, Zeitverlust, 3 Minuten. Ich wünsche eine gute Fahrt.
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1: Ich bin Dirk Zeitler. Nach neuen produktiven Gesprächen mit dem Iran setzen die USA Teile ihrer Sanktionen gegen den Iran vorübergehend aus. Die Maßnahme könnte dem Iran Milliarden einbringen und die Energiemärkte beruhigen.
2: Die gelockerten Sanktionen betreffen vor allem den Verkauf und Export von iranischem Öl. Die USA wollen damit vor allem die Energiemärkte beruhigen. Die jüngsten Verhandlungen mit dem Iran werden als produktiv beschrieben. Teheran habe freie Schifffahrt durch die Straße von Hormuz versprochen und gewähre auch Inspekteuren der internationalen Atomenergiebehörde Zugang, hieß es. Dem Iran werden bei weiteren Zugeständnissen weitere wirtschaftliche Vorteile versprochen. Die Verhandlungen in der Schweiz dauern an. Aus den USA, Tina Eck.
1: Unter anderem als Folge des Iran-Kriegs erwartet der Bundesverband der deutschen Industrie für Deutschland im laufenden Jahr nur noch ein Wachstum von 0,4%. Das Wachstum in Deutschland gehe vorrangig auf staatliche Investitionen zurück, sagte Hauptgeschäftsführerin Tanja Gönner. Die bremsenden Effekte des Iran-Kriegs wirkten trotz der Einigung zwischen dem Iran und den USA empfindlich nach. Wegen eines Brandes auf einem Passagierschiff an der Moselschleuse in St. Aldegund ist die Feuerwehr im Einsatz. An Bord des Schiffes befinden sich den Angaben nach 237 Passagiere. Nach ersten Erkenntnissen brach das Feuer im Technikraum aus. Verletzt wurde demnach zunächst niemand. Zum Sport. Ausnahmekönner Lionel Messi hat Argentinien vorzeitig in die K.O.-Runde geschossen und Miroslav Klose als WM-Rekordtorschützen abgelöst. Zwei Tage vor seinem 39. Geburtstag war Messi mit einem Doppelpack beim 2:0 im zweiten Gruppenspiel gegen Österreich erneut umjubelter Matchwinner des Weltmeisters.
3: Argentiniens Fans im Stadion von Dallas waren außer sich, als Messi in der Nachspielzeit mit seinem zweiten Treffer das Spiel entschied. Österreich bekam den Superstar des Weltmeisters nie richtig in den Griff, der nach 9 Minuten schon einen Foul-Elfmeter verschossen hatte. Aber in Minute 39 schlug er dann das erste Mal zu und überholte damit schon Miro Klose. Der hat übrigens dem neuen Rekordtorschützen sofort gratuliert. Lionel Messi ist für mich der beste Fußballer aller Zeiten. Glückwunsch, Champion, so unser 2014er Weltmeister. Thomas Thonfeld, Sportredaktion.
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4: Und es bleibt weiter hochsommerlich. Die ganze Woche haben wir Temperaturen von den Höchstwerten her über 30 Grad. Hier und da kann es immer wieder mal örtlichen Schauer oder ein Gewitter geben. Gerade Richtung Berge ist das relativ wahrscheinlich. Und erstmal ist keine große Wetteränderung in Sicht.
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5: Normaler Verkehr im Allgäu. Ich wünsche euch eine gute Fahrt.
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1: Ich bin Dirk Zeitler. Nach neuen produktiven Gesprächen mit dem Iran setzen die USA Teile ihrer Sanktionen gegen den Iran vorübergehend aus. Die Maßnahme könnte dem Iran Milliarden einbringen und die Energiemärkte beruhigen.
2: Die gelockerten Sanktionen betreffen vor allem den Verkauf und Export von iranischem Öl. Die USA wollen damit vor allem die Energiemärkte beruhigen. Die jüngsten Verhandlungen mit dem Iran werden als produktiv beschrieben. Teheran habe freie Schifffahrt durch die Straße von Hormuz versprochen und gewähre auch Inspekteuren der internationalen Atomenergiebehörde Zugang, hieß es. Dem Iran werden bei weiteren Zugeständnissen weitere wirtschaftliche Vorteile versprochen. Die Verhandlungen in der Schweiz dauern an. Aus den USA, Tina Eck.
1: Unter anderem als Folge des Iran-Kriegs erwartet der Bundesverband der deutschen Industrie für Deutschland im laufenden Jahr nur noch ein Wachstum von 0,4%. Das Wachstum in Deutschland gehe vorrangig auf staatliche Investitionen zurück, sagte Hauptgeschäftsführerin Tanja Gönner. Die bremsenden Effekte des Iran-Kriegs wirkten trotz der Einigung zwischen dem Iran und den USA empfindlich nach. Wegen eines Brandes auf einem Passagierschiff an der Moselschleuse in St. Aldegund ist die Feuerwehr im Einsatz. An Bord des Schiffes befinden sich den Angaben nach 237 Passagiere. Nach ersten Erkenntnissen brach das Feuer im Technikraum aus. Verletzt wurde demnach zunächst niemand. Zum Sport. Ausnahmekönner Lionel Messi hat Argentinien vorzeitig in die K.O.-Runde geschossen und Miroslav Klose als WM-Rekordtorschützen abgelöst. Zwei Tage vor seinem 39. Geburtstag war Messi mit einem Doppelpack beim 2:0 im zweiten Gruppenspiel gegen Österreich erneut umjubelter Matchwinner des Weltmeisters.
3: Argentiniens Fans im Stadion von Dallas waren außer sich, als Messi in der Nachspielzeit mit seinem zweiten Treffer das Spiel entschied. Österreich bekam den Superstar des Weltmeisters nie richtig in den Griff, der nach 9 Minuten schon einen Foulelfmeter verschossen hatte. Aber in Minute 39 schlug er dann das erste Mal zu und überholte damit schon Miro Klose. Der hat übrigens dem neuen Rekordtorschützen sofort gratuliert. Lionel Messi ist für mich der beste Fußballer aller Zeiten. Glückwunsch, Champion, so unser 2014er Weltmeister. Thomas Thonfeld, Sportredaktion.
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